0: Jetzt, damit Behörden künftig auch die Infrastruktur der Täter gezielt stören können. Kritik kommt von den Grünen. Sie fordern mehr Einsatz bei der IT-Sicherheit. Zoe Tassovali, Redaktion.
1: Deutschlands größter Rüstungskonzern Rheinmetall ist in die Produktion von Kamikaze-Drohnen eingestiegen. Die Serienproduktion ist am Standort Neuss vorgesehen.
2: Kamikaze-Drohnen haben eine Reichweite von bis zu 100 Kilometern. Sie können bis zu 70 Minuten am Himmel kreisen, ein Ziel anvisieren, auf welches sie dann stürzen und explodieren. Ohne Sprengkopf werden sie auch zur Aufklärung eingesetzt. Rheinmetall baut diese Drohnen bereits in Braunschweig. Jetzt wird die Produktion auf den Standort Neuss bei Düsseldorf ausgeweitet. Früher wurden in dem Werk Autoteile gefertigt. Auch die Konkurrenten Stark und Helsing produzieren Kamikaze-Drohnen für die Bundeswehr. Rheinmetall zieht jetzt nach. Diana Kramer, Nachrichtenredaktion.
1: In Schönhausen in Sachsen-Anhalt hat ein 80-Jähriger Schüsse abgegeben und ein Nachbarhaus beschädigt. Spezialkräfte der Polizei umstellten das Haus des Mannes, der sich schließlich in Gewahrsam nehmen ließ. Verletzt wurde niemand. Warum der 80-Jährige geschossen hat, ist unklar. Es wird geprüft, ob er in die Psychiatrie kommt.
3: Das Wetter. In dieser Nacht müssen wir immer wieder mit Regenschauern rechnen. Das zieht sich quasi durch die ganze Nacht durch. Ansonsten sehr grau bei 5 bis 8 Grad. Etwas weiter oben natürlich ein bisschen kälter, so 3 Grad. Nachher dann stark bewölkt, immer wieder Regen. Teilweise sind sogar Gewitter drin und das bei Höchsttemperaturen zwischen 13 und 15 Grad. Und auch der Donnerstag, also Christi Himmelfahrt oder Vatertag, je nachdem, was ihr da feiern wollt. Es wird eher eine Feierei drinnen, glaube ich. Immer wieder Regenschauer wird es geben. Und Temperaturen dann so bis 14 Grad.
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5: Zurzeit liegen uns keine Meldungen vor. Wir wünschen allen unterwegs gute Fahrt.
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3: Hallo, schöne Nacht. Habt ihr das erste Halbfinale ESC geguckt? Nein, natürlich nicht. Jetzt gucken ja die wenigsten, alle warten ja darauf, was am Samstag passieren wird. Beim großen Finale vom ESC. Aber ich sag mal so, wer das Halbfinale geguckt hat, es waren ein paar Acts dabei, da fühlt man sich wieder wie im Fiebertraum. Alex Warren hören wir deswegen jetzt passend.

0: Eine schöne Nacht mit uns. Das war ein toller Tag gestern für alle, die tanken mussten und Diesel getankt haben. Und wenn Sie an der Autobahn getankt haben, an einer Shell-Autobahntankstelle, normalerweise nehmen ja gerade Autobahntankstellen horrende Preise für den Liter. Dann kannst du quasi direkt eine Niere verkaufen und dann kannst du da tanken gehen. Aber nicht gestern, zumindest nicht bis 12 Uhr. Denn anscheinend, Shell gibt das nicht so zu oder zumindest wollten sie nicht so darauf reagieren, gab es einen Preisfehler an vielen Autobahntankstellen. Da hat der Diesel plötzlich 1,84 Euro gekostet. Normalerweise stehen da irgendwie, gerade an Autobahntankstellen, 2,40 Euro oder 2,70 Euro stellenweise sogar für Diesel. Ja? Und jetzt eben 1,84 Euro. Anscheinend ein Fehler, so genau weiß man es nicht. Aber das hat sich natürlich rumgesprochen. Und deswegen haben wir gestern unseren Reporter Thorsten Ortmann hingeschickt und haben gedacht, guck dir das mal an, 1,84 Euro. Ja? Und da hat Thorsten mir gesagt, dass er sehr viele glückliche Autofahrer da getroffen hat gestern.
1: Ja, Kevin, und viele sind sogar extra heute Morgen hierher gefahren, denn 1,84 Euro für einen Liter Diesel, das ist wirklich unschlagbar. Und dann auch noch an einer Autobahntankstelle, eine echte Sensation. Haben Sie schon mal so günstig an einer Autobahntankstelle getankt?
2: Ich war erstmal gefragt, ob das richtig sein kann. Ich habe zweimal hingeguckt. Also ich habe gar nicht auf das große Schild geachtet. Dann habe dann erst an der Tanksäule hier gesehen, dass es so günstig war.
3: Meine Frau hat mich angerufen, die hat es im Radio gehört. Ich dachte, fahr mal schnell dahin, der Tank ist leer. Und deswegen bin ich mal kurz hingefahren.
1: Ja, und können Sie es glauben, 1,84?
3: Ich kann es kaum glauben, ja.
4: Ich tanke normalerweise überhaupt nicht an einer Autobahntankstelle. Ich bin jetzt nur deswegen hier hingefahren.
1: Wahrscheinlich ist Shelly einen Fehler unterlaufen und der Tankwart meinte vorhin schon zu mir, da ist wahrscheinlich jemand in der Zentrale in Hamburg heute seinen Job los. Und viele konnten auch gar nicht glauben, dass es hier an der A1 keinen Rückstau gibt, bis auf die Autobahn bei den Preisen.
5: Ich habe gedacht, hier ist eine Riesenschlange, aber ist gar nicht.
1: Ja.
5: Also die Leute scheinen offensichtlich doch irgendwie ein bisschen Skrupel zu haben. Und
1: wahrscheinlich glaubt es keiner so richtig.
5: Glaubt keiner richtig. Das ist
1: haben Sie es zufällig erfahren? Oder?
5: Ich habe es im Radio gehört. Ah, okay. Und dann habe ich schon gedacht, oh Gott, die Sachen Lichtendorf ist auch dabei. Und dann habe ich mir gedacht, das wird bestimmt nichts werden. Der wird bestimmt bis auf der Autobahn Stau sein, aber war nicht. Ich bin direkt dran gekommen. Ich habe gar nicht warten müssen.
1: Gähnende Leere herrscht dagegen auf der anderen Seite der A1 an der Aral-Tankstelle. Da kostet der Liter Diesel nämlich satte 2,52 Euro, also fast 70 Cent mehr. Das könnte natürlich gleich hier um 12 Uhr auch passieren, wenn Shell die Preise wieder erhöhen darf. Bis dahin haben aber viele erstmal hier ein breites Grinsen auf dem Gesicht, wie zum Beispiel Markus.
2: Ja, Glück für die Verbraucher jetzt in dem Fall. Dann hat ja diese Bremse da in dem Fall einmal tatsächlich was gebracht. Ja, wird sich sicherlich nicht wiederholen so schnell.
0: Nee, heute sind die Preise wieder ganz normal.
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0: Das Wetter. Und das Regenschauerwetter, das setzt sich auch in der Nacht jetzt weiter fort. Immer wieder also Regenschauer hier bei uns und es ist auch ein bisschen windiger. Temperaturen so 5 bis 8 Grad etwas weiter oben, zum Beispiel in der Eifel oder im Sauerland dann nur noch 3 Grad. Nachher bleibt es bewölkt, der Schauerregen bleibt uns auch erhalten. Teilweise kommen sogar noch ein paar Gewitter dazu, das aber nur örtlich. Höchsttemperaturen nachher so 13 bis 15 Grad.
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2: Zurzeit liegen uns keine Meldungen vor. Wir wünschen allen unterwegs gute Fahrt.
0: Kommt gut durch die Nacht. Durch den ganz jungen Mittwoch sind wir bei euch jetzt mit Gossip und Move in the right direction. Also beweg dich in die richtige Richtung und wir bewegen uns in die richtige Richtung, nämlich

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0: Wenn du die ganze Zeit für andere arbeitest und die sind damit total erfolgreich, dann kann ich verstehen, willst du irgendwann auch mal selbst mit deiner Arbeit erfolgreich werden? Das habe ich jetzt ein bisschen verklausuliert ausgedrückt, oder? Aber letztendlich ist es so bei Tiffany Harris. Die ist total lange schon im Musikbiz tätig, hat zum Beispiel viele Songs für Tokyo Hotel geschrieben. Und jetzt hat sie gesagt, warum gebe ich meine Songs eigentlich immer ab? Ich kann die doch auch selbst singen. Das ist eigentlich sehr, sehr schön. Und deswegen sagt sie, jetzt bin ich da. Jetzt singe ich meine Songs selbst. Und sie hat ein ganz klares Ziel, ihre Musik durchzuziehen, erfolgreich zu werden. Und die Vorstellung davon, wie das klappen könnte, hat sie uns im Interview verraten.
1: Meine Musik geht viel über Mental Health, Empowerment. Ich sage immer, es gibt Dunkelheit, aber dann kommt auch das Licht wieder raus. Und das möchte ich so ein bisschen mit meiner Musik auch ja, zeigen. Und auch ich will so einen Safe Space kreieren mit meiner Musik. Und meine Mission ist es, so ein bisschen den Menschen zu helfen, auch mit ihren Problemen. Und hoffentlich denen einen kleinen Lichtblick zu geben.
0: Einen kleinen Lichtblick, den können wir gerade bei diesem Wetter gerade gut gebrauchen. Vertigo heißt ihr neuester Song. In dem feiert sie die Freundschaft und zeigt, wie dankbar sie ihren Liebsten ist.
1: Freundschaft ist Geben und Nehmen. Es ist vor allem, man hält sich hoch. Meine Mutter ist auf jeden Fall das Netz, wo ich reinfallen kann. Und das hat sie auch immer gesagt, sie möchte das sein für mich. Und das ist sie tatsächlich. Und genauso wie auch meine anderen Freunde, ich weiß, ich kann die immer anrufen. Und einfach dieser Zusammenhalt und diese Loyalität, absolutes Verständnis auch für alles, das ist mir super wichtig.
0: Aber sind nicht alle Mamis so ein bisschen wie ein Netz, in das wir uns immer wieder fallen lassen können, oder? Ist doch so. Also, dieser Song geht raus an alle Mamis, an alle Freundschaften, die einem im Leben wichtig sind, die einen so nehmen, wie wir halt einfach sind. Tiffany Harris singt einen Song darüber. Vertigo hören wir jetzt.
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1: Ich bin Jan-Henner Reitzer. Die Spitzen der Bundesregierung aus Union und SPD sind im Kanzleramt in Berlin zu Beratungen zusammengekommen. Im Koalitionsausschuss geht es um große Reformpläne, etwa bei der Steuer, den Haushalt und mögliche weitere Entlastungen wegen gestiegener Spritpreise. Die Erwartungen an konkrete Ergebnisse haben die Beteiligten um Kanzler Friedrich Merz und Vizekanzler Lars Klingbeil gesenkt. Nach Streit in den vergangenen Wochen sollen erstmal wieder gemeinsame Ansätze gefunden werden. Cyberangriffe werden in Deutschland zunehmend zum Problem für Unternehmen und Behörden. Laut Bundeslagebild gibt es mehr Erpressungsversuche. Im vergangenen Jahr wurden bundesweit mehr als 1000 Fälle angezeigt.
2: Besonders häufig geht es um sogenannte Ransomware-Angriffe. Dabei verschlüsseln kriminelle Daten und verlangen Geld für die Freigabe. Betroffen sind vor allem kleinere und mittlere Unternehmen. Innenminister Dobrindt sagt, künstliche Intelligenz mache solche Attacken einfacher und gefährlicher. Deshalb plant die Bundesregierung ein neues Gesetz, damit Behörden künftig

0: im Werk Autoteile gefertigt. Auch die Konkurrenten Stark und Helsing produzieren Kamikaze-Drohnen für die Bundeswehr. Rheinmetall zieht jetzt nach. Diana Kramer, Nachrichtenredaktion.
1: In Schönhausen in Sachsen-Anhalt hat ein 80-Jähriger Schüsse abgegeben und ein Nachbarhaus beschädigt. Spezialkräfte der Polizei umstellten das Haus des Mannes, der sich schließlich in Gewahrsam nehmen ließ. Verletzt wurde niemand. Warum der 80-Jährige geschossen hat, ist unklar. Es wird geprüft, ob er in die Psychiatrie kommt.
2: Das Wetter. Es bleibt heute oft bewölkt und nass, stellenweise mit Gewitter, dazu höchstens 15 Grad. Morgen am Donnerstag dann ähnlich, Wolken, Schauer, örtlich Gewitter mit höchstens 14 Grad.
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4: A30 Osnabrück-Bad Oeynhausen, zwischen Bad Oeynhausen-Ost und Kreuz-Bad Oeynhausen, 2 Kilometer Stau. Und A43 Recklinghausen-Wuppertal, zwischen Kreuz-Recklinghausen und Recklinghausen-Hochlamark. 1 Kilometer stockender Verkehr. Wir wünschen allen unterwegs gute Fahrt.
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3: Ja, nee, ist klar.
4: Ich sitze also vorgestern hier unter spanischer Sonne. Ne? Perle war beim Sport und ich denke, scheiße, was brennt der Lorenz denn so im Nacken? Also kurz rein und Sonnencreme gesucht. Man weiß ja, kommen die billigsten aus dem Lidl oder vom DM, die sind genauso gut wie die teuersten Schmierereien von so einer Edelmarke. Ja, egal. Ich suche also nach der Billigpulle mit dem Sonnenschutz vom Lidl. Find erstmal nix. Da sehe ich so einen kleinen edlen Spender von Lacombe. Vorne drauf stand Pur Visage Exquisite. Ich denke, ja, wenn es fürs Gesicht gut ist, kann man es ja auch für den ganzen Körper benutzen. Ne? Top, haben wir es ja. Kurze Zeit später stand ich komplett eingeschmiert im Badezimmer, bereit, 10 Stunden ungefährdet am Strand eine Topfigur zu machen. Ja, die Tube war übrigens fast leer. Eine halbe Stunde später kam Spatzel vom Sport zurück. Ein Schrei aus dem Badezimmer, das ging wirklich durch Mark und Bein. Wusstet ihr, dass es eine Gesichtscreme von La Prairie für über 100 Euro gibt? Ich nicht. Naja, komm. Seit gestern Abend sprechen wir auch schon wieder miteinander.
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0: Das Wetter.
1: Dicke Wolken, auch Regenwolken gibt's heute, die örtlich Gewitter dabei haben stellenweise. Das Ganze heute mit maximal 15 Grad. Morgen dann Copy-Paste, das gleiche nochmal. Bewölkt, oft nass, örtlich Gewitter mit höchstens 14 Grad.
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2: A3 Arnheim-Oberhausen zwischen Dienstlaken-Süd und Oberhausen-Holten. 1 Kilometer Stau, 5 Minuten Zeitverlust. Wir wünschen allen unterwegs gute Fahrt.

0: das faszinierend. Sascha Wassmender hier, hallo. Forschende aus den USA haben jetzt rausgefunden, die Vogelart der Zebrafinken, das sind Vögel, ja, die lernen ihre Sprache wie wir, nämlich im jungen Alter mit dem Feedback der Eltern und wer halt sonst noch so im Umfeld ist. Und wir sind extra für euch nach Australien und haben uns das mal angehört.
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1: Ich bin Jan-Henner Reitzer. Die Spitzen der Bundesregierung aus Union und SPD sind im Kanzleramt in Berlin zu Beratungen zusammengekommen. Im Koalitionsausschuss geht es um große Reformpläne, etwa bei der Steuer, den Haushalt und mögliche weitere Entlastungen wegen gestiegener Spritpreise. Die Erwartungen an konkrete Ergebnisse haben die Beteiligten um Kanzler Friedrich Merz und Vizekanzler Lars Klingbeil gesenkt. Nach Streit in den vergangenen Wochen sollen erstmal wieder gemeinsame Ansätze gefunden werden. Cyberangriffe werden in Deutschland zunehmend zum Problem für Unternehmen und Behörden. Laut Bundeslagebild gibt es mehr Erpressungsversuche. Im vergangenen Jahr wurden bundesweit mehr als 1000 Fälle angezeigt.
2: Besonders häufig geht es um sogenannte Ransomware-Angriffe. Dabei verschlüsseln kriminelle Daten und verlangen Geld für die Freigabe. Betroffen sind vor allem kleinere und mittlere Unternehmen. Innenminister Dobrindt sagt, künstliche Intelligenz mache solche Attacken einfacher und gefährlicher. Deshalb plant die Bundesregierung ein neues Gesetz, damit Behörden künftig auch die Infrastruktur der Täter gezielt stören können. Kritik kommt von den Grünen. Sie fordern mehr Einsatz bei der IT-Sicherheit. Zoe Tassovali, Redaktion.
1: Deutschlands größter Rüstungskonzern Rheinmetall ist in die Produktion von Kamikaze-Drohnen eingestiegen. Die Serienproduktion ist am Standort Neuss vorgesehen.
3: Kamikaze-Drohnen haben eine Reichweite von bis zu 100 Kilometern. Sie können bis zu 70 Minuten am Himmel kreisen, ein Ziel anvisieren, auf welches sie dann stürzen und explodieren. Ohne Sprengkopf werden sie auch zur Aufklärung eingesetzt. Rheinmetall baut diese Drohnen bereits in Braunschweig. Jetzt wird die Produktion auf den Standort Neuss bei Düsseldorf ausgeweitet. Früher wurden in dem Werk Autoteile gefertigt. Auch die Konkurrenten Stark und Helsing produzieren Kamikaze-Drohnen für die Bundeswehr. Rheinmetall zieht jetzt nach. Diana Kram.

0: viel besser weiter. Viele Wolken, auch dicke Wolken, Regenwolken auch, teilweise mit Gewittern bei bis zu 14 Grad.
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2: Zurzeit liegen uns keine Meldungen vor. Wir wünschen allen unterwegs gute Fahrt.
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0: Boah, Reisen kann schon wirklich nervenaufreibend sein. Ich weiß nicht, wie lenkt ihr euch so im Flugzeug ab? Musik hören, Filme gucken. Ein verheirateter Mann und eine völlig fremde Frau wurde jetzt während eines Flugs nach Argentinien beim Akt der Liebe erwischt. Und nach der Landung festgenommen. Das Krasse ist, am Flughafen wurde der Mann übrigens von seiner Ehefrau plus Familie erwartet.

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1: Vor 29 Jahren kamen Tamagotchis in Deutschland auf den Markt. Ja, diese eierförmigen Spielzeuge kennen wir ja eigentlich alle noch, ne? Weil die gibt's ja jetzt auch wieder. So wie eigentlich alles aus dieser Zeit.
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3: Ich klinge wie meine Eltern, ey. Die 2000er sind ja sowas von zurück. Ey, Freunde, ich hab das gehasst, wenn ich mit meinen Eltern einkaufen war und die bei jedem Teil, was die in der Hand hatten, gesagt haben, oh, das haben wir früher auch so getragen. Und ich immer so, nee, bestimmt nicht genauso. Und wenn ich jetzt durch die Läden gehe, klar, Adidas Spezial, Nike Air Max, selbst diese fetten Skateschuhe von Osiris, die D3, ja, die sahen immer aus wie so ein Fiat Multipla für die Füße. Aber kannst du wieder so kaufen. Hüfthose mit Tanga raus. Christina Aguilera hatte also doch recht. Und Baggy Pants unterm Arsch, ja. Genauso bescheuert bin ich mit 15 auch rumgelaufen. Aber ist doch irgendwie geil, oder? Eigentlich ist immer nur Streit zwischen den Generationen. Die Millennials, die meckern über die Gen Z über die Millennials und die Boomer und eigentlich über jeden. Und im Endeffekt haben wir alle die gleichen Geschmacksverirrungen. Guck mal, wir hatten den Crazy Frog und die Gen Z hat eben Icky Mill. Denkt immer dran, wenn sich alles wiederholt, dann auch die Chance, alles besser zu machen. Boah, ganz schön deep, ne? Von Christina Aguilera zu Pseudo-Konfuzius in 20 Sekunden. Das gibt's auch nur hier.
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0: Das Wetter.
1: Es bleibt heute oft bewölkt und nass, stellenweise mit Gewitter, dazu höchstens 15 Grad. Morgen am Donnerstag dann ähnlich, Wolken, Schauer, örtlich Gewitter mit höchstens 14 Grad.
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2: Zurzeit liegen uns keine Meldungen vor, wir wünschen allen unterwegs gute Fahrt.

0: Habt ihr auch noch nicht so die Vorfreude auf die Fußball-WM? Sascha Fassbender hier, hallo. Und ich mache das jetzt, ja, ich mache euch jetzt hier die Vorfreude. Denn neuer Fußballexperte bei den ZDF-WM-Spielen soll der vielleicht sympathischste Fußballtrainer überhaupt werden. Christian Streich.
1: Die Konzentration ist nicht gestört, wenn bei mir jemand die Haare schneidet. Also ich bin auch schon am Freitag zum Friseur gegangen. Bei mir geht es zwar nur 10 Minuten, weil ich kaum noch Haare habe. Aber an Konzentration stört das nicht.
0: Ich liebe ihn einfach.

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0: 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Das Wetter.
1: Dicke Wolken, auch Regenwolken gibt's heute, die örtlich Gewitter dabei haben stellenweise. Das Ganze heute mit maximal 15 Grad. Morgen dann Copy-Paste, das gleiche nochmal. Bewölkt, oft nass, örtlich Gewitter mit höchstens 14 Grad.
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2: Zurzeit liegen uns keine Meldungen vor. Wir wünschen allen unterwegs gute Fahrt.
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0: Einen schönen Mittwochmorgen zusammen. Kollege Robert Janz ist bei mir und das heißt, wir checken, was heute wichtig wird. Guten Morgen.
1: Morgen.
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0: Und dieser Mittwoch ist ja für viele wie so ein kleiner Freitag.
1: Für mich zum Beispiel. Denn morgen ist Christi Himmelfahrt oder auch Vatertag. Mhm. Also dann werden, ja, nehme ich mal an, heute die ein oder anderen Vorbereitungen laufen für dann die Bollerwagen-Ausfahrt.
0: Genau, die werden poliert, da wird Bier kaltgestellt und was so weiß ich. Ja. Aber so ein Feiertag, der sorgt ja auch immer gerne mal so für Staus, Stichwort Kurzurlaub, Stichwort Holland vielleicht ja auch.
1: Richtig, also weg vom Bollerwagen hin zum Auto.
0: Zum richtigen Wagen.
1: Ja, richtig, denn viele von euch haben sie natürlich direkt den Freitag freigenommen, den Brückentag, und machen sich jetzt also ein ganz langes, entspanntes Wochenende. Mhm. Problem ist nur, du sagst es, ne, wenn alle mit dem Auto irgendwo hinballern, dann wird es auf den Straßen natürlich voll. Ich habe mir mal die Statistik angeschaut. Im vergangenen Jahr war der Mittwoch vor Himmelfahrt, also heute quasi, bundesweit der staureichste Tag des Jahres. Das sagt der ADAC. Und der ADAC rechnet darum auch heute wieder mit sehr viel Verkehr und langen Staus.
0: Antizyklisch fahren, ganz früh oder ganz spät, das ist so der Tipp.
1: Ja, wenn man uns jetzt hört, hat man da schon mal viel richtig gemacht.
0: Ja, genau, jetzt im Auto. Ihr habt alles richtig gemacht, das ist auch immer gut. Du sitzt im Auto und du weißt, ich habe gerade alles richtig gemacht, zumindest wenn ihr genug geschlafen habt. Also für deinen Rückweg heute nach Feierabend, Robert, vielleicht ein bisschen mehr Zeit einplanen. Ansonsten,
1: nee, ich habe ja früh angefangen. Ich muss nicht mehr Zeit einplanen. Komm, ich gehe jetzt.
0: Tschüss. Tschüss.
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0: Aber ich muss ja mehr Zeit einplanen. So

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1: Mit Christoph Münch. Guten Morgen. Nach rund 6 Stunden im Koalitionsausschuss haben die Spitzen von Union und SPD kurz vor Mitternacht ihre Beratungen beendet. Über die Ergebnisse wurde aber bislang noch nichts bekannt. Offenbar ist auch keine gemeinsame Pressekonferenz heute Morgen geplant. Das Bundeskabinett will heute härtere Strafen für den Einsatz von sogenannten K.O.-Tropfen beschließen. Ein Gesetzentwurf von Justizministerin Hubig sieht vor, dass solche Substanzen künftig rechtlich ähnlich eingestuft werden können wie eine Waffe. Und jetzt das Wichtigste von hier. In der vergangenen Woche hatten mehr als 200 Einsatzkräfte der Bonner Polizei die JVA Euskirchen und die Wohnungen einiger JVA-Mitarbeiter in der Region durchsucht. Jetzt hat NRW-Justizminister Limbach landesweite Überprüfungen angekündigt. Man habe begonnen, die besorgniserregenden Umstände gründlich aufzuklären und deshalb eine Abfrage in allen NRW-Justizvollzugsanstalten gestartet. Ziel sei es dabei aufzuklären, ob es tatsächlich ein Korruptionsnetzwerk hinter den Anstaltsmauern und organisierte Verabredungen zu Verbrechen gegeben habe. Aktuell sind 8 Beschuldigte vom Dienst freigestellt. Sie sollen Insassen gegen Geld Hafterleichterungen verschafft haben, Ausgang oder Hafturlaub zum Beispiel. Außerdem sollen sie Zellenkontrollen angekündigt haben. 2 Kugeln hatte ein Mann in St. Augustin im November 23 auf seine Nachbarin abgefeuert. Jetzt hat ihn das Bonner Landgericht freigesprochen. Der 35-Jährige hatte mit einer Sturmhaube maskiert gleich 2-mal auf seine Nachbarin geschossen. Eine Kugel ging ins Knie der Frau. Sie musste im Krankenhaus behandelt werden und leidet wohl seitdem unter Angstzuständen. Weil der Mann zur Tatzeit aber unter Drogeneinfluss stand, erklärte ihn das Bonner Landgericht für schuldunfähig und sprach ihn frei. Von ihm gehe keine Gefahr für die Allgemeinheit aus. Er wurde deshalb auch nicht in einer Psychiatrie untergebracht. Nicht nur am MVA-Schornstein in Bonn, auch in Wachtberg sind am Wochenende kleine Falken direkt vor der Linse einer Webcam geschlüpft, meldet der NABU, der Naturschutzbund. Hier sind es aber keine Wander-, sondern Turmfalkenküken. Ihr Nistkasten mitsamt Kamera hängt an einer Lagerhalle eines Wachtberger Obstbetriebs. Die 6 Küken würden jetzt weiter von der Mutter gewärmt, heißt es. Aktuell bringt vor allem dann der Vater Feldmäuse ins Nest und das Weibchen verfüttert diese dann häppchenweise an die Küken. 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
1: Das Wetter für heute, kurz vor Vatertag, sag ich mal. Carsten Brandt, unser Wetterexperte, wie wird's denn?
2: Im Tagesverlauf heute weitere Schauer, viele Wolken, weiterhin unterkühlt, das Ganze windig, nicht mehr als 10 bis 13 Grad.
1: Danke, Carsten Brandt. Der Blick auf die Straßen im ausführlichsten Verkehrsservice für Bonn und den Rhein-Sieg-Kreis. Zu dieser frühen Stunde ist noch nichts los. Die Straßen sind frei. Kommt gut an.

faszinierend. Sascha Wassbender hier, hallo. Forschende aus den USA haben jetzt rausgefunden, die Vogelart der Zebrafinken, das sind Vögel, ja, die lernen ihre Sprache wie wir, nämlich im jungen Alter mit dem Feedback der Eltern und wer halt sonst noch so im Umfeld ist. Und wir sind extra für euch nach Australien und haben uns das mal angehört.

0: Das sind die 80er. Love is a Shield, Camouflage. Für euren Mittwochmorgen. Einen schönen guten Morgen euch. Daniel Harter schreibt Songs mit Tiefgang. Heute Morgen stellt er uns im Augenblick mal von der evangelischen Kirche seinen Song Tellerrand vor und auch das Kinderhilfswerk Compassion. Für dieses Kinderhilfswerk ist Daniel Harter als Botschafter unterwegs, weil er sagt, Songs über das Gute im eigenen Leben und Dankbarkeit kann er schön schreiben, aber man muss auch etwas Konkretes tun.
1: Augenblick mal. Die Zahl der Menschen, die weltweit unter der Armutsgrenze leben, hat sich in den letzten 20 Jahren halbiert. Das sind ermutigende Zahlen und dennoch sterben jede Minute weltweit mehrere Kinder an Hunger und an dessen Folgen. Ich selbst habe 3 Kinder und mir gehen diese Zahlen sehr nahe. Wenn ich mir mein Leben anschaue, sehe ich, wie reich beschenkt ich bin und wie voll mein Teller oft ist. Deshalb habe ich einen Song geschrieben, der dazu einlädt,

0: Um dieses Anliegen nicht nur in einen netten Song zu verpacken, sondern Hilfe ganz praktisch werden zu lassen, bin ich als Botschafter für ein Kinderhilfswerk mit dem Namen Compassion unterwegs. Der Leiter ist Steve Volkesagt.
1: Durch ein umfassendes Förderprogramm der Partnerkirchen werden Kinder und ihre Familien so unterstützt, dass sie den Kreislauf der Armut durchbrechen können. Compassion ist ein international tätiges Kinderhilfswerk, aber eigentlich liegt uns die Entwicklung der Kinder sehr stark am Herzen. Und wir begleiten sie auf dem Weg heraus aus der Armut. Und wir tun das durch 1:1-Partnerschaften.
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0: Ich will meine Augen nicht verschließen vor der Armut, die in vielen Teilen der Welt existiert, und möchte etwas von meinem reich gedeckten Tisch teilen. Daniel Harter von der Evangelischen Kirche für Augenblick mal.
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1: Mit Thorsten Adolfs. Guten Morgen. In Peking treffen sich heute die beiden mächtigsten Männer der Welt. US-Präsident Trump besucht Chinas Staatschef Xi. Damit ist zum ersten Mal seit fast einem Jahrzehnt wieder ein US-Präsident in China. Zu besprechen gibt es einiges zwischen den beiden. Im Mittelpunkt dürften Trumps Zollpolitik und der Iran stehen. Danny Hopper aus dem News-Team. Trump hat versucht, die Spannungen zwischen beiden im Vorfeld herunterzuspielen.
2: Ja, vor Journalisten lobte Trump Xi über den grünen Klee. Er sei ein toller Typ, mit dem er sehr gute Beziehungen pflege. Es werde eine tolle Reise und es würden viele großartige Dinge passieren. Das kennt man alles von Trump. Wie gut die Beziehung zur rivalisierenden Supermacht China wirklich ist, dürfte dieser Besuch zeigen. Denn Knackpunkte gibt es einige. Nach seinem erneuten Amtsantritt hatte Trump ja direkt einen erbitterten Handelskrieg mit China entfacht. Die gegenseitigen Zölle stiegen auf bis zu 145%. Dann ist da noch die Taiwan-Frage und auch den Iran-Krieg sieht man in Peking sehr kritisch. Denn China ist der mit Abstand wichtigste Abnehmer von iranischem Öl und unterstützt Teheran auch wirtschaftlich.
1: China fordert ein schnelles Ende des Iran-Krieges, danach sieht es aber weiter nicht aus.
2: Nein, vor seinem Abflug hat Trump auch nochmal gesagt, dass er hier keinen Druck verspüre, trotz der hohen Kriegskosten, der steigenden Energiepreise und der wachsenden Inflation. Auf die Frage einer Journalistin, ob ihn die wirtschaftliche Lage zu einem Deal motiviere, sagte er nur, er denke nicht an die finanzielle Situation der Amerikaner, er denke an niemanden.
1: Danke Danny und jetzt weitere Meldungen im Überblick. 6 Stunden lang haben die Spitzen von Union und SPD im Kanzleramt miteinander gesprochen. Ergebnisse aus dem Koalitionsausschuss sind bis jetzt aber nicht bekannt. Es ging bei dem Treffen um Entlastungen bei den hohen Energiepreisen, anstehende Reformen und um den Haushalt für das kommende Jahr. Der Chef der Krankenkasse DAK, Storm, glaubt nicht, dass die Beiträge mit der geplanten Gesundheitsreform lange stabil bleiben werden. Storm sagte der RP, spätestens 2029 sei mit einem Anstieg zu rechnen. Sollte das Einsparvolumen weiter reduziert werden, sei fraglich, ob überhaupt eine Stabilisierung der Preise gelingen könne. Das Bremer Landgericht entscheidet am Vormittag, ob Milka mit seinen neuen Tafeln die Kunden täuscht. Darin sind nur noch 90 statt 100 Gramm Schokolade und das führe Kunden in die Irre, denn an der Verpackung sei es kaum zu erkennen, kritisiert die Verbraucherzentrale Hamburg. Sie hat deshalb gegen das Unternehmen geklagt. Vorsicht bei sogenannten Drip-Spa-Infusionen. Das Bundesinstitut für Arzneimittel und Medizinprodukte warnt vor den gesundheitlichen Risiken dieser Vitamincocktails. Die Anbieter versprechen zwar ein stärkeres Immunsystem oder mehr Leistung, aber wissenschaftliche Belege dafür gibt es nicht. Weil die Infusionen in Deutschland nicht als Arzneimittel zugelassen sind, fehlen wichtige Nachweise zur Qualität und Sicherheit. Die Experten sagen, dass auch die Anwendung gefährlich sein kann, zum Beispiel durch eine Überdosierung von Vitaminen. Das könne allergische Reaktionen oder sogar Kreislaufprobleme auslösen.
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3: Mit Christoph Münch, guten Morgen. 2 Kugeln hatte ein Mann in St. Augustin im November 23 auf seine Nachbarin abgefeuert und eine davon traf ihr Knie. Jetzt wurde der Mann vom Bonner Landgericht freigesprochen, weil er bei der Tat unter Drogeneinfluss stand und damit schuldunfähig war. Wie das Gericht das Urteil begründete, gleich in unseren Lokalnachrichten um 1:30.
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4: Radio Bonn-Reisig Wettermann Carsten Brandt, guten Morgen.
5: Weil ich schon guten Morgen, hallo.
4: Der Frühling weiterhin unterkühlt.
5: Ja, Eisheiligenzeit und diesmal wortwörtlich zu nehmen mit einer großen Kälte, 10 bis 13 Grad maximal im Tagesverlauf, windig, immer wieder Schauer. Erst Richtung Wochenende wird es wahrscheinlich wärmer.
4: Ja, wir starten auch nass rein in diesem Mittwochmorgen. 8,9 Grad misst unsere Wetter.

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0: Der Walli hier, euch einen schönen

0: nasser Mittwochmorgen. 12:12 im Radio Bonn Rhein-Sieg-Kland. Guten Morgen, wir starten mal tierisch rein in den neuen Tag heute Morgen. Es ist allerdings kein flauschiges Kuscheltier, über das wir reden werden. So viel kann ich schon mal verraten. Vor knapp 20 Jahren wurde sie mit einem Schiffscontainer nach Frankreich eingeschleppt und inzwischen hat sie sich in fast ganz Europa ausgebreitet. Die Rede ist von der asiatischen Hornisse und auch hier bei uns im Radio Bonn Rhein-Sieg-Kland wird sie in den letzten Jahren leider immer mehr zum Problem, denn die aggressive Hornissenart, die verdrängt die heimischen Insekten und sie ist für uns Menschen auch nicht ganz ungefährlich, sagt der Imker und Hornissenexperte Klaus Marisch aus Bonn.
1: Die einzeln fliegende Hornisse, die ist nicht gefährlich. Nur am Nest, da muss man verdammt vorsichtig sein. Wenn die asiatische Hornisse selber zur Vermehrung ansetzt und die Nester groß sind, reagieren sie auf Störungen, auch auf vermeintliche Störungen, auf das Erschüttern einer Hecke beim Erziehungsschnitt sehr schnell, sehr massiv mit großen Attacken. Und da darf man nicht dran, das ist wirklich gefährlich.
0: Ja, seit über 40 Jahren ist Klaus Marisch, ihr kennt ihn wahrscheinlich schon alle, im Einsatz und entfernt Hornissennester bei uns in der Region. Wir haben ihn mal bei seiner Arbeit begleitet und wir sprechen heute darüber, was die asiatische Hornisse so problematisch macht und wie sie auch im Land NRW ein Thema ist. Das will nämlich jetzt gegen sie vorgehen. Das ausführlich um 7:10 und 7:10 hier bei Radio Bonn Rhein-Sieg.

0: aus. Ja, egal ob Vater oder nicht, morgen geht's ja an die frische Luft. Morgen geht's nach draußen. Eine schöne große Vatertagswanderung unternehmen. Den Bollerwagen schon mal bereit machen. Und wenn ihr packt, ne, dann vergesst vor lauter Bier und Würstchen bitte die Sonnencreme nicht, weil selbst die coolsten Typen unter der Sonne, die cremen sich heutzutage ein.
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4: Wir sind ja jetzt noch auf Mallorca und ich muss sagen, die Sonne brennt schon ganz ordentlich von oben. Jesus Christ, ey. Wenn du nicht aufpasst, dann kann es sein, dass du schon nach 2 Stunden angekokelt bist wie so ein Schweinebauch auf dem Holzkohlegrill. Ich hatte echt vergessen, dass ich gar nicht so ein südländischer Typ bin und Sonnencreme gar nicht mal so überflüssig ist, wie wir das bei uns im Winter immer denken. Hier die Älteren von euch, jetzt mal Hand aufs Herz. Wisst ihr doch noch, ne? Es gab früher Sonnenmilch mit Schutzfaktor 2 oder 4. Es gab doch auch noch die komplett Wahnsinnigen, die sich Tiroler Nussöl auf die Pelle gekloppt haben. Damit man beim Brutzeln dunkelbraun wird. Viele von denen, die damals oft in Urlaub gefahren sind, sehen ja heute Mitte 50 so aus, als würde bald der Bürgermeister zum Gratulieren vorbeikommen und die Lokalzeitung fragt, was ist das Geheimnis, dass sie an ihrem 100. noch so aussehen?
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0: Ja, und ob es morgen zum Freitag überhaupt Sonne gibt bei uns im Radio Bonn-Rhein-Siegland, das hört ihr gleich nach den Radio.

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1: Mit Christoph Münch. Guten Morgen. US-Präsident Trump hat seine erste China-Reise seit 2017 angetreten. Kurz vor dem Abflug sagte Trump, er werde mit dem chinesischen Präsidenten Xi auch über den Iran-Krieg sprechen. Am Landgericht in Bremen fällt heute eine Entscheidung darüber, ob der Hersteller der bekannten Milka-Schokolade seine Kunden täuscht. Die Verbraucherzentrale in Hamburg wirft den Lebensmittelkonzern Mondelez vor, Änderungen an der Verpackungsgröße nicht ausreichend gekennzeichnet zu haben. Und jetzt das Wichtigste von hier. In der vergangenen Woche hatten mehr als 200 Einsatzkräfte der Bonner Polizei die JVA Euskirchen und Wohnungen einiger JVA-Mitarbeiter in der Region durchsucht. Jetzt hat NRW-Justizminister Limbach landesweite Überprüfungen angekündigt, denn Ziel sei es nun aufzuklären, ob es tatsächlich ein Korruptionsnetzwerk hinter den Anstaltsmauern gegeben habe. Aktuell sind ja erstmal 8 Beschuldigte vom Dienst freigestellt. Sie sollen Insassen gegen Geld Hafterleichterungen verschafft haben, Ausgang oder Hafturlaub zum Beispiel.
0: Kurz und kompakt.
1: Er trug eine Sturmhaube, als er zweimal auf seine Nachbarin schoss und eine Kugel traf ihr Knie. Das war 2023 in St. Augustin. Nun wurde der Mann vom Bonner Landgericht freigesprochen, weil er wegen Drogenschuld unfähig war. Außerdem sei der Mann keine Gefahr für die Allgemeinheit. Er muss also auch nicht in eine Psychiatrie. Heute gibt's in Bonn viel zu erleben bei der Bonner Theaternacht. Ein Ticket kaufen und dann 125 Events auf 37 Bühnen in der Stadt sehen. Zum Beispiel in der Oper oder auch im GOP. Um 18.15 Uhr geht's heute los bis tief in die Nacht. Nicht nur am MVA Schornstein in Bonn, auch in Wachtberg sind am Wochenende kleine Falken direkt vor der Linse einer Webcam geschlüpft. Das meldet der Naturschutzbund NABU. In Wachtberg sind es aber keine Wander-, sondern Turmfalkenküken. Ihr Nistkasten mitsamt Kamera hängt an einer Lagerhalle eines Wachtberger Obstbetriebes. Die 6 Küken würden jetzt weiter von der Mutter gewärmt, heißt es. Etwa 35 Tage nach dem Schlüpfen werden sie dann schon flügge, sagt der NABU. Den Link zu den Webcams gibt's natürlich auf radiobonnrheinsieg.de. 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
2: Radio Bonn-Rhein-Sieg-Wettermann Carsten Brandt, guten Morgen.
3: Halli, guten Morgen, hallo.
2: Aprilwetter Mitte Mai heute, oder?
3: Ja, ich habe schon 2 Fehler gemacht. Erstens sitze ich hier noch im Dunkeln. Ich muss Licht anmachen, es ist so dunkel draußen um die Zeit, ne? Weil einfach so viele Wolken da sind, Regen. Und ich sitze im T-Shirt. Fehler Nummer 2, das ist einfach zu kalt, Walli. Also macht's nicht wie ich, zieht euch warm an, denn wir hängen wieder so bei 10 bis 12 Grad im Tagesverlauf rum. Immer wieder Schauer dabei, also Regen, Schirm und Regenjacke müssen auch mit. Ist leider so, morgen der Feiertag auch sehr, sehr ähnlich, sehr kühl, sehr wechselhaft, ja.
2: Ne? Auch den Feiertag schauen wir natürlich noch ausführlich um 20:07 hier bei Radio Bonn-Rhein-Sieg. Carsten, danke bis hierhin. 8,9 Grad aktuell an unserer Wetterstation in Bonn-Bobechlinghofen. 7,4 oben in Bad Honnef-Egidienberg. 5,5 messen wir auf dem Ölberg in Königswinter. 3:30 der Radio Bonn Rhein-Sieg Verkehr und es ist immer noch ruhig, Sarah.
4: Ja, immer noch ziemlich entspannt auf den Straßen. Wir haben keine Staus gemeldet, dafür aber schon den ersten Blitzer für heute. Den hat Thomas gerade durchgegeben und der steht in Bornheim-Merten auf der L183, wenn ihr Richtung Walberberg unterwegs seid. Danke dir, Thomas, für die Info und wenn ihr auch was gesehen habt, dann gebt es auch gerne durch. Die Nummer dafür ist die 0228 4007 111. Gute Fahrt euch.
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2: Lasst euch die Laune vom Wetter nicht verderben. Startet schön in den Mittwochmorgen mit der Morgencrew. Guten Morgen, der Walli hier.

0: 20 vor 7 am Mittwochmorgen. Ach, so eine kurze Arbeitswoche ist ja schon top, oder?
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0: Viertel vor sieben durch am Mittwochmorgen hier bei Radio Bonn Rhein-Sieg. Oh, das wird toll. 125 Veranstaltungen auf über 30 Bühnen in Bonn und ihr braucht nur ein einziges Ticket dafür. Das gibt's heute Nacht, heute Abend bei der Bonner Theaternacht. Sämtliche Theater in Bonn machen mit. Das Ganze funktioniert so, ihr kauft euch ein Ticket für ein Event und danach könnt ihr euch querbeet alles anschauen, was ihr wollt. Zum Beispiel eine der Freischwimmen-Aufführungen in der Bonner Werkstattbühne. Keine Angst, ihr müsst keinen Freischwimmer haben und eine Badehose braucht ihr dafür auch nicht. Beim Freischwimmen, da dürfen sich junge Theatermacher ausprobieren, zum Beispiel Lisa Huhn. Sie ist Regieassistentin.
1: Das ist sehr viel ungeprobt, es ist sehr viel auch improvisiert an diesen Abenden, so gut wie möglich eingeübt, aber es darf auch, es meistens passiert auch viel Unerwartetes.
0: Ja. Wie in dieser Sendung hier. Lisas Stück zum Beispiel ist eine Kurzgeschichte. Es geht darum, wie das Universum aus einem Ei entsteht. 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
2: 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Man sieht Scheinwerfer, man kriegt mit, wie zum Beispiel der Wind entsteht in der Oper. Und man kann sogar sehen, wie Feuer gemacht wird, Pyrotechnik. Man kriegt einen besonderen Einblick.
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0: In 9 Minuten alles Wichtige aus NRW, Deutschland und der Welt in den Radio Bonn Rhein-Sieg-Nachrichten. Vorher aber noch eine neue Warnmeldung von Sarah.
1: Fahrt bitte vorsichtig auf der A565 von Bonn nach Meckenheim. Zwischen Bonn-Lengsdorf und Bonn-Hartberg, da liegen Gegenstände auf der rechten Spur, also da besonders aufpassen.
0: Ja, der Sarah müsst ihr glauben, wenn die was sagt, denn...

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0: mit Thorsten Adolfs. Guten Morgen. Das lange Wochenende steht vor der Tür und das heißt, viele von uns werden heute Mittag früher Feierabend machen, die Kinder nach der Schule ins Auto packen und in den Kurzurlaub starten. Aber die Fahrt dorthin könnte dauern. Der ADAC erwartet einen der staureichsten Tage des Jahres. Danny Hoppe hat mehr dazu.
1: Vor allem am Nachmittag dürfte es auf den Autobahnen richtig voll werden. Schauen wir uns kurz die Zahlen aus dem vergangenen Jahr an. Da gab es an dem Mittwoch vor Himmelfahrt 1878 Kilometer Stau. Das war der Jahreshöchstwert. Selbst zum Start der Sommerferien war auf den Straßen weniger los. Und der ADAC geht davon aus, dass es heute nicht groß anders aussehen wird. Er rechnet am Nachmittag bei uns in NRW, vor allem im Großraum Köln und im Ruhrgebiet, mit vielen Staus. Und dann natürlich auf den typischen Reiserouten in Richtung Nord- und Ostsee. Wer die große Stauwelle umfahren will, sollte lieber etwas später losfahren, entweder erst heute Abend oder morgen früh. Dann dürfte zwar auch noch was los sein auf den Straßen, aber weniger als am Nachmittag. Dazu dürfen Lastwagen morgen wegen des Feiertags nur mit Ausnahmegenehmigung fahren. Freitag und Samstag dürfte es dann entspannter werden, auch weil das Wetter gerade nicht so toll ist und Tagesausflügler dann doch vielleicht eher zu Hause bleiben. Obendrauf kommen an diesem Stauwochenende dann auch noch zwei Sperrungen in NRW. Am Abend wird die A40 am Kreuz Kaiserberg gesperrt, genauso wie die A61 in Mönchengladbach.
0: Und jetzt weitere Meldungen in der Zusammenfassung. Nach fast 10 Jahren besucht wieder ein US-Präsident China. Donald Trump wird in Peking von Staatschef Xi empfangen. Vor dem Abflug bezeichnete Trump ihn als tollen Typen. Das diplomatisch heikelste Thema ist der Iran. Trump hatte gegenüber Peking damit geprahlt, die Blockade der Straße von Hormuz zu beenden. Sie ist dabei immer noch für den Öl- und Gastransit geschlossen. Der Koalitionsausschuss von Union und SPD hat nur wenige Ergebnisse gebracht. Die Spitzen von CDU, CSU und SPD haben vereinbart, anstehende Reformen in den nächsten Wochen auf den Weg zu bringen. Details wurden nicht bekannt. Die Beratungen hätten in einer guten und vertrauensvollen Atmosphäre stattgefunden, heißt es aus Berlin. Wer anderen K.O.-Tropfen verabreicht, soll härter bestraft werden. Über einen entsprechenden Gesetzentwurf von Justizministerin Hubig wird heute im Kabinett beraten. Vorgesehen ist, dass solche Substanzen in Zukunft rechtlich wie eine Waffe eingestuft werden. Dann droht eine Mindeststrafe von 5 statt 3 Jahren Haft. Ein einziges Ticket für Fahrten quer durch Europa. Die EU-Kommission legt heute einen Vorschlag vor, der grenzüberschreitende Zugreisen einfacher machen soll. Passagiere sollen außerdem bei Ausfällen oder verpassten Anschlüssen Hilfe bekommen. Brüssel will Zugreisen damit zu einer attraktiven Alternative zum Flugzeug machen. Im Moment sind grenzüberschreitende Zugreisen oft kompliziert, weil Fahrkarten von mehreren Anbietern nötig sind. Die EU-Kommission will Anbieter wie die Deutsche Bahn deshalb verpflichten, auch Zugtickets von Bahnbetreibern aus anderen Ländern zu verkaufen.
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3: Mit Christoph Münch, guten Morgen. Steckt hinter den Mauern der Justizvollzugsanstalten ein ganzes Korruptionsnetzwerk? Das will das NRW-Justizministerium nun klären. Hintergrund ist eine Razzia in der vergangenen Woche. 200 Bonner Polizeibeamte hatten unter anderem die JVA in Euskirchen durchsucht. Es ging um die Vorwürfe für Hafterleichterungen gegen Cash. Mehr gleich in unseren Lokalnachrichten um 19:30.
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4: Carsten Brandt, guten Morgen.
5: Halli, guten Morgen, hallo.
4: Nasser Start an dem Mittwoch.
5: Ja, bleibt auch so, immer wieder Schauer im Tagesverlauf, 10 bis 12 Grad. Es gibt natürlich auch schöne Phasen, das ist klassisches Aprilwetter im Mai. Ja, nächsten Tage Stück für Stück besser, versprochen.
4: Da schauen wir noch ausführlich drauf. Müssen ja viele wissen, wie das mit dem Bollerwagen morgen ist da, ne?
5: Definitiv, machen wir gleich ab. Bin ich Spezialist für sowas. Bollerwagenprognose, ich sag euch das, ja.
4: Bollerwagenprognose. 9 Grad aktuell an unserer Wetterstation in Bonn-Bolbechinghofen, Bad Donnefeld-Gideonberg. 7,2

0: A61 nach Mönchengladbach. Da zwischen Weilerswist und Erfstadt aktuell 3 Kilometer Stau. Ihr müsst eine Viertelstunde mehr einplanen. Außerdem habt ihr uns noch einige Blitzer gemeldet. Einmal in Bonn-Buschdorf, da auf der Schlesienstraße. Dann wird in Altdorf-Mühlalb auf der L86 geblitzt. In Bornheim-Merten auf der L183, das ist die Bonn-Brühler Straße. Und dann hat Lara uns auch noch eine Sprachnachricht geschickt.
1: Morgen, ich wollte gerne einen Blitzer melden. Auf der Schlesienstraße in Bonn Richtung Kölnstraße steht ein mobiler Blitzer. Da ist 50. Schönen Tag.
0: Danke dir für die Info. Und wenn ihr auch noch was gesehen habt, gebt das ebenfalls gerne bei uns durch. Die Nummer dafür ist die 0228 4007 111. Gute Fahrt euch.
2: Gute Fahrt euch. Doppelt hält besser. Schönen Start in den Mittwoch in Lohmar, in Meckenheim und Königswinter. Und in Lohmar und Meckenheim.
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2: Der Walli hier am Mittwoch. Guten Morgen.

0: Guten Morgen, meine kleinen Purzelhasen da draußen. Hier ist Radio Bonn Rhein-Sieg, die Morning Show am Mittwochmorgen, 13 nach 7. Ich muss euch jetzt aber leider aus dieser gemütlichen Joshua Caddison-Kuschelstimmung rausreißen, denn das Land NRW sagt der asiatischen Hornisse den Kampf an. Und zwar tot oder lebendig. Ja, weil sich die höchst aggressiven Hornissen stark ausbreiten, auch hier bei uns im Radio Bonn Rhein-Siegland, bietet das Land jetzt Geld für die fachgerechte Entfernung der großen Nester. 150 bis 300 Euro soll es geben, allerdings nur für die Entfernung durch geschulte Imkerinnen und Imker. Auch in diesem Jahr steht uns wohl wieder ein Hornissensommer bevor, das sagt der Imker- und Hornissenexperte Klaus Marisch aus Bonn. Seit über 40 Jahren ist der Mann inzwischen im Einsatz und entfernt Hornissennester.
1: Wir werden überrollt werden. Aus jedem Nest, das nicht bekämpft wird, gehen bis zu 500 Königinnen hervor. Von diesen 500 Königinnen schaffen es etwa 10% im Folgejahr neue Nester zu gründen. Wir hatten etwa 10 bis 15 Nester, die zu spät bzw. gar nicht in Bonn bekämpft wurden, zum Beispiel ein Nest am russischen Generalkonsulat, da kamen wir natürlich nicht auf das Gelände. Also können wir uns gut ausrechnen, dass wir dieses Jahr allein in Bonn mit ca. 300 bis 400 Nestern zu rechnen haben.
0: Oha! Und natürlich baut die asiatische Hornisse auch in unseren Gärten und Parks ihre Nester. Und eben weil sie die Nester so aggressiv verteidigt, kann das auch für uns Menschen gefährlich werden. Akute Lebensgefahr!
1: Naja, Panik ist immer der falsche Moment, das geht gar nicht, das bringt nichts. Aber wir müssen wirklich die Augen offen halten, Gärten vorsichtig nutzen, weiterhin keine Einschränkung. Aber wenn man zum Beispiel seine Hecke schneidet, erst einmal gucken, summt da irgendetwas. Vor allem im Sommer, wenn die Nester nachher richtig groß geworden sind. Ein großes Nest, 3.000 bis 4.000 Bewohnerinnen, das hat genug Potenzial, um einen wirklich auf die Intensivstation zu bringen und darüber hinaus.
0: Ja, wie erkennt man sie eigentlich, die asiatische Hornisse? Ihr erkennt sie an der Farbe. Sie hat nämlich eine orange-rötliche Brust und rötlich-braune Beine, während unsere heimische Hornisse ja schwarz-gelb ist. Aber ganz wichtig, entfernt die Nester auf keinen Fall selbst. Ich sag's nochmal, akute Lebensgefahr. Wenn ihr eins entdeckt, dann ruft Imker an oder auch das Umweltamt. Die helfen euch dann weiter und entfernen das Nest. Und ich hab's schon gesagt, das Land NRW fördert das jetzt inzwischen auch finanziell mit 150 bis 300 Euro.
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0: Hartmut, steh auf!
1: Ja, ich habe es dreimal falsch gehört heute Morgen in den Nachrichten. Heute startet ja der Deutsche Katholikentag und das Motto des Deutschen Katholikentages ist nicht Hartmut, steh auf, sondern Hartmut, steh auf. Und aufgestanden ist schon unser Wettermann Carsten Brandt. Guten Morgen.
2: Ja, und ich war richtig mutig. Guten Morgen, Walli. Und ich habe das, trotz des Wetters und trotz, ihr müsst ja mal vorstellen, ich muss diese bescheidenen Prognosen hier verkünden. Da muss man wirklich mutig sein und da muss man alle Kraft zusammennehmen, um aufzustehen. Definitiv,
1: ja. Ja, Deutscher Katholikentag, morgen Christi Himmelfahrt und natürlich auch, wie es inzwischen viele nennen, Vatertag. Das heißt, die Bollerwagen-Prognose können wir schon mal machen für morgen. Es wird ähnlich wie heute, ne?
2: Ja, also immer wieder Schauer und Temperaturen zwischen 10 und 12 Grad. In den sonnigen Phasen 12 Grad, sonst wenn Schauer durch sind und Wind weht, dann 9 bis 10 Grad, so ungefähr. Ich sage ja immer, wobei das ja fast unsere normale Kleidungsausstattung draußen ist in Deutschland, inzwischen in der Straße, Everest. Ne? Also so diese atmungsaktiven Hosen, wenn es mal nass wird, dann trocknet das auch wieder. Solche Dinge braucht man morgen.
1: Ja, also eine schöne Zipperhose, kommen wir ja langsam auch in das Alter, wo man das mal machen kann,
2: absolut,
1: oder?
2: Absolut, ja genau.
1: Ja, am Wochenende wird dann wenigstens der Regen ein bisschen wärmer, aber insgesamt bleibt es leider unbeständig. Carsten Brandt mit den Aussichten. Vielen Dank und bis später.
2: Schönen Feiertag.

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1: Mit Christoph Münch. Guten Morgen. US-Präsident Trump ist zu einem Staatsbesuch nach China aufgebrochen. Bei Gesprächen zwischen Trump und Staats- und Parteichef Xi soll es um eine Reihe von Streitthemen und auch um ein mögliches Handelsabkommen gehen. Die Bundesregierung will härtere Strafen für Täter durchsetzen, die anderen sogenannte K.O.-Tropfen verabreichen. Dazu berät das Kabinett heute Vormittag über einen Gesetzentwurf von Justizministerin Hubig, wonach solche Substanzen künftig rechtlich wie eine Waffe eingestuft werden sollen. Und jetzt das Wichtigste von hier. In der vergangenen Woche hatten ja mehr als 200 Einsatzkräfte der Bonner Polizei, die JVA Euskirchen und die Wohnungen einiger JVA-Mitarbeiter in der Region durchsucht. Jetzt hat NRW-Justizminister Limbach landesweite Überprüfungen angekündigt. Katrin Meyer-Sebastian aus unserer Nachrichtenredaktion weiß, worum es geht.
2: Man habe jetzt begonnen, die besorgniserregenden Umstände gründlich aufzuklären und deshalb eine Abfrage in allen NRW-Justizvollzugsanstalten gestartet, sagte er. Ziel sei es, aufzuklären, ob es tatsächlich ein Korruptionsnetzwerk hinter den Anstaltsmauern und organisierte Verabredungen zu Verbrechen gegeben habe. Die Bonner Staatsanwaltschaft hat weitere Beschuldigte im Laufe der Ermittlungen ausdrücklich nicht ausgeschlossen. Aktuell sind hier erstmal 8 Beschuldigte vom Dienst freigestellt.
1: Sie sollen Insassen gegen Geld Hafterleichterungen verschafft haben, zum Beispiel Ausgang oder Hafturlaub.
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1: Er trug eine Sturmhaube, als er zweimal auf seine Nachbarin schoss und eine Kugel traf ihr Knie. Das war 2023 in St. Augustin. Nun wurde der Mann vom Bonner Landgericht freigesprochen, weil er wegen Drogenschuld unfähig war. Außerdem sei der Mann keine Gefahr für die Allgemeinheit, hieß es vom Landgericht. Er muss also auch nicht in eine Psychiatrie. Auch in Wachtberg gibt es eine Falkenkamera. Der NABU bietet die Möglichkeit, Turmfalkenküken beim Flüggewerden zu beobachten. Den Link dahin gibt's bei radiobonnrhein-sieg.de. Auch an der Bonner MVA gibt es ja eine Nistkasten-Webcam. Der Abend heute in Bonn steht im Zeichen des Theaters, denn zum 20. Mal findet heute die Bonner Theaternacht statt. Man kauft sich ein Ticket für eine bestimmte Startveranstaltung und danach kann man frei wählen, was man sich noch so alles anschauen möchte. Auf 37 Bühnen werden 125 Events geboten, zum Beispiel eine Technikshow in der Oper, aber auch Shows im GOP-Varieté-Theater und Tanzaufführungen, zum Beispiel in der Endenicher Trinitatiskirche. Los geht's heute um 18.15 Uhr und dann bis weit in die Nacht. Gegen 3 Uhr soll erst Schluss sein. 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
3: Ja, dann schauen wir mal auf das Wetter. Theater, da ist auch wirklich von Drama bis Komödie alles dabei heute. Es gibt Sonne, es gibt Wolken, es gibt weiter Wind. Es kann sogar mal ein Gewitter dabei sein. Es ist echtes Aprilwetter heute. Temperaturen, ja, die sind auch eine Tragödie. Höchstens 13 Grad in der Spitze. Uli, unsere Wettermelderin aus Altdorf, meldet auch windig. 8,3 Grad bei ihr. Grauer Himmel und Regen. Bei uns scheint hier gerade die Sonne. In Dransdorf, Bonn-Wolbechinghofen, misst 9,3 Grad, 5,7 auf dem Ölberg in Königswinter. Es wird auch leider in den nächsten Tagen nicht besser. 4:30 der Radio Bonn Rhein-Sieg-Verkehr und Sarah hat die Staus für euch.
4: Geht los mit der A4 von Köln nach Aachen. Zwischen dem Dreikolmer und dem Kreuz Köln Süd, da 2 Kilometer Stau. Dann die A59 nach Köln zwischen Troisdorf und Köln-Lind, 3 Kilometer stockend. In der Gegenrichtung A59 jetzt nach Bonn. Zwischen dem Dreikolmer und dem Dreieck Köln-Port, da 2 Kilometer Stau. Und ihr steht noch auf der A61 nach Mönchengladbach zwischen Zwistal-Heimatsheim und dem Kreuz Bliesheim. Aktuell 3 Kilometer Stau. Da müsst ihr ungefähr 15 Minuten mehr einplanen. Außerdem habt ihr uns noch einige Blitzer gemeldet. Der neueste steht in Bad Honnef-Himberg auf der L144. Dann wird in Bonn-Ippendorf auf der Röttgener Straße geblitzt. In Bonn-Buschdorf auf der Schlesienstraße. Dann ein Blitzer in Altdorf-Mühlalb auf der L86. Und noch in Bonn-Heim-Merten. Da wird auf der L183 geblitzt. Das ist da die Bonn-Brühler Straße. Und wenn ihr noch mehr gesehen habt, mehr Blitzer, Staus oder Verkehrsbehinderungen, immer gerne her damit. Die Nummer dafür ist die 0228 400 07 111. Gute Fahrt euch.
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3: Ja, bevor wir uns die gute Laune wieder selber machen heute, machen wir jetzt hier mit Bruno Mars.

0: Guten Morgen.
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0: Ja, Leute, vor dem Feiertag morgen oder dem langen Wochenende, viele haben sich ja auch den Freitag nochmal als Brückentag genommen, könnt ihr hier heute noch den Bonus abgreifen mit der ersten Spielrunde. Jetzt bei Thomas Wagner im Landesreiten Geldregen-Studio.
2: Guten Morgen, mein erster Kandidat ist Christoph, hallo.
3: Guten Morgen.
2: Du bist schon auf der Arbeit und bist dabei, eine Störungsmeldung zu schreiben.
3: Ja, das ist halt einfach im Abwasserbereich und da ging einfach heute Morgen einfach ein Anruf rein, zwecks einer kleinen Störung, aber die konnten wir schnell beheben.
2: Okay, ich frage nicht weiter nach, es kann, glaube ich, im Abwasserbereich schnell unangenehm werden, oder?
3: So sieht's aus.
2: Ja, gut.
3: Kann passieren, definitiv.
2: Dann lass uns über was Schönes reden, über den Geldregen. Was würdest du mit einem Gewinn so machen?
3: Ah, ich würde auf jeden Fall gerne mit meiner Frau und meinen Kindern in Urlaub fliegen wollen und ja einfach mal Danke zu sagen auch meiner Frau, was das ganze Jahr leistet über, würde ich ihr damit auf jeden Fall beziehungsweise uns allen eine Freude mitmachen wollen.
2: Okay, ja sehr schön. Christoph, dann drücke ich dir die Daumen, hier kommt dein Geldregen.
1: 300 Euro.
3: Weiter.
1: 650 Euro.
3: Weiter.
1: 1000 Euro.
3: Weiter.
1: 2000 Euro.
3: Weiter.
1: 3000 Euro.
3: Stopp.
2: Jawohl. Christoph, du hörst doch bestimmt während der Arbeit Radio, oder?
3: Ja.
2: Dann hast du natürlich mitbekommen, dass hier 3000 Euro schon mal garantiert sind, oder?
3: Ja, habe ich.
2: Ja.
3: Geil, erst drei, geil.
2: Herzlichen Glückwunsch.
3: Dankeschön.
2: Der Urlaub kann kommen.
3: Ja, super, perfekt, geil. Danke.
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2: Und genauso machen wir jetzt weiter. Auch 3000 Euro wieder drin, jetzt in dieser neuen Spielrunde. Also, bewerbt euch und steht vielleicht gleich selbst unter dem Geldregen.
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0: 10 vor 8 am Mittwochmorgen in der Radio Bonn Rhein-Sieg Morning Show. Es ist die große Radio Bonn Rhein-Sieg Geburtstagswoche. Wir sind 35 geworden und wir feiern einfach weiter mit euch. Eure Geburtstage oder große Jubiläen, und Jubiläen haben wir in diesem Jahr so einige bei uns im Radio Bonn Rhein-Siegland. Wer sich zum Beispiel gerne Bühnencomedy, Poetry Slams und Kleinkonzerte anschaut, der wird sie wahrscheinlich kennen. Die Rheinbühne hier im Bonner Zentrum. Die feiert in diesem Jahr ihr 10-jähriges Jubiläum und unser Radio Bonn Rhein-Sieg-Reporter Lars Bergmann hat sie besucht.
1: Wo Sehnsucht und Pein schon bald immer mehr vergessen sein. Dankeschön.
2: Eine unscheinbare Holztür direkt an der Oxfordstraße im Bonner Zentrum. Dahinter eine schmale Treppe in den Keller. Unten angekommen ein kleiner, einfacher Raum mit Bühne, Stühlen und einer Bar, die Rheinbühne. 20 Leute sind heute gekommen, um den Poetry Slam zu hören. Manch kleiner Künstler kam hier schon ganz groß raus, sagen Rheinbühnengründer Katharina und Paul.
3: Wir denken dann daran zurück, wie teilweise die Comedians ihren ersten oder zweiten Auftritt bei uns hatten und sich dann so mausern. Also das ist schon eine schöne Sache, dass wir an diesem Prozess beteiligt sein durften.
4: Es wird nicht jeder zum großen Star, aber hier hat jeder die Möglichkeit, sich rund zu spielen, wie man so schön sagt, und halt eben einfach auch zu lernen, wie man sich selber auf der Bühne präsentiert und sein Programm halt eben auch an die Leute ranbringt.
2: Vor 10 Jahren haben die beiden die Rheinbühne gegründet. In den ersten Jahren mussten sie noch viele Klinken putzen, um ihre Kulturveranstaltungen an die Leute zu bringen. 2019 fanden sie dann ihre eigene kleine Location in der Oxfordstraße in Bonn. Ja, und da wurden dann ein paar Stühle reingestellt. Paul kümmerte sich um die Technik und kurze Zeit später gab es dann die ersten Slams und Open Mics. Chiara, selber Slam-Poetin, besucht schon seit einigen Jahren die Rheinbühne.
5: Es sind einfach ganz besondere Menschen. Es ist total viel Herzblut dabei. Es ist wirklich jeden Abend wieder eine Überraschung, was man erlebt. Es gibt Poetinnen, die stehen da und die erzählen wirklich aus der Seele. Es gibt Leute, die machen total komische, lustige Texte. Und von Lachen bis traurig Schmunzeln ist alles dabei.
0: 10 Jahre Rheinbühne. Applaus, Applaus!
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1: Guten Morgen hier aus dem landesweiten Geldregenstudio. Hier ist Thomas Wagner, kurz vorm Feiertag. Morgen hier, heute früh nochmal sichere 3000 Euro mitnehmen. Die sind versprochen von uns, jetzt auch in dieser Runde.
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1: Mit Thorsten Adolfs. Guten Morgen. Weniger Schokolade zum höheren Preis. Das sei eine gute Idee, hat sich offenbar der Hersteller Mondelez bei seiner Milka-Schokolade gedacht. Anfang vergangenen Jahres waren nur noch 90 statt 100 Gramm in der Packung. Der Preis stieg aber von 1,49 Euro auf 1,99. Die Verbraucherzentrale Hamburg fand das dreist und reichte eine Klage wegen Irreführung ein. Danny Hopper aus dem News-Team. Am Vormittag fällt die Entscheidung am Landgericht Bremen.
2: Genau, und nicht nur die Verbraucherzentrale ist sauer, sondern auch viele Verbraucher. Die Milka-Schokolade war Anfang des Jahres mit großer Mehrheit zur Mogelpackung des Jahres 2025 gewählt worden. Hunderte Beschwerden waren bei der Verbraucherzentrale Hamburg eingegangen. Der Hersteller Mondelez wehrt sich gegen die Vorwürfe und sagt, die neue Grammangabe stehe auf der Vorder- und Rückseite der Tafel. Da hält die Verbraucherzentrale aber gegen, die neue Tafel sei nur einen Millimeter dünner und das Design der Verpackung fast identisch, da falle das geringere Gewicht nicht auf.
1: Das Urteil könnte auch interessant sein, weil das Vorgehen von Mondelez kein Einzelfall ist.
2: Nein, auf gar keinen Fall. Allein die Verbraucherzentrale Hamburg führt eine Liste mit mehr als 1000 Mogelpackungen ohne Anspruch auf Vollständigkeit, wie sie sagt. Und die Formel weniger Inhalt zum gleichen oder höheren Preis ist da durchaus beliebt. Gibt auch einen Begriff dafür, Shrinkflation. Shrink bedeutet im Englischen ja schrumpfen. Und nach Angaben der Verbraucherzentrale sind davon oft Markenprodukte betroffen, vor allem im Bereich Süßwaren.
1: Danke, Danny. Und jetzt weitere Themen im Überblick. Im Koalitionsausschuss von Union und SPD hat es gestern Abend nur wenig Greifbares gegeben. Um die Bürger zu entlasten, soll der CO2-Preis nächstes Jahr nicht erhöht werden. Und für den Bundeshaushalt 2027 will die Regierung nicht auf Reserven zurückgreifen. Damit bleibt der Spardruck auf die Ministerien hoch. Der Verband der Autoindustrie rechnet mit einem noch größeren Stellenabbau in der Branche als bislang angenommen. Bis 2035 könnten 225.000 Arbeitsplätze wegfallen, sagte Verbandschefin Müller dem RND. Das ein etwa 35.000 mehr als bislang angenommen. Davon betroffen seien vor allem die Zulieferbetriebe, so Müller. Die Blockade der Straße von Hormuz hat unerwartete Folgen für den Artenschutz. Weil viele Schiffe wegen des Konflikts einen Umweg um Südafrika nehmen, steigt dort die Gefahr für Wale massiv an. In einem neuen Bericht der Internationalen Walfangkommission steht, dass durch das deutlich höhere Verkehrsaufkommen die Wahrscheinlichkeit für tödliche Zusammenstöße mit Schiffen stark zugenommen hat. Experten fordern deshalb, die Schifffahrtsrouten etwas weiter von der Küste weg zu verlegen. Das wäre für die Frachter nur ein kleiner Umweg. Es könnte das Risiko für die Tiere aber um ungefähr die Hälfte senken, heißt es. Auch technische Lösungen wie Warn-Apps oder KI-Kameras an Bord werden zurzeit geprüft, um die Wale besser zu schützen.
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3: Mit Christoph Münch, guten Morgen. Die Bundeswehr trainiert, auch hier im Radio Bonn-Rhein-Siegland, in Loma und im Bereich Siegburg. Und die Bundeswehr bittet darum, diese Übungen nicht zu stören, zum Beispiel durch nicht genehmigte Drohnenflüge. Passanten sollten sich auch an die Anweisungen der Bundeswehr halten und auf Schilder achten. Noch mehr dazu gleich in unseren Lokalnachrichten um halb.
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4: Carsten, guten Morgen.
5: Walli, guten Morgen. Hallo.
4: Heute ja wechselhaft nochmal, wie sind die Bollerwagenprognose für morgen?
5: Auch da müssen wir mit Schauern rechnen. Ich sag ja immer spaßhaft, Bier muss nicht gekühlt werden bei der Wetterlage. 8 bis 12 Grad, also die kriegen dann auch so ein bisschen Regen ab, die Fläschlein oder das Fass. Ich weiß nicht, was ihr da mit habt. Aber ihr natürlich auch, ne? Also ihr müsst natürlich dann sehen, weiß nicht, ob ihr das dann merkt. Auf jeden Fall sind Schauer unterwegs, ab und zu mal Sonne. Besser wird's dann am Freitag, zwar auch noch ein bisschen Regen, aber dann zum Sonnabend und Sonntag ansteigende Temperaturen. Wow, 17 Grad für Sonntag, immerhin.
4: Ne? Ja, der Regen wird wärmer. 9,8 Grad an unserer Wetterstation, wie ich immer spaßeshalber sage, der Regen wird wärmer. 10 Grad messen wir auf dem Hartberg, 6,5 Grad auf dem Ölberg in Königswinter. 4 nach 8, der Radio Bonn Rhein-Sieg Verkehr. Sarah hat die Übersicht für euch.
6: Geht los mit Stau auf der A4 von Köln nach Aachen. Da zwischen dem Dreieck Köln-Heumer und dem Kreuz Köln-Süd 2 Kilometer. Außerdem auf der A59 nach Köln zwischen Troisdorf und dem Flughafen. Da mittlerweile 4 Kilometer Stau. Ihr müsst 15 Minuten mehr einplanen. Dann die A59 jetzt nach Bonn zwischen dem Dreieck Heumer und dem Dreieck Köln-Porz 2 Kilometer Stau. Auf der A565 von Bonn nach Meckenheim zwischen dem Dreieck Bonn-Nord-Ost und Bonn-Auerberg 3 Kilometer stockend.

0: Dorf auf der Schlesienstraße. Und wenn ihr noch mehr gesehen habt, noch mehr Blitzerstaus oder Verkehrsbehinderungen, gebt das gerne durch. Die Nummer ist die 0228 4007 111. Gute Fahrt euch.
1: Und guten Morgen in Alfter, in Eidorf und in Siegburg. Guten Morgen, Radio Bonn-Rhein-Siegland.
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1: Der Mittwochmorgen vor dem Feiertag, der Walli und die Morgencrew hier. Guten Morgen.

0: Nichts reimt sich auf Frau Nissen. Wobei, ja, doch, stimmt. Und das sind sie leider auch. Hier ist die Radio Bonn-Reise Morning Show 14 nach 8. Die asiatische Hornisse breitet sich seit einiger Zeit hier bei uns im Radio Bonn-Rhein-Sieg-Land aus. Nicht nur, aber auch eben bei uns. Wir haben schon öfter darüber berichtet und auch in diesem Sommer wird es wieder viele Nester geben und die sind wirklich nicht ungefährlich. Akute Lebensgefahr, sage ich nur, denn die asiatische Hornisse, die reagiert bei Bedrohung super aggressiv. Die ersten Städte, unter anderem Bornheim, auch der Rhein-Sieg-Kreis, haben jetzt schon Warnungen rausgegeben. Klaus Marisch ist Imker und Hornissenexperte in Bonn. Seit über 40 Jahren kümmert er sich um Wespen- und Hornissennester bei uns. Und unser Radio Bonn-Rhein-Sieg-Reporter Markus Krämer, der hat ihn mal dabei begleitet, wie er ein Nest dieser asiatischen Hornisse auf einem Balkon in Bonn-Beupützchen entfernt hat.
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2: Wir werden jetzt dieses Hornissennest heute hier einmal fachgerecht entfernen. Wie läuft das ab? Was machen wir?
3: Ich habe eine Lanze, mit der ich in das Nest stechen kann und ein entsprechendes Insektizid einbringe, um das Nest abzutöten. Denn diese Hornisse hat das wirklich das Potenzial, im unmittelbaren Umfeld lebensgefährlich zu sein für die Anwohner.
2: Das heißt, wir bringen uns hier sozusagen fast ein bisschen in akute Lebensgefahr. Aber im Moment alles hinter sicherer Glasscheibe. Ihr müsst euch vorstellen, so ein wirklich 2-3 Meter langer Teleskopstab, den haben wir nur in Position gebracht und schon waren die Hornissen in Alarmbereitschaft. Man hat das richtig gesehen. Die sind schon tatsächlich sehr aggressiv, oder?
3: Die sind sehr schnell verteidigungsbereit und das macht sie eben so gefährlich. Die reagieren auf geringste Erschütterungen, Veränderungen in ihrem Umfeld mit Massenangriffen. Und in so einem Nest können bis zu 6000 Hornissen sein. Wer da in die Nähe gerät, nicht geschützt ist, der kommt nicht mehr weg, denn diese Hornissen sind sehr schnell mit ihren Stacheln unterwegs.
2: Und jetzt so ein paar Alltagstipps, wenn man zum Beispiel grillt oder draußen sitzt und es kommen halt Wespen oder sogar Hornissen. Du hast eben so ein, zwei coole Tipps gesagt. Was kann man machen? Wie verhält man sich richtig?
3: Am besten ist es, 20 Minuten, eine halbe Stunde vorher irgendwo in der Nähe einen kleinen Teller mit gekochten Schinken hinzustellen. Da fliegen die Tiere dann hin. Die haben Hunger, das ist alles. Und futtern dann dort und lassen einen beim Essen dann mehr oder weniger in Ruhe. Zwar nicht ganz, aber doch meistens. Das ist das Beste eigentlich, was man machen kann.
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0: Die Nachrichten mit Christoph Münch. Guten Morgen. Das Bundesamt für Verfassungsschutz setzt bei Datenanalyse für Terrorabwehr künftig auf eine Software aus Frankreich als Alternative zu amerikanischen Produkten. So soll Europa weiter unabhängiger werden. Die Filmfestspiele im französischen Cannes laufen. Herr der Ringe-Regisseur Peter Jackson bekam schon mal die goldene Ehrenpalme für sein Lebenswerk. Im Wettbewerb sind dann 22 Filme, darunter auch 2 deutsche Produktionen. Und jetzt das Wichtigste von hier. Die Bundeswehr trainiert gerade deutschlandweit, auch bei uns im Radio Bonn-Rhein-Siegland, unter anderem in Lohmar, aber auch im Bereich Siegburg. Über den Start der Aktion Gelber Merkur hatten wir schon berichtet. Jetzt bittet die Bundeswehr aber nochmal darum, den Übungsbetrieb nicht zu stören, zum Beispiel durch nicht genehmigte Drohnenüberflüge. Außerdem sollten sich Anwohner und Passanten an die Anweisungen des Personals halten und auf Schilder achten. Filmen und Fotografieren der Übung ist verboten. Die Bundeswehr trainiert unter anderem die Verlegung von Einheiten unter Gefechtsbedingungen, außerdem die Abwehr von Drohnen.
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0: Steckt hinter den Mauern der Justizvollzugsanstalten ein ganzes Korruptionsnetzwerk? Das will das NRW-Justizministerium nun klären. Hintergrund ist auch eine Razzia in der vergangenen Woche. 200 Bonner Polizeibeamte hatten unter anderem die JVA in Euskirchen durchsucht. Mitarbeiter sollen Insassen Hafterleichterungen gegen Geld angeboten haben. Auch in Wachtberg gibt's eine Falkenkamera. Der NABU bietet nun die Möglichkeit, Turmfalkenküken beim Flüggewerden zu beobachten. Den Link dahin gibt's bei radiobonnrheinsieg.de. Auch an der Bonner MVA gibt es eine Nistkasten-Webcam. Heute steht der Abend in Bonn im Zeichen des Theaters, denn zum 20. Mal findet die Bonner Theaternacht statt. Einmal zahlen und sich so viele Veranstaltungen anschauen, wie man möchte. Benedikt Schockenhoff aus dem Radio Bonn-Rhein-Sieg-News-Team. Wie funktioniert das heute Abend?
2: Man kauft sich ein Ticket für eine bestimmte Startveranstaltung und danach kann man frei wählen, welche weiteren Veranstaltungen man sich anschauen möchte. Die gibt's quer verteilt in ganz Bonn. Auf 37 Bühnen werden 135 Events geboten, zum Beispiel eine Technikshow in der Oper, aber auch Shows im GOP-Varieté-Theater oder Tanzaufführungen in der Endenicher Trinitiatiskirche.
0: Die Karten für die unterschiedlichen Startveranstaltungen gibt's weiterhin online, aber auch vor Ort. Los geht's um 18.15 Uhr. 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
3: Carsten Brandt, guten Morgen.
4: Walli, guten Morgen, hallo.
3: Nochmal Aprilwetter im Mai.
4: Ja, und wie? 10 bis 12 Grad bei der Temperatur, windig, wechselhaft, Schauer. Ich will's gar nicht beschönigen, ist halt einfach so ein wechselhafter Tag. In Polarluft morgen auch. Und dann wird's ab Freitag Stück für Stück besser. Die Regenwahrscheinlichkeit sinkt und die Temperaturen gehen langsam nach oben. 16, 17 Grad dann am Wochenende.
3: Die aktuellen Temperaturen 11 Grad an unserer Wetterstation in Bonn-Bobbechlinghofen. 7,6 auf dem Ölberg in Königswinter. 7,1 Grad im östlichen Rhein-Sieg-Kreis in Windeck-Hoogst. 3:09 der Radio Bonn-Rhein-Sieg-Verkehr. Die Staus jetzt von Sarah.
5: Geht los mit der A59 nach Köln zwischen Troisdorf und dem Flughafen. 4 Kilometer Stau. Da müsst ihr mittlerweile 20 Minuten mehr einplanen. Dann die Gegenrichtung A59 jetzt nach Bonn zwischen dem Dreikolmer und dem Dreieck Köln-Porz. 2 Kilometer Stau. Auf der A555 nach Köln zwischen Köln-Godorf und dem Kreuz Köln-Süd ebenfalls 2 Kilometer Stau. Außerdem steht ihr auf der B56 in beide Fahrtrichtungen zwischen Bonn-Vielich und St. Augustin. Da jeweils 2 Kilometer Stau und 10 Minuten plus. In der Bonner City habt ihr außerdem Stau auf der in Bonn-Poppelsdorf auf der Reuterstraße Richtung B9. Auch da 2 Kilometer, ihr müsst 20 Minuten mehr einplanen. Und auf der B9 Richtung Bonn-Zentrum zwischen Bonn-Bad Godesberg und der Autobahnauffahrt auf die Südbrücke. Auch da 2 Kilometer Stau, es dauert ungefähr 10 Minuten für euch länger. Dann habt ihr uns noch einige Blitzer gemeldet. Einmal in Bad Honnef-Himberg auf der L144, dann ein Blitzer in Altdorf-Mühlalb da auf der L86. Außerdem wird in Bornheim-Merten geblitzt. Auf der L183, dann noch in Bonn-Ippendorf auf der Röttgener Straße und noch ein Blitzer in Bonn-Buschdorf, da auf der Schlesienstraße. Und wenn ihr noch mehr gesehen habt, mehr Blitzer, Staus oder auch Verkehrsbehinderungen, gebt das alles gerne bei uns durch. Geht per WhatsApp oder ihr ruft an. Die Nummer ist die 0228 4007 111. Gute Fahrt euch.
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3: Der Wally hier am Mittwoch. Euch einen entspannten Start in den Tag. Guten Morgen.

0: Das passt doch super zur Bonner Theaternacht. Heute ist Tag der Nachtschicht und ich sag mal so, sollten noch ein paar Nachtschichtler unter euch wach sein. Ich hätte da noch einen allerletzten Job für euch um 18 vor 9.
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0: Ja, wir hatten ja schon öfter hier morgens mal Nachtschichtler, die vor dem Schlafengehen noch gewonnen haben. Also schnell ans Telefon. Jetzt aber erstmal die nächste Spielrunde. Thomas Wagner im landesweiten Geldregen-Studio.
2: Guten Morgen, ich habe die Sonja als Nächste jetzt bei mir gleich im Geldregen hier. Hallo.
3: Hallo.
2: Du hast eine sehr schöne Idee, was du mit einem Gewinn machen würdest, und zwar den Keller ausbauen. Ja, zu einem Club schon fast. Also Partykeller.
3: Ja, so ungefähr, ja, genau.
2: Wie kommt's?
3: Mein Sohnemann, der ist 18 geworden und da ging's halt um eine Party und eine Location und da hatten wir die Idee, komm, wir machen einen Partykeller.
2: Und wie soll das in Zukunft aussehen? Wie sieht deine Vorstellung aus?
3: Ja, so eine Disco-Kugel, ja, und so eine Theke, eine Couch vielleicht und...
2: Ja, chillig.
3: Ja, mal schauen.
2: Ja. Und ich könnte mir dann aber vorstellen, wie du so darüber sprichst, nicht nur der Sohn wird da drin feiern, sondern ihr doch dann vielleicht auch mal, oder?
3: Ich glaube schon, ja. Gehe ich von aus.
2: Ja, sehr schön. Jetzt wissen alle Bescheid. Dann kommen wir natürlich auch mal vorbei, ne?
3: Ja, kommt vorbei.
2: Sonja, dann gucken wir mal, dass wir euch da ein bisschen unterstützen können mit dem Geldregen vielleicht.
3: Okay, super.
1: 250 Euro.
3: Weiter.
1: 800 Euro.
3: Weiter.
1: 1.950 Euro.
3: Weiter.
1: 3.000 Euro.
3: Stopp.
2: Also Disco-Kugel und die halbe Theke, ist das doch vielleicht schon mal.
3: Ich werd verrückt. Danke.
2: Oh, 3.000 Euro für dich, Sonja.
3: Dankeschön.
2: Ihr könnt mit den 3.000 Euro auch Party machen oder irgendwas anderes euch davon finanzieren. Ganz egal, wie ihr wollt. Auf jeden Fall geht's jetzt nochmal um garantierte 3.000 Euro auch in dieser neuen Spielrunde jetzt.
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0: Das wird ein Muss für alle Theaterfans im Radio Bonn Rhein-Siegland. Heute Nacht 13 vor 9. Einen Abend lang sämtliche Bonner Theater besuchen und nur ein einziges Mal zahlen. Ja, heute ist es möglich bei der 20. Bonner Theaternacht. 125 Events insgesamt auf 37 Bühnen. Und wie gesagt, ihr braucht nur ein einziges Ticket. Und ein Programmpunkt, der wirklich außergewöhnlich ist, ist das sogenannte Freischwimmen in der Bonner Werkstattbühne. 4 Aufführungen gibt es von denen heute Abend. Und der Bonner Schauspieler Paul-Michael Stieler, der steht mit auf der Bühne, hat uns mal erzählt, was so besonders am Freischwimmen ist.
1: Was vor allem interessant ist an dem Format, ist, dass meistens recht junge Leute hier den Platz bekommen, etwas auszuprobieren, die jetzt nicht auf großen Bühnen inszeniert haben, die eben auch nicht einem Anspruch von etwas Fertigem gerecht werden müssen. Und dass es wirklich immer nur einmalig ist, das ist, glaube ich, dann der Charme daran.
0: Ja, da wird auch gerne mal ein bisschen improvisiert. Für Proben ist nämlich häufig gar nicht so richtig viel Zeit. Ich habe schon gesagt, 4 Freischwimmen-Stücke gibt es heute auf der Werkstattbühne. Lisa Huhn ist für ein Stück eine der beiden Regieassistentinnen und erzählt euch jetzt auch nochmal, was euch erwartet.
2: Es ist eine kurze Geschichte darüber, wie das Universum aus einem Ei entsteht.
0: Ja, was war eigentlich zuerst da, das Universum oder das Ei? Fragen wir uns doch alle. So oder so ähnlich stelle ich mir das heute Abend vor. Macht euch einfach selber ein Bild, denn euer Bonner Theaternacht-Ticket ist immer fest an eine erste Veranstaltung gekoppelt. Und für die Werkstattbühne gibt es noch einige Tickets auf der Homepage von Bonn-Ticket. Gibt es auch noch Tickets für das Theater Zentral, für die Springmaus, für das Godesberger Theater, für das Bonner Theater und das Kulturzentrum Brotfabrik. Also viel Spaß heute Nacht bei der Bonner Theaternacht.

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1: Mit Thorsten Adolfs. Guten Morgen. Als erster US-Präsident seit fast einem Jahrzehnt reist Donald Trump heute nach China. In Peking trifft er Staatschef Xi. Seit seinem letzten Besuch dort hat sich das Verhältnis der USA zu China deutlich abgekühlt, nicht zuletzt wegen Trumps Zollpolitik. Trotzdem gab sich der US-Präsident im Vorfeld gut gelaunt und optimistisch. Es werde eine tolle Reise, sagte er. Danny Hoppe mit den Einzelheiten.
2: Dass er gut mit Autokraten klarkommt, daraus hat US-Präsident Trump noch nie einen großen Hehl gemacht. Auch Chinas Staatschef Xi bezeichnete er vor seinem Abflug nochmal als tollen Typen, mit dem er gut klarkomme. Es würden viele großartige Dinge passieren. Begleitet wird Trump unter anderem von Tesla-Chef Elon Musk und Apple-Chef Tim Cook. Beide dürften auf Geschäfte mit Peking hoffen, genauso wie Trump. Als Hauptthema seiner Reise bezeichnete er den Handel. Seine aggressive Zollpolitik dürfte hier ein Knackpunkt sein. Direkt nach seinem erneuten Amtsantritt hatte Trump ja einen erbitterten Handelskrieg mit China entfacht. Die gegenseitigen Zölle stiegen auf bis zu 145%. Xis Ziel dürfte es deshalb sein, die Beziehungen zu den USA nach den Turbulenzen wieder zu stabilisieren. Auch den Iran-Krieg will Peking am liebsten so schnell wie möglich beendet sehen, denn China ist der mit Abstand wichtigste Abnehmer von iranischem Öl. Trump hat aber vor seinem Abflug nochmal klargestellt, dass er in der Iran-Frage überhaupt keinen Druck verspüre.
1: Und jetzt weitere Meldungen in der Zusammenfassung. Das Bundeskabinett will heute härtere Strafen für den Einsatz von K.O.-Tropfen beschließen. Vorgesehen ist, solche Substanzen rechtlich ähnlich einzustufen wie eine Waffe. Das Kabinett will auch das neue Gebäudemodernisierungsgesetz auf den Weg bringen. Anders als beim bisherigen sogenannten Heizungsgesetz dürfen Hauseigentümer künftig selbst entscheiden, ob sie mit Öl, Gas, Wärmepumpe oder anderen Technologien heizen. In Berlin hat die Polizei mit einer Razzia gegen die organisierte Kriminalität und die Verbreitung von Schusswaffen begonnen. Nach Informationen der BZ sind hunderte Beamte im Einsatz, darunter auch ein SEK. Genauere Informationen soll es im Laufe des Tages geben. Siemens hat stabile Zahlen vorgelegt. Der Gewinn ist zwischen Januar und März zwar um 8% gesunken, unter dem Strich steht aber trotzdem ein Plus von 2,2 Milliarden Euro. Siemens-Chef Busch sagt zwar, das geopolitische Umfeld bleibe anspruchsvoll, die Prognose für das laufende Jahr hat Siemens trotzdem erhöht. Sollte die Fußballnationalmannschaft Weltmeister werden, dann winkt den Spielern eine Rekordprämie. Das hat DFB-Sportgeschäftsführer Rettich bestätigt. Weil der Weltverband FIFA diesmal deutlich höhere Summen ausschüttet, wird auch der Bonus für das Team höher ausfallen als bei früheren Turnieren. Die höchste Prämie gab es bis jetzt beim WM-Sieg 2014 in Brasilien. Damals hatte jeder Spieler 300.000 Euro bekommen. Für die meisten europäischen Verbände wird das WM-Turnier aber ein finanzielles Verlustgeschäft, sagt Rettich. Und zwar dann, wenn sie nicht bis ins Halbfinale kommen.
0: Und jetzt das Wichtigste von hier.
3: Mit Christoph Münch, guten Morgen. Wer den Brückentag für einen Kurztrip nutzen möchte, sollte nicht heute Nachmittag losfahren. Denn heute könnte es wieder der Stautag des Jahres werden, schätzt zumindest der ADAC. Und dann vor allem hier im Rheinland und im Ruhrgebiet die Tipps des Automobilclubs zur Stauvermeidung gleich in unseren Lokalnachrichten um halb.
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4: Carsten Brandt, guten Morgen.
5: Walli, guten Morgen, hallo.
4: Schaurige Aussichten jetzt von dir.
5: Ja, ich glaube, die Freibäder, die bleiben leer. Es sind ja einige schon auf oder da ist wenig los. Denn wir haben heute 12 Grad, windig, wechselhaft. Dann geht's rauf auf 16, 17 Grad am Wochenende. Da lassen die Schauer immerhin ein bisschen nach. Aber so richtig warm, Walli, ist das immer noch nicht. Ne?
4: 11,1 aktuell an unserer Wetterstation in Bonn-Bobbechlinghofen. Auf dem Venusberg 10,1, 7,4 Grad. Auf der anderen Rheinseite auf dem Ölberg in Königswinter. Gleich 4 nach 9 der Radio Bonn Rhein-Sieg-Verkehr. Sarah hat die Staus für euch.
6: Geht los mit dem Stau auf der A59 nach Köln, da zwischen Troisdorf und dem Flughafen. Wieder 5 Kilometer Stau, da müsst ihr 20 Minuten mehr einplanen. Dann die 59 jetzt nach Bonn, zwischen dem Dreikolmer und dem Dreiköln-Porz. 2 Kilometer Stau auf der A555 nach Köln, zwischen Godorf und dem Kreuz Köln-Süd. Ebenfalls 2 Kilometer, dann steht ihr auf der A565 von Bonn nach Meckenheim. Zwischen dem Dreieck Bonn-Nord-Ost und Bonn-Auerberg, da aktuell 3 Kilometer Stau. Auch da müsst ihr 20 Minuten mehr einplanen. Dann haben wir die B56 in beiden Fahrtrichtungen zwischen Bonn-Vielich und St. Augustin jeweils 3 Kilometer stockend. Außerdem steht in der Bonner City in Poppelsdorf auf der Reuterstraße Richtung B9 da 2 Kilometer Stau, auch 20 Minuten plus. Und noch Stau auf der B9 Richtung Bonner Zentrum, da zwischen Bonn-Bad Godesberg und der Autobahnauffahrt auf die Südbrücke. Da habt ihr 2 Kilometer Stau und 10 Minuten obendrauf. Außerdem habt habt ihr uns noch Blitzer gemeldet. Einmal in Bad Honnef-Himberg auf der L144 und es steht noch ein Blitzer in Bonn-Ippendorf, da auf der Röttgener Straße. Mehr Meldungen von den Straßen könnt ihr immer gerne bei uns durchgeben. Das geht über die 0228 4007 111. Gute Fahrt euch!

0: Lover. Genau so heißt das Lied, ja. Hier ist Radio Bonn, Viertel nach neun am Mittwoch. Die reguläre Saison in der Basketball-Bundesliga ist vorbei. Jetzt geht's in die heiße Phase, in die Playoffs. Die Telekom Baskets Bonn haben den Einzug in die Playoffs souverän als Vierter in der Tabelle geschafft. Und jetzt geht es im Best of Seven gegen Würzburg. Und zusammen mit den Baskets haben wir Tickets für euch und für die Playoff-Spiele. Und die bekommt ihr von uns auf dem Münsterplatz in Bonn. Heute, unser Radio Bonn-Reporter Markus Krämer ist mit dabei. Markus, es geht, Überraschung, um Körbe werfen.
1: Richtig, denn wir haben einige Tickets für die Playoffs der Baskets zu vergeben, aber dafür muss man auch ein bisschen was drauf haben. Denn heute Nachmittag ab 14 Uhr stellen wir zusammen mit den Baskets einen Basketballkorb auf dem Münsterplatz auf. Ja, und dann wird um die Playoff-Tickets geworfen. Bis 18 Uhr darf jeder einmal werfen und die drei, die am Ende des Tages von der weitesten Entfernung in den Korb getroffen haben, die gewinnen die Tickets. Der weiteste Wurf gewinnt Dauerkarten für alle möglichen Baskets-Playoff-Spiele im Telekom-Dom. Also egal, wie weit die Baskets kommen, bei allen Spielen in Bonn ist man mit dabei. Der zweitweiteste Wurf bekommt Tickets für eine Playoff-Runde in Bonn und Platz 3 kriegt Tickets für ein Playoff-Spiel im Telekom-Dom. Es lohnt sich also richtig, aber eben nur ein Versuch und der weiteste Wurf zählt. Wir markieren das Ganze dann mit Kreide auf dem Boden. Ist wirklich eine richtig coole Aktion. Wer also heute vielleicht zufällig ohnehin in Bonn unterwegs ist, einfach mal vorbeikommen, einfach mal werfen und sein Glück probieren. Vielleicht klappt's ja. Ab 14 Uhr auf dem Münsterplatz in Bonn. Ich bin wirklich super gespannt auf die Aktion.
0: Ja, Körbe verteilen. Da kommen bestimmt viele, mit denen ich schon mal ein Date hatte. Das kann auch Spaß machen, Körbe verteilen. Auf dem Bonner Münsterplatz finde ich gut und es ist wirklich auch echt ein Hammerpreis, oder? Der weiteste Wurf bei allen Playoff-Spielen der Baskets wird dann mit dabei sein. Vielleicht fahre ich auch noch kurz vorbei und probiere mein Glück.

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1: Mit Christoph Münch. Guten Morgen. US-Präsident Trump ist unterwegs zu einem Staatsbesuch nach China. Bei Gesprächen zwischen Trump und dem dortigen Staatschef und Parteichef Xi soll es um eine Reihe von Streitthemen gehen, auch um ein mögliches Handelsabkommen. Die Bundesregierung will härtere Strafen für Täter durchsetzen, die anderen sogenannte K.O.-Tropfen verabreichen. Dazu berät das Kabinett am Vormittag einen Gesetzentwurf, nachdem solche Substanzen juristisch künftig wie eine Waffe eingestuft werden sollen. Und jetzt das Wichtigste von hier. Vor dem für viele langen Himmelfahrtswochenende brauchen Reisende auf den Autobahnen hier in NRW wieder recht gute Nerven, denn der ADAC erwartet einen der staureichsten Tage des ganzen Jahres. Katrin Meyer-Sebastian aus unserem News-Team. Was erwartet uns denn heute auf den Straßen?
2: Also zwischen 13 und 18 Uhr heute rechnen die Experten vor allem im Großraum Köln und dann auch noch im Ruhrgebiet mit massiven Verkehrsstörungen. Besonders stauanfällig wegen Baustellen sei nach wie vor die A3 bei uns zwischen Lohmer und dem Siebengebirge und in der anderen Richtung zwischen dem Siebengebirge und dem Kreuz Bonn-Siegburg. Beliebte Ziele seien wieder die deutsche Nord- und Ostseeküste und die Niederlande natürlich. Wer die große Stauwelle umgehen möchte, der sollte erst heute Abend oder morgen losfahren, rät der ADAC. Und bei Stau die Autobahn zu verlassen, das helfe nur selten.
1: Im vergangenen Jahr gab es am Tag vor Himmelfahrt, also heute, zusammengerechnet die meisten Staustunden des Jahres.
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1: Noch bis zum 22. Mai läuft die Bundeswehrübung Gelber Merkur, auch in Lohmer und rund um Siegburg. Und die Bundeswehr bittet darum, diese Übung nicht zu stören. Mit Drohnen zum Beispiel. Anwohner und Passanten sollten auf Schilder achten und sich an die Anweisungen vor Ort halten. Er trug eine Sturmhaube, als er zweimal auf seine Nachbarin schoss und eine Kugel traf ihr Knie. Das war 2023 in St. Augustin. Nun wurde der Mann vom Bonner Landgericht freigesprochen, weil er wegen Drogenschuld unfähig war. Außerdem sei der Mann keine Gefahr für die Allgemeinheit. Er muss also auch nicht in eine Psychiatrie. Zum 20. Mal findet heute die Bonner Theaternacht statt. Das bedeutet einmal zahlen und sich dann so viele Veranstaltungen anschauen, wie man möchte. Man kauft ein Ticket für eine bestimmte Startveranstaltung und kann danach frei wählen, welche weiteren Veranstaltungen man sich darüber hinaus anschauen möchte. Die gibt's dann querverteilt in ganz Bonn. Auf 37 Bühnen werden insgesamt 125 Events geboten. In der Oper, im GOP, im Schauspielhaus, der Springmaus, im Pantheon, in der Brotfabrik und viele mehr. Los geht die Theaternacht heute um 18.15 Uhr. 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
3: Ja, das Wettertheater ist eher eine Tragödie. Carsten Brandt, hallo.
4: Walli, guten Morgen, hallo.
3: Wie wird's heute am Mittwoch? Und wir schauen natürlich auch schon mal auf den Feiertag morgen. Feiertag, Christi Himmelfahrt.
4: Ja, 70% Regenwahrscheinlichkeit heute, immer wieder Schauer zwischendrin, auch mal kurze sonnige Phasen, windig, wechselhaft 12 Grad. Morgen im Prinzip ähnlich, auch sehr kühl, 10 bis 12 Grad. Wenn man unterwegs ist, braucht man einfach so die, ich habe ja gesagt, die Everest-Ausrüstung. Aber man hat ja sowas immer an, ne? Dass man atmungsaktive Kleidung, dann die entsprechenden Utensilien, wasserdichte Schuhe, sowas. Ne? Das ist morgen gefragt und dann geht es auf jetzt am Wochenende 16, 17 Grad.
3: Ja, rein in die Zipperhose, sage ich da. 11,2 Grad an unserer Wetterstation in Bonn-Bobechlinghofen. Bad Honnef-Egidienberg 10,6 Grad, oben auf dem Ölberg in Königswinter 7,4 Grad. 3:30 der Radio Bonn-Rhein-Sieg-Verkehr. Es gibt noch Staus, Sarah.
5: Geht los mit der A59 von Bonn nach Köln. Zwischen Spich und dem Flughafen immer noch 4 Kilometer Stau. 20 Minuten dauert es da noch für euch länger. Dann haben wir einen dicken Stau auf der A61 nach Koblenz. Zwischen Rheinbach und der Auffahrt Grafschaft Ringen. Da auch 4 Kilometer. Da müsst ihr locker eine halbe Stunde mehr einplanen. Und ihr steht noch auf der A565 von Bonn nach Meckenheim. Zwischen dem Dreieck Bonn-Nord-Ost und Bonn-Auerberg. Da 3 Kilometer Stau und 25 Minuten plus. Außerdem noch Stau auf der B56 Richtung Bonn Zentrum zwischen St. Augustin und Bonn-Vielich, da aktuell 3 Kilometer stockender Verkehr. Und wenn ihr noch mehr gesehen habt, mehr Staus, Blitzer oder auch Verkehrsbehinderungen, gebt das alles gerne bei uns durch. Die Nummer ist die 0228 4007 111. Gute Fahrt euch.
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3: Der Mittwochmorgen. Guten Morgen.

0: Das war zusammen mit und dem Lied. Genau, hier ist Radio 31 und jetzt gerade schon Christoph in den Nachrichten gehört. Der ADAC warnt heute wieder vor einem der staureichsten Tage des Jahres. Man mag es gar nicht glauben, heute, ja, eben, aber weil die Berufspendler und die Menschen ins lange Wochenende fahren, auf den Autobahnen dann aufeinandertreffen. Da könnte es also heute Nachmittag und am Abend wieder nur im Schritttempo vorangehen. Naja, das hier hingegen geht ja relativ schnell.
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0: Mit nur einem Anruf und den Wörtchen weiter und stopp auf der Überholspur das ganz große Geld gewinnen. So läuft das hier bei uns im Geldregen. Jetzt die nächste Spielrunde. Thomas Wagner im landesweiten Geldregenstudio.
2: Hallo von mir und hallo auch an Selina jetzt.
3: Ja, hallo.
2: Ich erwische dich zu Hause bei der Hausarbeit. Du hast frei, aber du musst zu Hause mal so ein bisschen klar Schiff machen.
3: Genau, das habe ich mir heute vorgenommen.
2: Ja, dann ja, hoffe ich mal, kommt diese kleine Unterbrechung noch gerade ganz gelegen mit dem Geldregen hier dann jetzt. Ja. Weil du hast ja auch am Sonntag ist Kommunion, ne, von einem Enkel von dir.
3: Genau, der älteste Enkel kriegt Kommunion am Sonntag.
2: Und da willst du als Oma doch auch ein Riesengeschenk mitbringen, oder?
3: Ja, natürlich.
2: Hast du schon was?
3: Ja, habe ich schon was im Auge, was ich einschenken kann.
2: Okay,
3: ja?
2: Wir müssen ja nicht, dass er zuhört. Wir müssen ja nicht verraten, worum es geht. Ne? Aber vielleicht kannst du ja noch was dazu kaufen, wenn das jetzt hier erfolgreich läuft mit dem Geldregen.
3: Oh, da würde ich mich freuen, ja wirklich.
2: Dann geht's schon los. Ich wünsche dir viel Erfolg.
3: Dankeschön.
1: 340 Euro.
3: Weiter.
1: 900 Euro.
3: Weiter.
1: 1750 Euro.
3: Weiter.
1: 3000 Euro.
3: Stopp, stopp, stopp, stopp, stopp.
2: Oh, da kann sich dein Enkel aber freuen, glaube ich.
3: Oh, Wahnsinn.
2: Du wirst seine Super-Oma, glaube ich, wenn du da noch jetzt ein Geschenk umso größer mitbringst am Sonntag zur Kommunion.
3: Ja, ich freue mich wirklich sehr.
2: Selina, 3000 Euro für dich.
1: Radio
2: herzlichen Glückwunsch.
3: Dankeschön.
2: Jo, das war die 3000 Euro Prämie heute früh bis 10 Uhr. Und dann erhöhen wir doch jetzt mal, oder? Hier vor dem Feiertag wollen wir mal einen raushauen. Es geht um 30.000 Euro. Leute, ihr habt richtig gehört. 30.000 Euro jetzt im Geldregen in einer der nächsten drei Spielrunden.
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0: Das legst du bestimmt auch immer wieder auf als DJ, oder?
1: Ich wollte es nicht gut finden, ne? Weil es ja dieses, es ist ein Cover von Insomnia, das darfst du eigentlich nicht covern, es ist aber
0: so
1: gut.
0: Ja.
1: Und Faceless hat es ja auch abgesegnet, also dann sage ich immer beruhigend, ja komm, wenn es der Original-DJ sogar abgesegnet hat, dann wird es schon okay sein. Ich finde es wirklich mittlerweile sehr gut, dass das
0: legst du jetzt wieder auf über das Wochenende?
1: Morgen Vatertag.
0: Ja.
1: Im Brückberg, Siegburg-Brückberg, freier Eintritt. Abends kommt noch Druckluft vorbei.
0: Ja.
1: Und am Freitag, Brückberger Abend an der gleichen Stelle mit vielen kölschen Bands, freue ich mich drauf.
0: Vatertag ist ja der Tag an dem.
2: Heute wird sich flüssig ernähren!
1: Ey, ganz kurze Story, Walli. Ich wollte dir eigentlich noch einen Gefallen tun heute an diesem Tag vor Feiertag. Ich wollte ein bisschen Wurstaufschnitt vom Italiener drüben noch holen.
0: Ah, der Italia-Import.
1: Ich bin extra.
0: Ey, das war immer so schön.
1: Ich bin rübergegangen extra für uns.
0: Haben zu?
1: Nee. Sie haben auf, aber vor mir vier Rentner an dieser Wursttheke. Und als die erste angefangen hat, noch Wurst zu probieren, ohne sich zu entscheiden, bin ich wieder gegangen. Also ich habe leider nichts dabei. I'm sorry, ich habe nichts dabei. Aber eine Sendung habe ich dabei.
0: Das war, immer so schön.
1: Ja.
0: Früher ist der Nico immer, als er hier unser Support noch war.
3: Mhm.
0: Aber heute habe ich Sarah. Ist auch toll.
1: Ja.
0: Viel Spaß mit Nico.
1: Danke.
0: Wir sind dann morgen früh wieder für euch da. Ab 9. Bis morgen.
3: Bis morgen.
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1: Mit Thorsten Adolfs. Guten Morgen. Die Folgen des Iran-Kriegs spüren wir schon seit Wochen. Bei vielen Menschen spielt die Lage dort auch eine Rolle bei der Urlaubsplanung, denn viele warten offenbar noch ab, bifor sie buchen. Das zeigt eine neue Umfrage des IFO-Instituts in der Reisebranche. Dort hat sich das Geschäftsklima verschlechtert. Danny Hopper aus dem News-Team. Mehr als die Hälfte der befragten Reisebüros und Reiseveranstalter sagt, die Nachfrage im April sei schwach gewesen.
2: Genau, vor allem mit Blick auf das Sommergeschäft spielt der Iran-Krieg eine Rolle. Viele Urlauber buchen ihre Reisen kurzfristiger und sie entscheiden sich häufiger für Ziele im westlichen Mittelmeerraum. Da sind vor allem Spanien, einschließlich der Balearen und Kanaren gefragt, außerdem Griechenland. Das bestätigt zum Beispiel auch der Reisekonzern TUI. Bei Zielen wie der Türkei, Ägypten und natürlich auch den Emiraten sind die Menschen dagegen noch deutlich zurückhaltender und wollen erstmal abwarten, wie sich die Lage weiterentwickelt. TUI sagt, knapp die Hälfte der Verbraucher, die in diesem Sommer eigentlich verreisen wollen, hätten bisher noch nicht gebucht. Und auch das IFO-Institut sagt, dieses Abwarten könne die Buchungen für die Sommersaison, aber auch schon für den Winter beeinträchtigen.
1: Das IFO-Institut sieht noch ein weiteres Thema, das für Verunsicherung sorgt, und das hängt auch mit dem Iran-Krieg zusammen, die Diskussion über Engpässe beim Flugkerosin.
2: Ja klar, man hört ja aus der Politik oder auch von den Airlines immer wieder, dass wir nicht mit größeren Ausfällen im Luftverkehr rechnen müssen. Hat ja auch Bundeswirtschaftsministerin Reiche erst vorgestern wieder betont und gesagt, die ganze Diskussion sei überzogen. Gleichzeitig hat sie aber auch eingeräumt, dass sie mit höheren Preisen bei Flügen rechne und damit auch mit Belastungen für Urlauber. Auch TUI hat heute mitgeteilt, dass sich bei den eigenen Hotels und Kreuzfahrten höhere Durchschnittspreise abzeichneten. Und klar, das alles sorgt natürlich für weitere Verunsicherung bei der Urlaubsplanung.
1: Dankeschön, Danny. Und jetzt weitere Meldungen im Überblick. Nach Ansicht von Grünen-Parteichef Banaschak ist die Bundesregierung nur eingeschränkt handlungsfähig. Die Leute würden erwarten, dass eine Form von Entlastung bei ihnen ankomme, sagte er im ZDF. Stattdessen sei die Entlastungsprämie geschreddert worden. Außerdem lande der Tankrabatt größtenteils bei den Mineralölkonzernen, so Banaschak. Mütter mit minderjährigen Kindern im Haushalt sind nach wie vor deutlich seltener erwerbstätig als Väter, vor allem wenn es um Vollzeitjobs geht. Dazu gibt es aktuelle Zahlen aus NRW. Demnach waren von den rund 1,5 Millionen Vätern im Land im vergangenen Jahr fast 90% in einem Vollzeitjob erwerbstätig. Bei den Müttern waren es nach Angaben des Statistischen Landesamtes nur knapp 30%. Weil Menschen auf den Gleisen waren, gab es am Morgen Probleme auf der Bahnstrecke zwischen den Bahnhöfen in Düsseldorf und Neuss. Betroffen waren mehrere Regionalbahnlinien und S-Bahn-Verbindungen. Mittlerweile sind die Gleise wieder frei. Es kann laut Bahn aber noch Verspätungen und Teilausfälle auf der Strecke geben. Kommt Manuel Neuer doch noch einmal zurück ins DFB-Tor? Der Kicker schreibt, dass eine mögliche WM-Teilnahme des ehemaligen Kapitäns intern deutlich intensiver und kontroverser diskutiert wird, als es Bundestrainer Nagelsmann nach außen hin vermittelt. Obwohl Neuer nach der Heim-EM vor 2 Jahren zurückgetreten war, halten sich die Spekulationen über ein Comeback, auch weil er beim FC Bayern zuletzt wieder Topleistungen gezeigt hat.
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3: Mit Christoph Münch, guten Tag. Die Bundeswehr bittet um Rücksicht, denn noch bis zum 22. Mai läuft eine Übung namens Gelber Merkur, auch in Lohma und rund um Siegburg. Die Bundeswehr bittet also darum, diese Übung nicht zu stören, zum Beispiel mit Drohnen. Und Anwohner und Passanten sollten sich an die Anweisungen vor Ort halten. Und was die Bundeswehr gerade bei uns trainiert, gleich in unseren Lokalnachrichten um halb.
4: Da und hier startet jetzt die Übung Gelbes Mikro.
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4: Das ist wieder an und ich darf euch sagen, das Wetter wird heute und morgen leider noch etwas regnerisch, aber ab Freitag deutliche Wetterbesserung dann in Sicht für das Wochenende. Ja gut, Vatertag wird ja eh feuchtfröhlich, ne, liebe Väter? Ob jetzt von oben, aus der Flasche oder von wo auch immer. Also genießt einfach den Tag. Punkt, aus, Ende, Mickey Maus. Und jetzt schauen wir kurz auf die aktuelle Temperatur in Bonn, Beul, Bechlinghofen. Dort messen wir 12 Grad genau. Jetzt der ausführlichste Verkehrsservice für Bonn und den Rhein-Sieg-Kreis mit der A59 Richtung Köln zwischen Spich und Flughafen. 4 Kilometer Stau, die A61 einmal Richtung Mönchengladbach, zwischen Weilerswist und Erftstadt 1 Kilometer und in die Gegenrichtung zwischen Rheinbach und Grafschaftringen hier 6 Kilometer Stau. Also Richtung Koblenz richtig viel Geduld mitbringen, 45 Minuten plus. A560 aus Hennef kommend vor dem Dreieck St. Augustin West 1 Kilometer stockend. Die A565 aus Meckenheim kommend zwischen Bonn-Beul und Tannenbusch 1 Kilometer Stau in die Gegenrichtung zwischen Dreieck Bonn-Nord-Ost und Auerberg. Hier sind es 3 Kilometer Stau. 20 Minuten plus ist nämlich eine Spur weggenommen dann nach der Nordbrücke. Falls ihr noch was seht, Staus oder Blitzer, jetzt melden. Das geht über die 0228 4007 111.
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4: Hallihallo, es ist schon wieder fast Wochenende. Ja, wir starten nämlich rein in das lange Wochenende. Morgen ist Feiertag, vielleicht habt ihr den Brückentag freigenommen. Insofern, hands up, Party People. Das ist Culture Beat.

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1: Mit Christoph Münch. Guten Tag. Das Bundesamt für Verfassungsschutz setzt bei der Datenanalyse für die Terrorabwehr künftig auf eine Software aus Frankreich als Alternative zu amerikanischen Produkten. So soll Europa weiter unabhängiger werden. Die Filmfestspiele im französischen Cannes laufen. Herr der Ringe-Regisseur Peter Jackson bekam schon mal die goldene Ehrenpalme für sein Lebenswerk. Im Wettbewerb sind dann 22 Filme, darunter auch zwei deutsche Produktionen. Und jetzt das Wichtigste von hier. Die Bundeswehr trainiert gerade deutschlandweit, auch bei uns im Radio Bonn-Rhein-Siegland, unter anderem in Lohmar, auch im Bereich Siegburg, und zwar außerhalb der Truppenübungsplätze. Über den Start dieser Aktion mit dem Namen Gelber Merkur hatten wir schon berichtet. Und jetzt bittet die Bundeswehr nochmals darum, den Übungsbetrieb nicht zu stören. Zum Beispiel durch nicht genehmigte Drohnenüberflüge. Filmen und Fotografieren ist außerdem verboten. Noch bis zum 22. Mai läuft diese Übung mit dem Namen Gelber Merkur. Dabei wird unter anderem die Verlegung von Einheiten trainiert, auch unter Gefechtsbedingungen, und außerdem die Drohnenabwehr. Heute, am Tag vor Christi Himmelfahrt, erwartet der ADAC einen der staureichsten Tage des ganzen Jahres. Der Automobilclub rät deshalb, heute, wenn überhaupt, erst nach 18 Uhr loszufahren oder noch besser morgen. Denn von 13 Uhr an wird es voraussichtlich richtig voll, wenn Berufspendler auf Kurzurlauber treffen. Kritisch wird zum Beispiel die A3 zwischen Lohmar und dem Siebengebirge, denn dort gibt es einige Baustellen, die die Situation nochmal verschärfen. Insgesamt sind aber alle Autobahnen zwischen dem Radio Bonn-Rhein-Siegland und Köln betroffen, außerdem dann auch weiter ins Ruhrgebiet hinein. Heute zeigt die Bonner Kulturszene, was sie so drauf hat. Bei der 20. Bonner Theaternacht. Einmal zahlen und sich dann so viele Veranstaltungen anschauen, wie man möchte. Benedikt Schockenhoff aus unserem Radio Bonn-Rhein-Sieg-News-Team. Was genau bedeutet das heute Abend?
2: Man kauft sich ein Ticket für eine bestimmte Startveranstaltung und danach kann man frei wählen, welche weiteren Veranstaltungen man sich anschauen möchte. Die gibt's quer verteilt in ganz Bonn. Auf 37 Bühnen werden 135 Events geboten, zum Beispiel eine Technikshow in der Oper, aber auch Shows im GOP-Varieté-Theater oder Tanzaufführungen in der Endenicher Trinitiatiskirche.
1: Viele Startveranstaltungen bieten auch noch Tickets zum Kauf an. Die gibt's online und an allen bekannten Vorverkaufsstellen. 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
3: Wolkig, ab und zu Regen, heute Morgen ein ähnliches Bild, sogar noch ein bisschen mehr Schauer. Ja, der Vatertag wird leider nass, aber komm, feuchtfröhlich kennen wir doch, liebe Väter, oder? Wir schauen auch gleich mal, was man so unternehmen kann. Und wir schauen auch auf den Freitag, denn da ist Wetterbesserung in Sicht und das auch übers Wochenende hinaus. So wollen wir es haben, 12 Grad aktuell in Bonn-Beul-Bechlinghofen.
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3: Ja, da ist ja schon einiges los auf den Straßen A3 Richtung Frankfurt zwischen Kreuzborn, Siegburg und Bad Honnef-Linz. 1 Kilometer stockend. Die A4 Richtung Aachen zwischen Dreikeumer und Eiffeltor. 8 Kilometer stockend. Hier verliert ihr rund 20 Minuten. A59 Richtung Köln zwischen Spich und Flughafen Köln-Bonn. Der Baustellenbereich 3 Kilometer Stau. Den längsten Stau zurzeit haben wir auf der A61 Richtung Koblenz zwischen Rheinbach und Grafschaft-Ringen. 6 Kilometer, 40 Minuten plus. A565 aus Meckenheim kommen zwischen Bonn-Tannenbusch und Bonn-Beul 1 Kilometer Stau. Und A565 Richtung Meckenheim zwischen Dreieck-Bonnort-Ost und Auerberg hier auch eine Baustelle. 3 Kilometer Stau, 20 Minuten plus. Falls ihr jetzt was seht, Staus oder Blitzer anrufen oder WhatsAppen, das geht über die 0228 4007 111. Allen unterwegs gute und sichere Fahrt.
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3: Hallo an diesem Mittwoch, Nico Jansen ist hier und gleich schauen wir mal eben, was kann man so unternehmen am Vatertag morgen an Christi Himmelfahrt. Schön.

0: 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Hier ist Radio Bonn Rhein-Sieg am Tag vor Christi Himmelfahrt. Vor Vatertag, ne? Prost, Männer.
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0: Ja, was kann man so unternehmen? In Niederkassel-Mondorf zum Beispiel feiern die Väter auf Paulis Wiesen direkt am Rhein bei einem Bier, guter Musik. In Siegburg-Brückberg lädt der JGV ein. Da sehen wir uns auch zur großen Vatertagsparty inklusive Live-Musik von Druckluft und der Eintritt ist frei. Um 10 Uhr geht's los. Und die Frage natürlich an euch Väter, was ist euch morgen wichtig?
2: Nicht geweckt werden um 6.30 Uhr, erst um 9 und dann haben die Kinder schon Frühstück gemacht und Kaffee gemacht und dann einen Kurzurlaub mit Freunden.
3: Wenn es nur nach mir geht, würde ich den ganzen Tag sturmfreie Bude haben und ich bin Gamer, ich zock gerne, also von daher einfach mal einen Tag zocken, das wäre cool.
4: Traditionell sind wir immer bei einem Bekannten eingeladen. Früher war es ein großes Besäufnis unter den Vätern und die Frauen mussten zurückfahren mit dem Auto und heutzutage ist es einfach nur eine große Kinderveranstaltung. Da freuen wir uns auch sehr drauf.
0: Ja, ist ja ähnlich das Gleiche eigentlich, ne? Das Besäufnis und die große Kinderveranstaltung. Zumindest werden Väter dann gerne mal wieder zu Kindern. Euch auf jeden Fall morgen einen richtig schönen Feiertag. Kommt, trotz des Wetters.

0: Ach komm, wo wir uns an den Regen schon gewöhnt haben.
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0: Nehmen wir doch auch mit hier bei Radio Bonn-Rhein-Sieg. Im landesweiten Geldregen-Studio ist jetzt schon wieder Thomas Wagner bereit. Wer ist bei dir, Thomas?
2: Ich habe Vanessa bei mir als nächste Spielkandidatin. Aber auch Vanessa ist nicht alleine. Du hast deine kleine Tochter noch neben dir gerade.
3: Genau, ja, meine Tochter, die ist 1,5 Jahre alt.
2: Und du bist
3: bei mir.
2: Ja, du bist noch in Elternzeit und genießt die Zeit als Mami.
3: Genau, so sieht's aus.
2: Okay, und dann habt ihr dieses Jahr ja eventuell noch ein Urlaubsvorhaben. Und zwar mit beiden Kindern, also auch mit deiner anderen Tochter und auch noch dem Hund an die Ostsee.
3: Genau, das wäre ein großer Wunsch, den wir gerne noch unseren Kindern erfüllen wollen würden, dieses Jahr einmal nochmal ins Meer zu fahren.
2: Ja, und euch und dem Hund natürlich auch, ne? So.
3: Ja, auf jeden Fall.
2: Gibt es da einen speziellen Ort, den ihr euch schon ausgeguckt habt, wo ihr gerne hinfahrt?
3: Gerne nach Scharbeutz. Da ist das Wasser sehr flach. Ja. Kann ich nur empfehlen.
2: Ja, okay. Den Tipp haben wir mal weitergegeben. Vanessa, dann kümmern wir uns aber erstmal um euren speziellen Urlaub an dieser Stelle. Jetzt, hier kommt der Geldregen.
1: Ja. 280 Euro.
3: Weiter.
1: 400 Euro.
3: Stopp.
2: Man hat die kleine Tochter auch mitsprechen gehört, ne?
3: Ja, die hat gesagt, Mama, stopp.
2: Ja, genau, habe ich auch gehört. Okay, dann soll das so sein, dann sind das 400 Euro für dich. Okay, wir gehen also in die nächste Spielrunde hier vor dem Feiertag morgen und vor dem möglicherweise langen Wochenende. Und wir haben 30.000 Euro gerade noch garantiert. Jetzt in dieser Spielrunde oder in der nächsten. 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

0: Fly Away. Lenny Kravitz, ja, wer immer auch wegfliegt übers lange Wochenende. Schönen Urlaub. 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
3: Ja, Oberamtsrat Alfred Klausen?
4: Morgens, Alfred. Na, wie ist?
3: Have, gut und bei dir?
4: Oh, Gertrud und ich, wir sind entsetzt.
3: Warum? Was ist los?
4: Hast du das nicht im Radio gehört?
3: Was meinst du?
4: WhatsApp, das soll bald was kosten.
3: Wie bitte? Ist das nicht dieser Matschinger?
4: Ja, dieser Messenger.
3: Den benutzen Ella und ich doch auch immer.
4: Genau, Gertrud und ich auch.
3: Und was soll das kosten?
4: Wohl 2,49 Euro im Monat. Und nur dann soll man alle Funktionen nutzen können.
3: Ah, wieder so ein Trick, ne?
4: So sieht's aus. Standards bleiben kostenlos. Aber wenn du zu viele Funktionen nutzt, dann kostet das eben Geld.
3: Verrückter.
4: Ja, überleg mal. Bei 3,5 Milliarden Nutzern weltweit. Das bedeutet einen Umsatz von 8,715 Milliarden im Monat.
3: Wahnsinn. So viel Einnahmen. Nur für den Matschinger.
4: Messenger.
3: Der Teufel scheißt immer auf den größten Zuckerberg.
4: Gertrud und ich, wir haben ja schon überlegt, ob wir nicht einen eigenen Messenger erfinden sollen.
3: Den dann keiner nutzt.
4: Also Namen hätten wir schon mal. Unserer, der würde heißen Möhren-Morsen-Vollkorn-Connect. Oder What's Grün.
3: Oh mein Gott, ich habe auch eine Namensidee für euren Matschinger.
4: Na?
3: Dispo-Chat oder Konto-Koma-Connect.
4: Dringendes Unverschämtheitskäffchen.
2: Bingo. 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
1: Mit Thorsten Adolfs. Guten Tag. Das lange Wochenende steht vor der Tür und das heißt, viele von uns werden heute Mittag früher Feierabend machen, die Kinder nach der Schule ins Auto packen und in den Kurzurlaub starten. Aber die Fahrt dorthin könnte dauern. Der ADAC erwartet einen der staureichsten Tage des Jahres. Danny Hopper hat die Infos.
2: Vor allem am Nachmittag dürfte es auf den Autobahnen richtig voll werden. Schauen wir uns kurz die Zahlen aus dem vergangenen Jahr an. Da gab es an dem Mittwoch vor Himmelfahrt 1878 Kilometer Stau. Das war der Jahreshöchst. Selbst zum Start der Sommerferien war auf den Straßen weniger los. Und der ADAC geht davon aus, dass es heute nicht groß anders aussehen wird. Er rechnet am Nachmittag bei uns in NRW, vor allem im Großraum Köln und im Ruhrgebiet, mit vielen Staus. Und dann natürlich auf den typischen Reiserouten in Richtung Nord- und Ostsee. Wer die große Stauwelle umfahren will, sollte lieber etwas später losfahren, entweder erst heute Abend oder morgen früh. Dann dürfte zwar auch noch was los sein auf den Straßen, aber weniger als am Nachmittag. Dazu dürfen Lastwagen morgen wegen des Feiertags nur mit Ausnahmegenehmigung fahren. Freitag und Samstag dürfte es dann entspannter werden, auch weil das Wetter gerade nicht so toll ist und Tagesausflügler dann doch vielleicht eher zu Hause bleiben. Obendrauf kommen an diesem Stauwochenende dann auch noch zwei Sperrungen in NRW. Am Abend wird die A40 am Kreuz Kaiserberg gesperrt, genauso wie die A61 in Mönchengladbach.
1: Und jetzt weitere Meldungen im Überblick. Der CDU-Außenpolitiker Laschet wünscht sich weniger Streit zwischen Union und SPD. Hintergrund sind die schlechten Umfragewerte. Laschet sagte im ZDF, der Streit nerve die Leute einfach. Ein Streit zwischen einem SPD- und einem CDU-Minister habe zur Folge, dass beide Parteien an Zustimmung verlieren würden und die AfD steige, so Laschet. Die DLRG hat im vergangenen Jahr 1154 Menschen das Leben gerettet. Das steht in der Jahresbilanz, die in Bremen veröffentlicht wurde. Insgesamt rückten die ehrenamtlichen Helfer zu rund 44.000 Hilfseinsätzen an Stränden, Seen, Flüssen und den Schwimmbädern aus. Mit Blick auf den Nachwuchs ist die DLRG optimistisch. Zum ersten Mal wurden 2025 mehr als 10.000 Junior-Retter-Abzeichen vergeben. Bei der Kinderbetreuung beteiligen sich Väter in Europa laut einer Studie vor allem an interaktiven Aufgaben wie Spielen. Auch beim Zubettbringen oder dem Organisieren von Freizeitaktivitäten gab die Mehrheit der Väter an, das mindestens genauso oft zu übernehmen wie die Partnerin. Das liege vor allem daran, dass solche Tätigkeiten zeitlich flexibel außerhalb der Kernarbeitszeiten übernommen werden könnten, sagten die Studienmacher. Keinen Gefallen getan hat sich ein Autofahrer in der Nähe von Heilbronn. Der Mann war laut Polizei betrunken und viel zu schnell unterwegs. An einem Feldweg neben einer Landstraße verlor er die Kontrolle über seinen Kleintransporter, schoss durch einen Busch und fuhr dann einen Hang hinab. Der Polizei nahm er einiges an Ermittlungsarbeit ab. Der 28-Jährige hatte die Unfallfahrt über einen Livestream bei TikTok gefilmt und direkt ins Internet übertragen.
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3: Mit Christoph Münch, guten Tag. Ein 64-Jähriger soll auf den Wagen einer Frau geschossen haben, im Vorbeifahren auf einem Parkplatz in der Eifel, in Schleiden. Eine Bonner Mordkommission ermittelt, ein Tatverdächtiger wurde bereits festgenommen. Der Mann ist nun in Untersuchungshaft. Den Stand der Ermittlungen gibt's gleich in unseren Lokalnachrichten um halb.
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4: Bewölktes und regnerisches Wetter noch heute und auch morgen an Heiligabend, wollte ich sagen. Christi Himmelfahrt, Vatertag. So, also das wird eher ein, ja, nasser Feiertag. Müsst ihr durch, am Freitag Wetterbesserung in Sicht, dann kann sie auch mal wieder die Sonne zeigen und das Wochenende wird dann gar nicht so verkehrt. Schauen wir kurz auf die aktuelle Temperatur. In Bonn-Bolbechlinghofen messen wir 12,3 Grad. Raus auf die Straßen. Im ausführlichsten Verkehrsservice für Bonn und den Rhein-Sieg-Kreis. Achtung auf der A4 Richtung Aachen zwischen Kreuzköln-Gremberg und Kreuzköln-Süd. Eine ungesicherte Unfallstelle. In diesem Bereich zurzeit auch Stau auf rund 2 Kilometern. Weiter geht's auf der A3 Richtung Frankfurt zwischen Kreuzborn-Siegburg und Bad Honnef-Linz 2 Kilometer. Die A59 Richtung Köln zwischen Spich und Flughafen Köln-Bonn 5 Kilometer. A61 Richtung Koblenz zwischen Rheinbach und Grafschaft-Ringen 4 Kilometer stockend. Und A565 Richtung Meckenheim zwischen Bonn-Nord-Ost und Auerberg hier 2 Kilometer Stau. Solltet ihr noch was sehen, Staus oder Blitzer, jetzt anrufen oder auch WhatsAppen über die 0228 4007 111. Gute und sichere Fahrt.
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4: Hier ist Nico Jansen. Hallihallo an diesem Mittwoch und im besten Mix 6 Songs am Stück. Eure schönste Musikstrecke fürs Radio Bonn-Rhein-Siegland für diesen Mittwochvormittag.

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1: Mit Christoph Münch. Guten Tag. Die Deutsche Lebensrettungsgesellschaft hat heute ihre Jahresbilanz fürs vergangene Jahr vorgestellt. Und nach eigenen Angaben hat die DLRG 1.154 Menschen das Leben gerettet. Für Kunden ist kaum zu erkennen, dass in der Milka-Schokolade 10 Gramm weniger sind und das verstößt gegen das Wettbewerbsrecht. Das hat das Landgericht Bremen entschieden und damit einer Klage der Verbraucherzentrale Hamburg gegen den Hersteller Mondelez stattgegeben. Und jetzt das Wichtigste von hier. Eine Bonner Mordkommission ermittelt. In Schleiden in der Eifel soll ein 64-Jähriger auf das Auto einer Frau geschossen haben. Das passierte am Sonntagabend auf einem Waldweg in der Nähe eines Parkplatzes. Die Frau hörte beim Vorbeifahren an einem anderen Wagen Knallgeräusche und sah Lichtblitze. Und später fand sie Einschusslöcher an ihrem Auto. Die Polizei fahndete auch mit einem Hubschrauber und nahm den Mann fest. Bei ihm wurde dann auch die mutmaßliche Tatwaffe gefunden. Der 64-Jährige ist jetzt unter dringendem Tatverdacht in Untersuchungshaft. Vor dem für viele langen Himmelfahrtswochenende brauchen Reisende auf den Autobahnen hier bei uns in NRW wieder ziemlich gute Nerven. Denn der ADAC erwartet heute einen der staureichsten Tage des ganzen Jahres. Katrin Meyer-Sebastian aus unserem News-Team. Was erwartet uns denn auf den Straßen?
2: Also zwischen 13 und 18 Uhr heute rechnen die Experten vor allem im Großraum Köln und dann auch noch im Ruhrgebiet mit massiven Verkehrsstörungen. Besonders stauanfällig wegen Baustellen sei nach wie vor die A3 bei uns zwischen Lohme und dem Siebengebirge und in der anderen Richtung zwischen dem Siebengebirge und dem Kreuz Bonn-Siegburg. Beliebte Ziele seien wieder die deutsche Nord- und Ostseeküste und die Niederlande natürlich. Wer die große Stauwelle umgehen möchte, der sollte erst heute Abend oder morgen losfahren, rät der ADAC. Und bei Stau die Autobahn zu verlassen, das helfe nur selten.
1: Ganze 3.000 Euro gibt es bald in Troisdorf für nachhaltige Ideen, denn in Troisdorf beginnt ab heute wieder das Projekt Förderei. Bis zum 19. Mai können Bürgerinnen und Bürger einmal pro Tag online abstimmen, wer Geld bekommen soll. Insgesamt 11 Vereine nehmen in diesem Jahr mit ihren Ideen teil, darunter Kitas, das DRK, auch Sportvereine. Der erste Platz bekommt dann 1.500 Euro, der zweite 1.000 und der dritte dann noch 500 Euro. Das Formular zum Abstimmen über die vielen Projekte gibt's auf der Webseite von Förderei in Troisdorf bzw. auch der Troisdorfer Stadtwerke. 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
3: Bewölktes Wetter heute, bewölktes und auch regnerisches Wetter morgen am Feiertag. Ab Freitag dann Wetterbesserung, dann immer mal wieder auch Sonnenabschnitte. Die Schauer werden weniger. Bis dahin müssen wir uns leider mit diesem nassen Wetter gedulden und die Temperaturen auch bei frischen 12 Grad. Aktuell 12,6 in Bonn-Beul-Bechlinghofen.
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3: Achtung Autofahrer, erstmal auf der A3 Richtung Köln. Zwischen Siebengebirge und Kreuz Bonn-Siegburg hat es gekracht. Eine ungesicherte Unfallstelle. Zurzeit ist die Autobahn dort blockiert. Die Gasse für Rettungs- und Einsatzfahrzeuge. Bitte unbedingt freihalten in diesem Bereich. Auch 3 Kilometer Stau, 15 Minuten plus. Dann haben wir noch Stau auf der A4 Richtung Aachen zwischen Dreikolmer und Poll. 3 Kilometer und zwischen Köln-Süd und Eiffeltor nochmal 2 Kilometer. A59 Richtung Köln zwischen Spich und Flughafen, hier sind es 5 Kilometer Stau. Und die A565 Richtung Meckenheim zwischen Dreieck-Bonn-Nord-Ost und Bonn-Beul 1 Kilometer. Falls ihr noch was seht, Staus oder Blitzer, gerne anrufen oder WhatsAppen über die 0228 4007
0: 111. 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
3: Euch einen schönen Mittwoch. Hier ist Nico Jansen. Gleich spielen wir natürlich wieder eine weitere Runde Geldregen.

Sagt Nico Santos ganz neu, ganz ruhig bei uns bei Radio Bonn-Rhein-Sieg. Ja, Optimisten sind wir doch auch an diesem Wochenende, oder? Vielleicht jetzt nicht mehr aus Wettersicht, aber ESC ist angesagt. Sarah Engels hier aus dem Radio Bonn-Rhein-Siegland, das Mädel kommt ja aus Kölle, ja, die tritt für uns an beim ESC und sie hat ein sehr, sehr gutes Halbfinale performt mit ihrem Song Fire. Wir drücken ihr die Daumen und so schlecht stehen doch die Chancen gar nicht. Zumindest bei den Fans kommt sie sehr gut an und wenn jetzt noch die ein oder anderen Länder uns ein paar Punkte geben, dann wird sie auch abliefern. Sarah Engels, Fire, hört ihr jetzt auch hier bei uns.

0: Sarah Engels, Feier unser ESC-Song. Dieses Jahr, ja, wir sind auch on fire, oder?
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0: Und zwar die große Kohle aus dem Geldregen zu holen. Rüber geht's zu Thomas Wagner ins landesweite Geldregenstudio.
2: Jo, und ich habe den Philipp als nächstes bei mir hier in der Leitung. Hallo.
3: Hallo.
2: Ich habe dich gerade aus einer Besprechung rausgelockt, ehrlich gesagt. Ne? Du warst gerade irgendwie, du bist im Homeoffice, warst gerade da irgendwie im Call sozusagen.
3: Ja, genau.
2: Die können aber auf dich verzichten jetzt, ja?
3: Ja, ich habe mir 5 Minuten Zeit gegönnt.
2: Ah, sehr gut. Okay. Ja. Wir beeilen uns mal. Ist die Kamera denn eigentlich aus oder sehen die dich weiterhin?
3: Nee, die ist aus natürlich.
2: Okay, ja, nicht, dass die dich da gleich irgendwie jubelnderweise durchs Zimmer springen sehen und fragen, was ist denn da los? Was macht der denn da gerade? Nein. Also Kamera ist aus.
3: Ja, natürlich.
2: Okay, wir haben für beste Voraussetzungen gesorgt hier. Zeit ist da, Kamera ist aus. Philipp, dann schicke ich dich direkt rein in den Geldregen jetzt.
3: Alles klar.
1: 200 Euro.
3: Weiter.
1: 550 Euro.
3: Stopp.
2: Okay, dann sind das 550 Euro für dich.
3: Super, vielen Dank.
2: Herzlichen Glückwunsch.
3: Perfekt. Danke, danke, kann ich gut gebrauchen.
2: Ja, wir machen Haken hinter und jetzt ab wieder in die Besprechung.
3: Super, vielen Dank. Danke, schönen Tag euch.
2: So, dann macht der Philipp da mal weiter in seinem Call und ich sage euch jetzt, Achtung Leute, es geht ums ganz große Geld hier. 30.000 Euro hatten wir euch versprochen und die sind in dieser Spielrunde ja jetzt auf jeden Fall drin. 30.000 Euro garantiert. Jetzt in dieser Runde Geldregen. Ihr habt es gehört, ihr wisst Bescheid.
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1: Mit Thorsten Adolfs. Guten Tag. Die deutschen Autobauer stecken weiter tief in der Krise. Seit Monaten legen sie immer noch schlechtere Zahlen vor. Und auch bei Porsche steht schon wieder ein dicker Verlust in den Büchern. Die Beteiligungsgesellschaft Porsche SE, Hauptanteilseignerin des VW-Konzerns, stand im ersten Quartal tief in den roten Zahlen. Der Verlust liegt dort bei 923 Millionen Euro. Danny Hopper aus dem News-Team, wir können festhalten, es läuft weiterhin einfach nicht.
2: Nein, sowohl Europas größter Autobauer Volkswagen als auch die weitere wesentliche Beteiligung, der Sportwagenbauer Porsche, kämpfen momentan mit den schwierigen Marktbedingungen. Also einer unsicheren Weltlage, Zöllen, der Konkurrenz aus China, hohen Produktionskosten und Energiepreisen und auch einer schwachen Nachfrage. Dazu kommt noch der Umbruch in der Automobilindustrie hin zur E-Mobilität. Porsche SE-Vorstandschef Pötsch zeigte sich nicht überrascht von den Zahlen. Man habe damit gerechnet, sagte er. Es gehe jetzt darum, lange Zeit gut funktionierende Geschäftsmodelle neu auszurichten.
1: Wie so etwas vielleicht aussehen könnte, zeigt sich gerade am VW-Werk in Zwickau. Und da gab es zuletzt Vorschläge aus der Politik, dass China dort als Produktionspartner einsteigen könnte.
2: Ja, das hatte Sachsens Wirtschaftsminister Panther zuletzt vorgeschlagen. Das würde dann so aussehen, dass dort chinesische Autos bei Volkswagen vom Band laufen würden, nach europäischen Regeln und Standards. Hintergrund ist, dass das VW-Werk in Zwickau 2019 zur reinen Elektroautofabrik umgebaut worden war und 10.000 Beschäftigte arbeiten dort. Die Nachfrage nach den dort produzierten ID-Modellen blieb jedoch hinter den Erwartungen zurück und deshalb wächst in der Region die Sorge um das Werk. Deshalb gab es zuletzt gleich mehrere Vorschläge aus der Politik, den Bau von chinesischen Autos in deutschen VW-Werken zu prüfen, um zu schauen, ob sich daraus Chancen für die Produktionsstandorte ergeben.
1: Danke, Danny. Und jetzt weitere Nachrichten in der Zusammenfassung. Die vom Bundesrat gestoppte Entlastungsprämie ist wohl vom Tisch. Nach Informationen der AP will die Regierung das Thema nicht weiterverfolgen. Das sei im Koalitionsausschuss beschlossen worden. Dort hätten Union und SPD außerdem vereinbart, mit den Sozialpartnern über die geplanten Reformen zu sprechen, heißt es. Die neue Milka-Tafel verstößt gegen das Wettbewerbsrecht und darf so nicht genutzt werden. Das hat das Bremer Landgericht entschieden zugunsten der Verbraucherzentrale Hamburg. Statt 100 Gramm sind nur noch 90 Gramm in der Packung. Die Verpackungsgröße blieb fast gleich, dafür wurde aber der Preis deutlich erhöht. Der Hersteller Mondelez kann gegen das Urteil Rechtsmittel einlegen. In Oldenburg ist ein Mann gefasst worden, der im Darknet Millionengeschäfte gemacht haben soll. Gegen den 49-Jährigen wird unter anderem wegen des Verdachts der Geldwäsche ermittelt. Bei dem Einsatz wurden 11,5 Kilogramm Gold, 20.000 Euro Bargeld sichergestellt. Außerdem stellten die Beamten Kryptowerte im Millionenwert fest. Die Bundesbürger achten offenbar stärker als früher auf ihre Herzgesundheit. Die Zahl der Herzinfarkte sinkt weiter. Im neuen Gesundheitsatlas der AOK steht, dass es 2024 rund 14% weniger Infarkte als noch vor 7 Jahren gab. Die Experten erklären diesen positiven Trend vor allem damit, dass mehr Menschen auf das Rauchen verzichten und Risikofaktoren medizinisch besser behandelt werden.
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3: Mit Christoph Münch, guten Tag. Die asiatische Hornisse bleibt ein Problem im Radio Bonn-Rhein-Siegland. Sie verdrängt seit Jahren heimische Insektenarten. Ihre Nester sollten also entfernt werden, aber nur von Experten. Denn die asiatische Hornisse kann auch für Menschen gefährlich werden. Wir sprechen gleich drüber in unseren Lokalnachrichten um 19:30.
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4: Bewölkt, windig, ja, so gehen wir durch diesen heutigen Tag. Morgen auch viel Regen dabei an diesem Feiertag, am Vatertag. Wird es feuchtfröhlich, auch oben vom Himmel. So sieht's aus. Ab Freitag dann Wetterbesserung, dann kann sich hier und da auch mal die Sonne zeigen lassen. Und aktuell müssen wir mit Temperaturen um 12, 13 Grad leben. 12,5 in Bonn-Beul-Bechlinghofen. Gleich 4:04. Wir schauen zuerst auf die A3. Einmal Richtung Köln zwischen Siebengebirge und Kreuzborn-Siegburg. Hier hat es einen Unfall gegeben. Aktuell ist die Autobahn hier blockiert. Denkt an die Gasse für Rettungs- und Einsatzfahrzeuge. Zurzeit auch zwischen Siebengebirge und Kreuzborn-Siegburg. 4 Kilometer Stau, 30 Minuten mehr einplanen. Dann haben wir die A3 Richtung Frankfurt zwischen Kreuzborn-Siegburg und Siebengebirge. Also auf gleicher Höhe. Gefahr durch ein liegengebliebenes Fahrzeug auf dem mittleren Fahrstreifen. Hier sind auch 2 Fahrstreifen blockiert. Und auch hier zwischen Lohmer und Siebengebirge 5 Kilometer Stau, 30 Minuten plus. Ja, das brauchen wir nicht ins lange Wochenende, diesen Stau auf der A3, aber wird sich hoffentlich bis in die frühen Nachmittagsstunden dann wieder geben. Wir halten euch auf dem Laufenden. A59 Richtung Köln zwischen Spich und Flughafen Köln-Bonn 6 Kilometer Stau und die A565 aus Meckenheim kommen zwischen Bonn-Tannenbusch und Bonn-Beul 1 Kilometer hier. Falls ihr noch was seht, Staus oder Blitzer, jetzt melden über die 0228 40071. 111, allen unterwegs. Eine gute und vor allem eine sichere Fahrt.
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4: Am Mittwochmittag schon mit Feierabend und Wochenendmodus. Es ist das lange Wochenende. Hier ist Nico Jansen. Euch einen schönen Mittwoch.

0: Ja, tot oder lebendig, das Land Nordrhein-Westfalen, das sagt der asiatischen Hornisse den Kampf an, weil sich die höchst aggressive Hornisse stark ausbreitet. Auch bei uns hier im Radio Bonn-Rhein-Sieg-Land bietet das Land jetzt Geld für die fachgerechte Entfernung der großen Nester. 150 bis 300 Euro soll es geben, allerdings nur für geschulte Imkerinnen und Imker. Einer von ihnen ist Klaus Marisch aus Bonn. Seit über 40 Jahren ist er im Einsatz und entfernt eben auch Hornissennester.
1: Wir werden überrollt werden. Aus jedem Nest, das nicht bekämpft wird, gehen bis zu 500 Königinnen hervor. Von diesen 500 Königinnen schaffen es etwa 10% im Folgejahr neue Nester zu gründen. Wir hatten etwa 10 bis 15 Nester, die zu spät bzw. gar nicht in Bonn bekämpft wurden. Zum Beispiel ein Nest am russischen Generalkonsulat. Da kamen wir natürlich nicht auf das Gelände. Also können wir uns gut ausrechnen, dass wir dieses Jahr allein in Bonn mit ca. 300 bis 400 Nestern zu rechnen haben.
0: Ja, und eben weil sie die Nester so aggressiv verteidigt, kann das auch für uns Menschen wirklich gefährlich werden.
1: Naja, Panik ist immer der falsche Moment. Das geht gar nicht, das bringt nichts. Aber wir müssen wirklich die Augen offen halten, Gärten vorsichtig nutzen, weiterhin keine Einschränkung. Aber wenn man zum Beispiel seine Hecke schneidet, erst einmal gucken, summt da irgendetwas. Vor allem im Sommer, wenn die Nester nachher richtig groß geworden sind. Ein großes Nest, 3.000 bis 4.000 Bewohnerinnen, das hat genug Potenzial, um einen wirklich auf die Intensivstation zu bringen und darüber hinaus.
0: Ja, die Hornisse, die asiatische. Ihr erkennt sie an der Farbe. Sie hat eine orange-rötliche Brust und rötlich-braune Beine, während unsere heimische Hornisse schwarz-gelb ist. Aber nochmal ganz wichtig, entfernt Nester. Auf keinen Fall selbst akute Lebensgefahr. Wenn ihr eins entdeckt, dann ruft Imker wie Klaus Marisch an oder auch das Umweltamt. Die helfen euch dann weiter und entfernen auch das Nest. Hier ist Radio Bonn Rhein-Sieg.

0: 3 bei uns ist My Husband. Einen schönen Mittwoch zusammen. Es kommen in diesem Jahr noch einige Blockbuster ins Kino.
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0: Unter anderem der dritte und letzte Teil der Dune-Saga. Kurz vor Weihnachten kommt er. Und morgen am Feiertag seht ihr den zweiten Teil zum ersten Mal im Free-TV. Dune Part 2, die Fortsetzung der Wüstensaga und TV-Tipper Sven Javorek, fällt ein eindeutiges Urteil.
2: Ist das atemberaubend?
3: Das sagt nicht nur Paul Atreides und blickt dabei in die weite Wüstenwelt. Nee, das sag auch ich. Dune Part 2 ist auch wieder gigantisches Kino, so wie auch Teil 1. In Teil 2 dreht es sich um die Frage, ist Paul Atreides der Erlöser? Er selbst hadert mit dieser Bürde.
2: Möge dein Messer splittern und brechen.
3: Es geht darum, der Versuchung der Macht zu widerstehen. Es werden politisch-religiöse Themen aufgegriffen und das wieder verpackt in visuell spektakuläre Science-Fiction-Action inklusive eines Ritts auf dem Sandwurm.
4: Hast du jemals von deinem ersten Ritt geträumt?
5: Versuch nicht, jemanden zu beeindrucken.
6: Du bist mutig, wir alle wissen das.
3: Dune 2 hat mehr Action zu bieten, der zweite Teil ist aber auch von der Story um einiges komplexer als Teil 1. Es sind große Bilder, es ist große Musik und ein toller Cast. Das wirkt im Kino natürlich bombastischer als zu Hause. Also guckt den Film auf dem größten Fernseher, den ihr zu Hause findet und dreht den Sound voll auf. Das ist ein großer Filmspaß.

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1: Mit Christoph Münch. Guten Tag. Die Strafen für K.O.-Tropfen werden härter. Das Bundeskabinett hat einem Gesetzentwurf zugestimmt. Wer sein Opfer für eine Vergewaltigung oder Raubtat mit diesen Substanzen betäubt, muss künftig mit einer Mindesthaftstrafe von 5 Jahren rechnen. In Argentinien hat es Massenproteste gegen die Sparpolitik der Regierung bei den Hochschulen gegeben. Die Organisatoren sprechen von rund 600.000 Teilnehmern alleine in der Hauptstadt Buenos Aires und mehr als 1 Million im gesamten Land. Und jetzt das Wichtigste von hier. Einschusslöcher am Auto. Eine Bonner Mordkommission ermittelt in Schleiden in der Eifel. Dort fuhr eine Frau mit ihrem Wagen am Sonntagabend über einen Waldweg an einem Parkplatz vorbei, auf dem ein anderes Auto stand. Die Frau hörte plötzlich Knallgeräusche und sah Lichtblitze. Und später fand sie dann Einschusslöcher in ihrem Wagen. Die Polizei leitete sofort eine Fahndung ein, auch mit einem Hubschrauber, und fand einen Tatverdächtigen. Bei ihm wurde auch die mutmaßliche Tatwaffe entdeckt. Der 64-Jährige ist jetzt unter dringendem Tatverdacht in Untersuchungshaft. Auch in diesem Sommer wird es wieder hunderte Nester der asiatischen Hornisse in Bonn und dem Rhein-Sieg-Kreis geben. Naturschützern bereitet die invasive Art schon seit Jahren Kopfschmerzen, denn sie verdrängt heimische Insektenarten. Der Bonner Imker und Hornissenexperte Klaus Marisch entfernt schon seit über 40 Jahren Hornissennester und sagt, wegen ihrer aggressiven Art kann die asiatische Hornisse auch für Menschen gefährlich werden.
2: Die einzeln fliegende Hornisse, die ist nicht gefährlich. Nur am Nest, da muss man verdammt vorsichtig sein. Wenn die asiatische Hornisse selber zur Vermehrung ansetzt und die Nester groß sind, reagieren sie auf Störungen und auch auf vermeintliche Störungen, auf das Erschüttern einer Hecke beim Erziehungsschnitt sehr schnell, sehr massiv mit großen Attacken. Und da darf man nicht dran. Das ist wirklich gefährlich.
1: Wer also ein Hornissennest bei sich im Garten entdeckt, sollte unbedingt einen Experten dazu rufen oder sich beim Umweltamt melden. Soll die Kita ein neues Hochbeet bekommen oder ein Sportverein eine neue Beleuchtung? Darüber kann jetzt abgestimmt werden. Die Troisdorfer Stadtwerke haben wieder ihr Förderei gestartet. 3.000 Euro gibt es bald für die nachhaltigsten Ideen, aufgeteilt auf die 3 Vereine, die bis zum 19. Mai die meisten Stimmen online bekommen. Insgesamt 11 Vereine nehmen an diesem Jahr mit ihren Ideen teil. Das Formular zum Abstimmen gibt's auf der Webseite von Förderei oder halt der Stadtwerke Troisdorf. 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
3: Und das ist bewölkt. Nass, leider auch morgen am Feiertag immer wieder Regenschauer. Ab Freitag Wetterbesserung. Und bis dahin müssen wir uns leider mit diesem eher feucht-fröhlichen oder nicht fröhlichen Wetter begnügen. Morgen wird's feucht-fröhlich, oder, liebe Männer? Am Vatertag, an Christi Himmelfahrt. Lassen wir uns den Tag nicht vermiesen. Und aktuell messen wir 11,6 Grad in Bonn-Beul-Bechlinghofen.
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3: Oha, kurz nach 12:30 die A3 ist unser Sorgenkind. Einmal Richtung Köln zwischen Siebengebirge und Kreuz Bonn-Siegburg. Hier hat's gekracht, eine ungesicherte Unfallstelle. Die Fahrbahn ist auf 2 Fahrstreifen verengt. Aktuell hier zwischen Bad Honnef-Linz und Kreuz Bonn-Siegburg 6 Kilometer Stau, 40 Minuten plus. Und wenn ihr jetzt schon auf dem Weg Richtung langes Wochenende Urlaub seid, die A3 Richtung Süden, also Richtung Frankfurt, auch dicht zwischen Kreuzborn-Siegburg und Siebengebirg ein liegen gebliebenes Fahrzeug auf dem mittleren Fahrstreifen, deshalb 2 Fahrstreifen blockiert. Und deswegen auch zwischen Kreuzborn-Siegburg und Siebengebirge 4 Kilometer Stau. Auch hier 35 Minuten Zeitverlust. Also wenn möglich, die A3 umfahren. A59 Richtung Köln zwischen Spich und Flughafen 4 Kilometer Stau. Die A61 Richtung Koblenz zwischen Kreuz-Meckenheim und Grafschaft-Ringen 2 Kilometer stockend. Und noch die A565 Richtung Meckenheim zwischen Dreieck-Bonn-Nord-Ost und Bonn-Beul 1 Kilometer Stau. Solltet ihr jetzt was sehen, Staus oder Blitzer, gerne melden über die 0228 4007 111. Und trotz der jetzt schon sehr langen Staus eine gute und vor allem eine sichere Fahrt. Kommt gut an.
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3: Na, wir begleiten euch doch. Nico Jansen ist hier an eurem Mittwochmittag und natürlich auch in dieser halben Stunde mit eurer Chance auf richtig viel Geld in unserem Geldregen.

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0: Gleich Viertel vor eins an diesem Mittwoch im Radio Bonn-Rhein-Siegland. Heute ist übrigens wieder bundesweiter Trikottag.
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0: Heißt ganz konkret, ist eine deutschlandweite Aktion. Alle Mitglieder aus Sportvereinen sollen ihr Trikot tragen, um das wirklich auch mal im Outfit im Alltag zu tragen, um Werbung für den Verein zu machen. Wir haben noch gar kein Geldregen-Trikot, fällt uns da ein. Noch nicht mal ein Fanartikel, so ein Trikot vom Geldregen würden wir auf jeden Fall anziehen. Und Thomas Wagner wäre der Erste, der es trägt im landesweiten Geldregen-Studio. Hier ist die nächste Spielrunde.
2: Ich spiele als nächstes mit Linda. Hallo, schön, dass du da bist.
3: Ja, ganz herzlichen Dank, ich freue mich.
2: Ja, so ist das, ne? Wenn man sich bewirbt, muss man auch mit einem Rückruf hier beim Geldregen rechnen.
3: Ja, ich hatte mir irgendwie letztens mal vorgenommen, mitzumachen.
2: Ja.
3: Und heute ist es soweit.
2: Das scheint eine gute Idee gewesen zu sein, würde ich mal behaupten.
3: Genau.
2: Du bist gerade parallel mit deinen Kids in der City. Ein bisschen strömen, ein bisschen shoppen, was für einen Sommer kaufen.
3: Genau, ja, damit die nicht schwitzen müssen, müssen jetzt mal die ganzen Wollpullis aus dem Schrank weg.
2: Habt ihr schon was Schönes gefunden?
3: Ja, also wir haben schon ein oder andere T-Shirts gesehen. Aber wenn ich jetzt gewinne, dann kaufe ich auf jeden Fall was.
2: Ja, das würde ich doch mal sagen. Der Plan steht, Linda, dann geht's ab in den Geldregen.
3: Ja, super.
1: 300 Euro.
3: Weiter.
1: 650 Euro.
3: Und ein letztes Mal für mich. Weiter.
1: 900 Euro.
3: Stopp. Stopp. Das reicht. Ich bin total glücklich. Danke, das nehme ich mit.
2: Dann hast du in diesem Moment 900 Euro gewonnen.
3: Yes, danke.
2: Und ich wünsche viel Spaß beim Ausgeben und Shoppen weiterhin.
3: Ja, vielen Dank. Wir freuen uns hier alle sehr. Danke.
2: Ja, und weil Linda da so durch die Fußgängerzone schlendert, hat sie vielleicht gar nicht mitbekommen, dass es doch eigentlich um 30.000 Euro hier gerade geht. Aber ihr seid ja am Radio. Ihr scheint mich ja gerade zu hören. Deswegen sage ich es nochmal. 30.000 Euro sind im Geldregen gerade garantiert und versprochen. Wir schieben sie in die neue Spielrunde, für die ihr euch jetzt hier bewerben könnt.
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1: Mit Christian Böder, guten Tag. Für viele von uns ist es eine kurze Arbeitswoche. Das lange Himmelfahrtswochenende beginnt. Viele nutzen die freien Tage für einen Kurztrip und das heißt, es wird voll auf den Straßen und Autobahnen in NRW. Der ADAC rechnet mit einem der staureichsten Tage des Jahres. Malte Albrecht aus dem News-Team, es kommen gleich mehrere Faktoren zusammen.
2: Ja, richtig. Kurzurlauber treffen auf Berufspendler. Die sind dann also alle gleichzeitig unterwegs. Kritisch wird es deswegen laut ADAC in den nächsten 5 Stunden, also von jetzt bis 18 Uhr. Besonders betroffen sind der Großraum Köln, das Ruhrgebiet und die klassischen Reiserouten Richtung Nord- und Ostsee. Schon im letzten Jahr gab es am Mittwoch vor Himmelfahrt in NRW extrem viele Staus, insgesamt fast 1.900 Kilometer. Das war sogar mehr als zum Start der Sommerferien.
1: Wann sollte man denn am besten losfahren, wenn man das Verkehrschaos vermeiden will?
2: Also der ADAC empfiehlt, entweder erst heute Abend oder morgen starten. Morgen Vormittag dürfte zwar auch noch einiges los sein, aber deutlich weniger als heute Nachmittag. Ein Grund, wegen des Feiertags dürfen Lastwagen nur mit Ausnahmegenehmigung fahren. Am Freitag und Samstag dürfte sich die Lage dann entspannen, auch weil das Wetter eher durchwachsen wird und manche dann doch auf Tagesausflüge verzichten. Voll werden könnte es erst wieder am Sonntag durch den Rückreiseverkehr. Obendrauf kommen an diesem Stauwochenende auch wieder Baustellen und Sperrungen. Unter anderem wird heute Abend die A40 in Richtung Venlo am Kreuz Kaiserberg gesperrt. Da müsst ihr bis Dienstagmorgen eine Umleitung in Kauf nehmen.
1: Vielen Dank, Malte. Und hier haben wir weitere Nachrichten in der Zusammenfassung. Die politische Diskussion um die 1.000 Euro Entlastungsprämie für Arbeitnehmer ist endgültig vorbei. Die Bundesregierung werde das Vorhaben nicht weiterverfolgen. Das habe der Koalitionsausschuss entschieden, heißt es unter anderem von CDU-Fraktionschef Spahn. Wie erwartet ist Grünpolitiker und Ex-Landwirtschaftsminister Cem Özdemir zum neuen Ministerpräsidenten von Baden-Württemberg gewählt worden. Der Landtag in Stuttgart wählte ihn im ersten Wahlgang zum neuen Landeschef. Özdemir tritt die Nachfolge von Parteikollegen Winfried Kretschmann an und setzt eine seit 10 Jahren bestehende Koalition von Grünen und CDU fort. Die türkische Polizei hat mehr als 300 mutmaßliche Mitglieder der Terrormiliz IS festgenommen. Bei einer Großrazzia in 47 Provinzen des Landes seien auch Waffen, Bargeld und Daten beschlagnahmt worden, heißt es aus dem türkischen Innenministerium. Die Rettungskräfte der DLRG haben im vergangenen Jahr 1.154 Menschen vor dem Tod beim Baden gerettet. Davon wurden allein rund 700 vor dem Ertrinken bewahrt. Geholfen wurde auch bei Herzinfarkten und anderen Herz-Kreislauf-Erkrankungen, etwa am Strand, heißt es von der Lebensrettungsgesellschaft. Unterm Strich mussten knapp 300 Menschen weniger geholfen werden als noch im Jahr davor. Trotz der Bemühungen der Retter gab es im vergangenen Jahr auch Badetote. Bundesweit waren es mindestens 393. Eine positive Entwicklung gibt es bei den DLRG-Mitgliedszahlen. Die stiegen auf einen Rekordwert von über 642.000. Das macht die DLRG nach eigenen Angaben zur größten Wasserrettungsorganisation der Welt.
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3: Mit Katrin Meyer-Sebastian. Es ist nicht ganz um die Ecke, aber die Bonner Polizei ist nun mal zuständig, auch im Kreis Euskirchen. Und deshalb ermittelt eine Mordkommission von hier jetzt in Schleiden. Da war im Wald der Wagen einer Frau angeschossen worden. Der Frau ist nichts passiert, aber es geht trotzdem um versuchte Tötung. Ein 64-Jähriger sitzt schon in U-Haft. Thema gleich bei uns in den nächsten News. Von hier um 9:30.
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4: Bewölkt und nass ist es heute und auch morgen am Feiertag. Der Vatertag leider etwas verregnet. Das Ganze bei Temperaturen um 13 Grad aktuell. Messen wir 12,8 in Bonn-Wolbechlinghofen. Wetterbesserung dann ab Freitag. 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Der Start ins lange Wochenende. Wenn möglich nicht über die A3 fahren. Aktuell A3 Richtung Köln zwischen Siebengebirge und Kreuz Bonn-Siegburg immer noch auf 2 Fahrstreifen verengt. Und zurzeit hier zwischen Siebengebirge und Kreuz Bonn-Siegburg 8 Kilometer Stau, 50 Minuten plus. In die Gegenrichtung sieht es nicht besser aus. A3 Richtung Frankfurt zwischen Kreuz Bonn-Siegburg und Siebengebirge ein liegen gebliebenes Fahrzeug. 2 Fahrstreifen sind hier gesperrt und hier zwischen Kreuz Bonn-Siegburg und Siebengebirge 4 Kilometer Stau, rund 40 Minuten plus. Die A59 Richtung Köln zwischen Troisdorf und Flughafen 5 Kilometer stockend und die A61 Richtung Koblenz zwischen Rheinbach und Grafschaftringen auch hier 5 Kilometer stockender Verkehr. Solltet ihr jetzt was sehen, Staus oder Blitzer, dann einfach anrufen über die 0228 4007 111 und trotz dieser jetzt schon heftigen Staus eine gute und vor allem eine sichere Fahrt kommt bald an.
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4: Na, wir begleiten euch denn zumindest durch diesen staureichen Mittag und das mit den besten Hits und diesem ausgezeichneten Oscarsong aus dem Jahr 2025. Golden ist das für euren Mittwoch.

0: der Song, wo Lara Schamolli gerade zu mir sagt, ich muss unbedingt nochmal den Film Wir sind die Millers gucken.
1: Ja, da singen die den alle im Autofall. Fantastischer Film, wirklich sehr, sehr lustig.
0: Ah, Lara ist schon mal da, übernimmt gleich ab 14 Uhr. Schön, dass du so früh im Studio wieder mal bist.
1: Ich freue mich auch.
0: Herrlich, aber wir haben auch ein tolles Anliegen, denn Spotify hat ja was Neues rausgebracht, was so ein bisschen Thema bei dir in der Sendung sein wird.
1: Ganz genau, die feiern nämlich, es ist die Woche der Jubiläen. Ja. Wir wurden 35, Spotify wird 20. Und deswegen haben wir ein neues Feature, wir können angucken, welchen Song wir zuallererst bei Spotify gehört haben.
0: Nein, will ich gar nicht wissen. Das ist irgendein Trash bestimmt bei dir.
1: Ja, es ist irgend so ein House-Techno-Ding. Okay. Ich habe vorhin mal reingehört, ich erkenne ihn gar nicht wieder. So
0: was glaubst du bei mir?
1: Seit wann hast du Spotify?
0: 2013.
1: 13. David Guetta? Ich weiß nicht, vielleicht Memories oder
0: so? Guter Tipp, weil also David Guetta ist mein, das kann man auch sehen, mein meistgestreamter Artist.
1: Ah.
0: Ja, es ist definitiv nicht der Song.
1: Okay, ja.
0: Aber ja, sehr gut, guter Tipp. Also wie das Ganze funktioniert, erfahrt ihr gleich bei Lara.
1: Genau.
0: In Inside Online werdet ihr die genaue Anleitung dafür
1: genau
0: finden.
1: So machen wir's.
0: Jetzt will ich aber auch noch verraten, ne, welcher Song es ist.
1: Ja.
0: Es ist auch ein Brecher, muss man einfach sagen. Es ist Macklemore und Can't Hold Us.
1: Oh,
0: sollen wir den hören?
1: Unbedingt.
0: Oder?
1: Ah, hervorragend. Schon damals einen guten Geschmack gehabt, Nico.
0: Das macht einfach Bock auf den morgigen Tag, an dem gilt.
2: Heute wird sich flüssig ernähren.

0: Radio Bonn Rhein-Sieg ist hier auf dem Weg ins lange Wochenende. Hier ist Nico Jansen und wenn ihr Väter was machen wollt, dann wäre doch morgen zum Beispiel die Möglichkeit, nach Niederkassel-Mondorf zu kommen. Da ist Paulis Wiesen mit einem Vatertagsfest. Oder auch zum JGV Brückberg. Da spielen morgen auch noch Druckluft beim großen Vatertagsfest. Ab 10 Uhr geht's los und noch mehr Ideen hätten wir jetzt hier.
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2: Das wird ein Abenteuer voller Aromen. Hier ist Carina und ich habe einen super Tipp für euch. Das St. Augustiner Weinfest startet heute und geht einfach 5 Tage. Probiert euch mal durch und schaut mal, was die Winzer so Feines mitgebracht haben. Und falls ihr keinen Wein mögt, macht euch nicht verrückt. Es gibt auch Bier. Also keine Ausreden, nicht ab 15 Uhr vorbeizukommen. Ganz

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1: Mit Katrin Meyer-Sebastian. Guten Tag. In Südengland hat die Polizei im Wasser vor der Küstenstadt Brighton 3 Leichen entdeckt. Wie die Polizei der Grafschaft Essex mitteilte, wurde sie am frühen Morgen alarmiert. Die genauen Hintergründe des Vorfalls sind noch unklar. Auch die Identität der Frauen habe man bislang nicht klären können. Die Strafen für den Einsatz von K.O.-Tropfen werden härter. Das Bundeskabinett hat einem Gesetzentwurf zugestimmt. Wer seinen Opfer für eine Vergewaltigung oder eine Raubtat mit diesen Substanzen betäubt, muss künftig mit einer Mindesthaftstrafe von 5 Jahren rechnen. Und jetzt das Wichtigste von hier. In der Eifel, genauer in Schleiden im Kreis Euskirchen, ermittelt jetzt eine Mordkommission der Bonner Polizei. Sie ist für diesen Bereich mit zuständig. Es geht um eine versuchte Tötung. Eine 58-jährige Frau war dort am Sonntagabend mit ihrem Auto auf einem Waldweg unterwegs, als sie auf Höhe eines kleinen Parkplatzes ein anderes Auto bemerkte. Beim Vorbeifahren hörte sie Knallgeräusche und sah Lichtblitze. Erst als sie ihren Wagen später kontrollierte, fand sie Einschüsse. Sie rief die Polizei. Die konnte nach einer Fahndung auch mit einem Hubschrauber einen 64-Jährigen als dringend tatverdächtig festnehmen. Bei ihm wurde auch die mutmaßliche Tatwaffe sichergestellt, heißt es aus Bonn. Der Mann ist jetzt unter dringendem Tatverdacht in Untersuchungshaft. Auch in diesem Sommer wird es wieder hunderte Nester der asiatischen Hornisse in Bonn und im Rhein-Sieg-Kreis geben. Naturschützern bereitet die invasive Art schon seit Jahren Kopfschmerzen, denn sie verdrängt heimische Insektenarten. Der Bonner Imker und Hornissenexperte Klaus Maresch entfernt schon seit über 40 Jahren Hornissennester und muss selber aufpassen, denn wegen ihrer aggressiven Art kann die asiatische Hornisse auch für Menschen gefährlich werden.
2: Die einzeln fliegende Hornisse, die ist nicht gefährlich, nur am Nest. Da muss man verdammt vorsichtig sein. Wenn die asiatische Hornisse selber zur Vermehrung ansetzt und die Nester groß sind, reagieren sie auf Störungen, auch auf vermeintliche Störungen, auf das Erschüttern einer Hecke beim Erziehungsschnitt sehr schnell, sehr massiv mit großen Attacken. Und da darf man nicht dran. Das ist wirklich gefährlich.
1: Aktuell bauen die Hornissen ihre kleinen, ungefährlichen Brutnester. Im Juli und August werden dann die großen Nester gebaut. Wer ein solches Nest bei sich im Garten entdeckt, sollte unbedingt einen Experten dazu rufen oder sich beim Umweltamt melden. Soll die Kita ein neues Hochbeet bekommen oder ein Sportverein eine neue Beleuchtung für den Platz? Darüber kann jetzt abgestimmt werden. Die Troisdorfer Stadtwerke haben wieder ihre Förderei gestartet. 3.000 Euro gibt es bald in Troisdorf für die nachhaltigsten Ideen. Aufgeteilt auf die 3 Vereine, die bis zum 19. Mai die meisten Stimmen bekommen. Insgesamt 11 Vereine nehmen dieses Jahr mit ihren Ideen an dem Wettbewerb teil. Das Formular zum Abstimmen findet man auf der Website von förder.ei. 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
3: Ist heute und morgen noch bewölkt und auch regnerisch. Jetzt gleich ab 15 Uhr kommt schon wieder neuer Regen ins Radio Bonn-Rhein-Siegland. Morgen auch der verregnete Feiertag. Na gut, müssen wir irgendwie durch. Wird trotzdem ein schöner Vatertag, schönes Christi Himmelfahrt. Und ab Freitag dann Wetterbesserung. Heute liegen wir bei Temperaturen um 13 Grad. 12,8 sind es aktuell in Bonn-Beul-Bechlinghofen.
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3: Da hätte ich ja gerne gute Nachrichten auf dem Weg Richtung langes Wochenende. Habe ich aber nicht, vor allem nicht von der A3 Richtung Köln. Zwischen Siebengebirge und Kreuzbonn-Siegburg eine ungesicherte Unfallstelle. Die Fahrbahn ist auf 2 Fahrstreifen verengt und jetzt heißt es festhalten. Zwischen Bad Honnef-Linz und Kreuzbonn-Siegburg 9 Kilometer Stau, 1 Stunde mehr einplanen. Die A3 Richtung Frankfurt, also die Gegenrichtung, sieht auch nicht besser aus. Zwischen Kreuzborn, Siegburg und Siebengebirge hier ein liegen gebliebenes Fahrzeug. Hier sind direkt 2 Fahrstreifen gesperrt und Richtung Frankfurt zwischen Kreuzborn, Siegburg und Siebengebirge zurzeit 5 Kilometer Stau und eine Dreiviertelstunde plus. Dann haben wir noch die A59 Richtung Köln zwischen Spich und Flughafen. 5 Kilometer Stau, 20 Minuten plus hier und die A61 Richtung Koblenz zwischen Rheinbach und Grafschaft-Ringen. Hier sind es 6 Kilometer, allerdings nur stockend, 10 Minuten mehr einplanen. Falls ihr jetzt noch was seht, Staus oder Blitzer, gerne anrufen oder WhatsAppen über die 0228 40071111. Ich traue es mich ja gar nicht zu sagen, aber trotzdem gute und vor allem sichere Fahrt. Hauptsache ihr kommt heile an. Eine gute Fahrt ins lange Wochenende.
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3: Mit Nico Jansen noch in dieser halben Stunde. Na, vielleicht zaubere ich euch ein Lächeln aufs Gesicht, wenn ihr gleich in unserem Geldregen dabei seid. Es könnte eine große Summe Geld regnen in dieser halben Stunde. Hören wir nach 2 Songs, nach Of Monsters and Men und den Backstreet Boys. Schönen Mittwoch.

0: Und jetzt wird es langsam Zeit, dass wir die ganz große Summe raushauen.
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0: Wir haben ja eben was garantiert. Ich möchte es gar nicht laut sagen, aber ich gebe jetzt mal rüber zu Thomas Wagner ins landesweite Geldregenstudio.
2: Als nächstes gleich im Geldregen hier Nadine. Hallo.
3: Hallo.
2: Du warst gerade einkaufen. Ich habe schon gefragt, es war jetzt nicht der komplette Einkauf fürs lange Wochenende, weil du bist auch eine, die mehrmals in der Woche geht, so, ne?
3: Ja, genau. Es fehlen ja immer ein paar Teile.
2: Ja, du hast auch Kinder. Ja. Da braucht man natürlich auch immer irgendwie Nachschub.
3: Genau, richtig.
2: Okay. Viele gehen heute fürs lange Wochenende. Warst denn voll gerade eben im Supermarkt?
3: Oh ja, auf jeden Fall hat man es gemerkt. Also voller als sonst.
2: Ah, okay. Nadine, gute Nachrichten für dich. Du brauchst für den Geldregen gar nicht anstehen, weil ich schicke dich direkt rein. Die Kasse ist frei sozusagen.
3: Okay. Ja, perfekt. Dann mal los.
1: 370 Euro.
3: Weiter.
1: 900 Euro.
3: Weiter.
1: 1.700 Euro.
3: Weiter.
1: 2.500 Euro.
3: Weiter.
1: 4.000 Euro.
3: Weiter.
1: 10.000 Euro.
3: Weiter.
1: 17.000 Euro.
3: Weiter.
1: 30.000 Euro.
2: Nadine,
3: ja.
2: Realisierst du schon, was hier soeben passiert ist?
3: Nee, nicht wirklich. Habe ich wirklich so viel jetzt gewonnen?
2: Ja,
3: nein,
2: du hast wahrscheinlich
3: Ernst?
2: Sehr gut Radio gehört und wusstest Bescheid.
3: Die letzte Runde habe ich nicht mitgekriegt, oh mein Gott.
2: Das war gar nicht schlimm, weil es geht genau um diese 30.000 Euro hier gerade und die hast du in diesem Moment gewonnen.
3: Oh mein Gott, oh mein Gott, ich glaube das nicht.
2: Herzlichen Glückwunsch, alles richtig gemacht.
3: Oh, danke schön. Vielen Dank, danke.
2: Jo, also ich glaube, Nadine ist völlig fix und fertig. Aber wer wäre das nicht bei 30.000 Euro, ne, die sie sich gesichert hat hier. Wir gehen in die nächste Spielrunde und ich gebe euch gerne ein nächstes Versprechen ab. Wir machen jetzt einfach mal hier garantiert mindestens 3.000 Euro sozusagen Jubelprämie. 3.000 Euro sind auf jeden Fall drin, jetzt in dieser Runde hier.
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0: Oh ja, happy ist auch Nadine. Sie hat 30.000 Euro gerade aus dem Geldring geholt. Herzlichen Glückwunsch. Happy könnt ihr aber auch sein, denn wir sind mit einer ganz besonderen Aktion auf dem Bonner Münsterplatz. Die Telekom Baskets Bonn starten ja in die Playoffs, ins Viertelfinale. Und dort vor Ort auf dem Münsterplatz ist Markus Krämer aus dem Radio Bonn Rhein-Sieg-Team. Hi Markus.
1: Ja Nico, genau in dem Moment kommt hier gerade die Sonne raus auf dem Münsterplatz in Bonn. Und wir bauen gerade noch in den letzten Zügen hier auf. Und ja, ich sag mal so, man kann uns eigentlich gar nicht verfehlen. Wir stehen hier direkt vor dem alten Postamt, vor dem Beethoven-Denkmal. Ein großer, großer gelber Radio Bonn Rhein-Sieg-Pavillon. Und daneben eine große Hüpfburg in den typischen ja, Telekom-Baskets Magenta- und Weißfarben. Und wir sind ab 14 bis 18 Uhr sind wir hier auf dem Münsterplatz. Und wir suchen denjenigen oder diejenige, die ja, richtig gut Körbe werfen kann. Jeder hat einen Versuch und der, der am Ende von der weitesten Entfernung in den Korb getroffen hat, der gewinnt Tickets für alle Playoff-Baskets-Spiele hier im Bonner Telekom-Dome. Auch Platz 2 kriegt auch Tickets für die Playoffs und Platz 3 für ein Playoff-Spiel. Also wir haben viele, viele Baskets-Tickets hier dabei. Einfach vorbeikommen, einmal werfen, sein Glück probieren und wer weiß, wie weit am Ende hier die größte Distanz ist. Wir markieren alles auf dem Boden und schauen uns dann mal an, ja, wer hier den Rekord knackt und wer am Ende die Tickets mit nach Hause nimmt.
0: Ja, dann wünsche ich euch da viel Erfolg, sag schönes Wochenende. Wir hören uns Freitag am Brückentag wieder. Nico Jansen ist raus. Ciao, ciao.

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3: Hallo aus dem landesweiten Geldregenstudio. 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Das hier ist Nadine, die hat gerade eben 30.000 Euro gewonnen.
4: Oh mein Gott, ich glaub das nicht. Dankeschön.
3: Und ich will natürlich ein nächstes Versprechen für diese Spielrunde jetzt hier abgeben. Wir machen mal weiter mit garantierten 3.000 Euro. Die sind auch in dieser Runde jetzt hier auf jeden Fall drin.
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1: Mit Christian Böder, guten Tag. Monatelang wurde verhandelt, jetzt kommt die Entscheidung. Das Bundeskabinett hat die Reform des Heizungsgesetzes auf den Weg gebracht. Demnach dürfen Öl- und Gasheizungen auch weiterhin eingebaut werden. Malte Albrecht aus den Nachrichten, damit ist ein Kernpunkt des ursprünglichen Ampelgesetzes gekippt.
2: Genau, eigentlich sollten neue Heizungen künftig zu mindestens 65% mit erneuerbaren Energien betrieben werden. Diese Vorgabe fällt jetzt weg. Der Einbau von neuen Öl- und Gasheizungen bleibt also weiterhin möglich. Ab 2029 muss aber der Ökoanteil schrittweise steigen, zum Beispiel indem Biomethan beigemischt wird. Bundeswirtschaftsministerin Reiche spricht von mehr Technologieoffenheit und Planungssicherheit für Eigentümer. Außerdem sollen Mieter entlastet werden, wenn Vermieter weiter auf fossile Heizungen setzen und dadurch höhere Kosten entstehen, sollen sie sich künftig stärker daran beteiligen. Darauf hatte sich die Koalition ja schon Anfang des Monats geeinigt.
1: An der Entscheidung gibt es trotzdem Kritik.
2: Ja, Umweltverbände und die Grünen bemängeln, dass mit dem neuen Gesetz der Klimaschutz aufgeweicht werde. Die Bewegung Fridays for Future hat am Morgen vor dem Kanzleramt demonstriert. Sie wirft der Regierung vor, fossile Heizungen zu lange zu erlauben. Hier würden Klimaziele abgeschafft, hieß es. Wirtschaftsministerin Reiche wies das zurück. Die Klimaziele würden auch mit dem neuen Gesetz erreicht. Jetzt geht der Entwurf an den Bundestag. Der soll sich noch vor Beginn der Sommerpause Mitte Juli damit befassen.
1: Vielen Dank, Malte. Und das sind weitere Nachrichten in der Zusammenfassung. Wer sich ein neues Elektroauto kauft, kann ab Montag staatliche Förderung beantragen. Das entsprechende Förderportal soll dann freigeschaltet werden, heißt es aus dem Bundesumweltministerium. Die Förderung kann rückwirkend zum 1. Januar dieses Jahres beantragt werden. Geld gibt es auch fürs Leasing von Neuwagen. Trotz bestehender Waffenruhe hat das israelische Militär wieder mit Angriffen auf Ziele der Hisbollah-Miliz im Südlibanon begonnen. Man nehme erneut die Terrorinfrastruktur der Miliz ins Visier, hieß es. Israel hatte vor den Angriffen die Bewohner mehrerer Orte im Nachbarland aufgerufen, ihre Wohnungen und Häuser vorsichtshalber zu verlassen. Im vergangenen Jahr haben 264.000 NRW-Bürger unser Bundesland verlassen, um ins Ausland zu ziehen. Das ist nach Angaben des Statistischen Landesamtes der zweithöchste Wert seit der Nachkriegszeit. Auf der anderen Seite zogen 27.000 Menschen nach NRW. Das ist der niedrigste Wert seit 2010. Der Milka-Schokoladenhersteller Mondelez hat vor Gericht eine empfindliche Niederlage einkassiert. Im Prozess ging es um das Gewicht von Milka-Tafeln. Das Unternehmen hatte das von 100 auf 90 Gramm verringert, aber die Packungsgröße beibehalten. Nicht nur zum Ärgernis vieler Käufer. Auch die Verbraucherzentrale Hamburg war sauer und klagte und bekam auch jetzt vom Landgericht Bremen recht. Mondelez hatte die Tafeln schon Anfang vergangenen Jahres dünner gemacht und gleichzeitig auch teurer, mit einem Preissprung von 50 Cent damals. Die Folgen bei der Verbraucherzentrale hagelte es Beschwerden. Dann zogen die Verbraucherschützer vor Gericht. Mondelez muss nun innerhalb von 4 Monaten eine Lösung finden, die den Kunden klarmacht, in den Tafeln ist weniger drin als zuvor.
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3: Mit Katrin Meyer-Sebastian. Sichtbar Präsenz zeigen, das war das Ziel beim großen Sicherheitstag der Polizei St. Augustin gestern. 60 Kräfte waren da 8 Stunden lang im Einsatz. Es ging ihnen vor allem um die ungeschützten Verkehrsteilnehmer, also um Fußgänger, Radler, E-Bike oder E-Scooterfahrer. Aber halt nicht nur, es gab auch Zufallsfahndungserfolge. Thema gleich bei uns in den nächsten News von hier um 9:30.
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4: Ja, das ist nass. Das ist nass und ungemütlich und uselig. Es hilft aber nichts, das ganze Meckern. Wir können uns nur daran festhalten, dass es zum Wochenende wieder besser wird. Bis dahin, heute Nachmittag immer wieder Schauer. Auch morgen, der Feiertag, bleibt nass. Am Brückentag auch nochmal. Dazu immer Spitzenwerte von maximal 14 Grad. Samstag dann schon ein bisschen wärmer, bis zu 15 Grad weniger Regen. Sonntag bis zu 17 Grad deutlich weniger Regen. Nächste Woche dann auch deutlich mehr Sonne. Aktuell die Temperatur 14 Grad glatt in Bonn am Venusberg. Der Öberg in Königswinter ist bei 11,5. Damit gucken wir auf die Straßen im Radio Bonn-Rhein-Sieglern und schauen als erstes auf die A3. Von Frankfurt in Richtung Köln hat es zwischen Siebengebirge und dem Kreuzborn Siegburg einen Unfall gegeben. Die Fahrbahn ist hier auf 2 Stellen verengt. Der Verkehr wird an der Unfallstelle vorbeigeführt. Trotzdem staut es sich 10 Kilometer zurück. Hier braucht ihr aktuell 1 Stunde länger. Und dann nochmal A3, die Gegenrichtung, Richtung Frankfurt, zwischen dem Kreuzborn Siegburg und Siebengebirge. Also genau einfach in der Gegenrichtung das gleiche Stück. Da ist ein Fahrzeug auf der mittleren Spur liegen geblieben. 2 Fahrstellen. Teststreifen sind hier gesperrt. Hier staut sich's 5 Kilometer zurück. Hier braucht ihr fast 50 Minuten länger. Also alles, was über die A3 führt, ist momentan dicht. Wenn es geht, umfahrt das am besten. Dann haben wir noch einen Stau auf der 59 Richtung Köln. Zwischen Spich und dem Flughafen 5 Kilometer Stau, fast 25 Minuten plus. Die A61 haben wir von Mönchengladbach runter Richtung Koblenz. Zwischen Rheinbach und der Auffahrt Grafschaftring 6 stockende Kilometer, 10 Minuten extra. Und zu guter Letzt die B56 Richtung St. Augustin. Zwischen Bonn und St. Augustin auf dem gesamten Stück immer wieder Stau. Insgesamt auf 3 Kilometer. Für die gesamte Strecke braucht ihr knapp 20 Minuten. Ich wünsche euch eine gute und vor allem natürlich sichere Fahrt durch den Mittwoch. Vielleicht ja rein ins lange Wochenende. Wenn ihr auf eurer Strecke noch was seht, an Blitzern, Staus, Verkehrsbehinderung, sagt gerne Bescheid. 0228 4007 111. Einfach anrufen oder per WhatsApp. Gute Fahrt!
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4: Am Mittwochnachmittag. Im Grunde ist es heute der kleine Freitag. Wie auch immer, wie lange ihr frei habt, ob nur morgen, ob das ganze lange Wochenende. Wir gehen die Schritte gemeinsam. Schön, dass ihr dabei seid.

0: Wir feiern in dieser Woche großen Geburtstag und an dieser Stelle haben wir uns gefragt, sag mal, was war denn eigentlich der allererste Song, der hier bei uns on air lief? Dieser hier war's.
1: Es gibt einen neuen Sender und der geht mir ins Ohr. Das ist ein Programm mit
0: Ja. Ist jetzt genau 35 Jahre her, so alt sind wir diese Woche geworden. Und deswegen feiern wir die ganze Woche lang verschiedene Jubiläen. Heute das von Spotify, von unseren Kollegen. Die werden 20. Und passend dazu gibt's ein neues Feature.
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0: Denn ab sofort könnt ihr sehen, was der allererste Song war, den ihr bei Spotify gestreamt habt. Onlinerin Katrin Urbstadt, es ist keine Quantensprunggymnastik, das Feature zu finden.
3: Nee, absolut nicht. Also man kann es eigentlich nicht finden. Mhm. Einfach die App öffnen und dann erscheint wirklich auf der Startseite schon so ein fetter Button, Your Party of the Years. Und da drauf gehen und dann hat man so eine Übersicht als Videoformat. Und das mache ich jetzt
0: ja,
3: mal gerade.
0: Ja, ich wollte gerade sagen, bei dir würde es mich interessieren.
3: Ja, da öffnet sich direkt so ein Jahresrückblick, also so ähnlich wie das beim Jahresrückblick auch ist. Mhm. Und ich bin auf Spotify seit 2016 am 23. Januar. So
0: rum. Das sind 10 Jahre.
3: Ja, krass, ja, oder?
0: Ja.
3: Und ich habe seitdem 12.000 Songs schon gehört, also ungefähr 3 Songs pro Tag neu gehört, auch schon krass.
0: Ja, das ist
3: meistgestreamte Artist, das kann ich dir vorher schon sagen, Rihanna.
0: Ja.
3: 1000% höre ich bis heute wirklich täglich. Und ja, mein allererster Song kann ich hier auswählen zwischen 4 verschiedenen.
0: Ach, du kannst raten, ist einer von Rihanna dabei?
3: Nee, tatsächlich nicht. Aber ich würde tippen, gestört, aber geil, ich und du, das habe ich mega gefeiert.
0: Ja.
3: Es ist aber...

0: Roses von Chainsmokers.
1: Von den Chainsmokers.
0: Auch cool.
1: Oh, hervorragend. Weißt du was, Katrin? Jetzt ist natürlich die große Frage, welche Gefühle fühlst du, wenn ich den jetzt spiele? Roses von den Chainsmokers. Was ist es bei euch? Wir fahren heute die Songs, die ihr als erstes bei Spotify gehört habt. 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

0: Und Katrin, wie fühlst du dich?
1: Wie vor 10 Jahren, ne?
0: Roses, die Chainsmokers, das ist der allererste Song, den Kollegin Katrin Upstadt jemals auf Spotify gehört hat, beim Musikstreaming-Dienst. Die haben nämlich zum 20. Geburtstag ein neues Feature rausgebracht. Ihr könnt den allerersten Song sehen, den ihr gehört habt. Macht's gerne mal, klickt euch mal rein bei Spotify und dann sagt gerne mal Bescheid, welcher es bei euch ist. Denn diese Songs feiern wir heute hier bei Radio Bonn-Rhein-Sieg.

0: Baskets Bonn in den Playoffs unterstützen. Wer will sie zur Meisterschaft peitschen und jubeln und anfeuern? Der sollte heute Nachmittag auf dem Bonner Münsterplatz mit uns um eine Playoff-Dauerkarte spielen. Kollege Markus Krämer steht nämlich dort mit einem Basketballkorb. Und wer den im Laufe des Nachmittags aus der weitesten Entfernung trifft, der bekommt von uns Tickets für jedes einzelne Playoff-Heimspiel. Markus, vor 20 Minuten ungefähr habt ihr angefangen. Wir warten auf den ersten kleinen Rekord.
1: So, Lara, wir werfen schon die ganze Zeit fleißig Körbe. Ja. Es haben sich schon viele, viele Menschen hier getraut. Ich würde sagen, ja, was haben wir schon? 20, 30 Körbe oder beziehungsweise Versuche haben wir schon durch. Aber wir haben bisher noch keinen, der getroffen hat. Oh. Es gibt die unterschiedlichsten Versuche. Manche gehen ganz nah ran und versuchen einfach erstmal den ersten Treffer zu landen. Andere gehen direkt 20 Meter weg und machen mit einem Sprungwurf, setzen alles auf eine Karte. Aber jeder darf einmal probieren, jeder darf einmal werfen. Und bisher kommt es wirklich super gut an, weil einfach die Leute sagen, ich versuch's einfach mal. Und jetzt gerade wieder ein Fehlwurf. Wir haben noch keine Markierung auf dem Boden. Das heißt, jeder kann vorbeikommen, kommt einfach vorbei auf dem Bonner Münsterplatz. Man kann uns eigentlich nicht übersehen. Eine große magenta-weißfarbene Hüpfburg von den Baskets und dann unser großer gelber Pavillon hier direkt vor dem Beethoven-Denkmal. Also einfach vorbeikommen, einfach den Ball nehmen. Jeder hat einen Versuch und mit vielleicht ein bisschen Glück gewinnt ihr dann Tickets. Ich würde einfach sagen, jeder probiert's und ich melde mich auf jeden Fall, wenn wir die ersten Treffer haben. Und dann gucken wir mal, wer hier am Ende den weitesten Wurf geschafft hat.
0: Ja, bitte unbedingt. Ich bin sehr, sehr gespannt. Versucht euer Glück. Ihr habt nichts zu verlieren. Sichert euch Tickets für die Playoffs, für jedes Heimspiel. Das erste ist übrigens jetzt am Samstag gegen Würzburg. Ihr seid dabei mit uns, mit Radio Bonn Rhein-Sieg.

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1: Mit Katrin Meyer-Sebastian. Guten Tag. Die Entlastungsprämie für Arbeitnehmer ist nach Angaben der Unionsfraktion vom Tisch. Das Vorhaben werde nicht weiter verfolgt. Zuvor hatte es massive Kritik an den Plänen gegeben. Vorgesehen war, dass Arbeitgeber ihren Beschäftigten eine Prämie von bis zu 1.000 Euro zahlen können. Die sollte steuer- und abgabenfrei sein. Das Bundeskabinett hat grünes Licht gegeben für ein schärferes Strafrecht beim Einsatz von K.O.-Tropfen. Wer sein Opfer für eine Vergewaltigung oder eine Raubtat mit diesen Substanzen betäubt, muss künftig mit einer Mindesthaftstrafe von 5 Jahren rechnen. Und jetzt das Wichtigste von hier. 8 Stunden am Stück waren in St. Augustin gestern rund 60 Polizeikräfte im Einsatz, im Dienste der Sicherheit. Sie wollten beim großen Sicherheitstag vor allem Präsenz zeigen, waren dafür als Fußstreifen mit Rädern oder in Streifenwagen unterwegs. Besonders im Fokus der Straßenverkehr, vor allem die ungeschützten Teilnehmer, also Fußgänger, Radfahrer, E-Biker und E-Scooterfahrer. Mehr als 100 wurden überprüft. Es ging auch bei ihnen um Drogenkonsum, um die Nutzung des Handys beim Fahren und darum, dass einige verbotenerweise auf den Gehwegen unterwegs waren. 60 Autofahrer wurden erfasst, die vor Schulen und Kitas zu schnell waren. Und dann gab es noch Zufallsfahndungserfolge. Ein 40-Jähriger wurde gefasst, gegen den es einen Haftbefehl gab und ein BMW-Fahrer flog auf, weil er falsche Kennzeichen an sein Auto geschraubt hatte. Sicherheitskontrolltage gibt es im Rhein-Sieg-Kreis immer mal wieder. Die Bundeswehr trainiert gerade bundesweit und auch bei uns im Radio Bonn-Rhein-Siegland, unter anderem in Lohmar, aber auch im Bereich Siegburg, und zwar außerhalb der Truppenübungsplätze. Über den Start der Aktion Gelber Merkur hatten wir schon berichtet. Jetzt bittet die Bundeswehr nochmals darum, den Übungsbetrieb nicht zu stören und die Sicherheit der Soldaten nicht zu gefährden, zum Beispiel durch nicht genehmigte Drohnenüberflüge. Es sollte ein Mindestabstand von 100 Metern eingehalten werden. Außerdem bittet die Bundeswehr, sich an die Anweisungen des Personals zu halten und auf Schilder zu achten. Filmen und Fotografieren der Übung ist außerdem verboten. Noch bis zum 22. Mai läuft Gelber Merkur. Dabei wird unter anderem die Verlegung von Einheiten trainiert, auch unter Gefechtsbedingungen und außerdem die Drohnenabwehr. Die Bonner MS Moby Dick ist ikonisch und das Kultschiff wird 50 Jahre alt. Das wird gefeiert mit 4 Jubiläumsfahrten am 24. Mai, also am Sonntag kommender Woche. Los geht es dann mit einer kölschen Brunchfahrt um 11 mit Live-Musik und Buffet. Dann folgen 3 einstündige Jubiläumstouren mit einer Zeitreise in die Vergangenheit des Schiffes. Karten sind ab sofort erhältlich. Die MS Moby Dick ist seit 1976 auf dem Rhein unterwegs. Der Name bezieht sich auf den Beluga-Wal, der sich 10 Jahre davor in den Rhein bis nach Bonn verirrt hatte. 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
2: Das gibt's vom Wettermann Carsten Brandt. Ich grüß dich.
3: Lara, grüß dich. Hallo. Die Wetterlage und die Wetteraussichten sind nicht so besonders. Morgen Christi Himmelfahrt, Vatertag, der Bollerwagen im Regen dabei. Einzelne Schauer, die durchziehen. Und die 10 bis 12 Grad sind auch das Maximum.
2: Achtung, Mutti-Satz. Es gibt kein schlechtes Wetter, es gibt nur schlechte Kleidung. Gilt auch für den Bollerwagen. Einfach riesen Regenschirm drüber aufspannen. Unterm Pavillon, da lässt es sich auch gut das eine oder andere Bierchen trinken. Aktuell die Temperatur 12,8 Grad in Bonn am Venusberg, 13,8 an unserer Wetterstation in Bonn. Heimwillig. Wir gucken auf die Straßen in Bonn und im Rhein-Sieg-Kreis, schauen nochmal auf die A3 Köln Richtung Frankfurt. Zwischen dem Kreuz Bonn-Siegburg und dem Siebengebirge ist ein Fahrzeug auf der mittleren Spur liegen geblieben. Die 2 linken Fahrspuren sind an dieser Stelle gesperrt. Es staut sich aktuell 6 Kilometer zurück. Hier braucht ihr mindestens eine Dreiviertelstunde länger. Denkt hier an die Rettungsgasse zur Sicherheit, wenn es geht um Fahrt, das am besten. Dann sind wir schon bei den Staus und gucken direkt nochmal auf die A3 Frankfurt Richtung Köln dieses Mal. Zwischen Bad Honne-Flins und Lohmar 11 Kilometer Stau, 40 Minuten plus. Auch hier hatte es vorhin einen Unfall gegeben. Jetzt ist die Fahrbahn wieder frei. A59 haben wir in Richtung Köln zwischen Spichern und dem Flughafen 5 Kilometer Stau, knappe halbe Stunde extra. In der Gegenrichtung staut es zwischen dem Dreieck Holmer und Wahn auf 2 Kilometer, 10 Minuten plus. A61 Mönchengladbach-Koblenz zwischen Miel und der Auffahrt Grafschaft-Ringen 7 Kilometer stockend, Viertelstunde extra. Die A555 haben wir in Richtung Köln zwischen Godorf und dem Kreuz Köln-Süd 2 Kilometer Stau, 10 Minuten plus. Dann gucken wir auf die B8, hier Staut in beiden Richtungen je zwischen Troisdorf und Köln-Lind auf 2 Kilometer, je 10 bis 15 Minuten länger. Und auf der B56 ebenfalls beide Richtungen zwischen Bonn und St. Augustin auf dem gesamten Stück immer mal wieder staubige und stockende Abschnitte in beide Richtungen auf 3 bis 4 Kilometer insgesamt. insgesamt. Hier braucht ihr jeweils 15 bis 20 Minuten länger. Außerdem hat Radio Bonn-Rhein-Sieg-Hörer Jan angerufen. Er hat einen Stau entdeckt in St. Augustin auf der Pleistalstraße zwischen Bierlinghofen und Niederpleis. Wenn ihr in Richtung Niederpleis unterwegs seid, am besten umfahrt ihr diesen Bereich. Jan, vielen Dank fürs Durchgeben. Und wenn ihr auch einen Stau entdeckt, einen Blitzer, eine Verkehrsbehinderung, macht's wie Jan. Sagt Bescheid. 0228 4007 111 ist die Nummer dafür. Kommt gut durch!

0: Ja, auch eine Stunde später schlackern mir immer noch die Ohren.
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0: Was ein Jackpot. Vor einer Stunde hat Nadine richtig abgeräumt. 30.000 Euro hat sie aus dem Geldring rausgeholt. Die war sich nicht mal sicher, ob die noch drin sind oder nicht. Die hat es einfach mal probiert und zack, ist sie um 30.000 Euro reicher. Und während sie wahrscheinlich gerade immer noch jubelt, machen wir direkt weiter. Die nächste Spielrunde bei Thomas Wagner im landesweiten Geldregenstudio.
2: Ja, hallo von mir. Als nächstes ist der Christian dran im Geldregen. Hallo.
3: Hallo.
2: So, im Sommer steht Urlaub an. Worauf freust du dich da am meisten?
3: Ja, erstmal auf die Sonne. Also geht nach Zypern und ja, schönes Wetter.
2: Okay.
3: Schauen wir mal.
2: Seid ihr schon mal da gewesen?
3: Nein, da noch nicht.
2: Das allererste Mal. Warum habt ihr euch für das Reiseziel dann entschieden, Zypern?
3: Wir hatten schon andere griechische Inseln und ja, das hat man jetzt noch nicht.
2: Okay.
3: Das fehlte noch.
2: Ja, leckeres griechisches Essen fällt mir dann noch so ein. Ne? Schön am Meer sitzen, Gläschen Wein in der Hand oder so.
3: Ja.
2: Siehst du das auch? Hast du das auch bildlich vor Augen gerade?
3: Ja, genau.
2: Sehr gut, okay. Christian, es darf ein bisschen was für die Urlaubskasse sein, habe ich gehört?
3: Ja.
2: Ja, dann
3: nicht schlecht.
2: Kümmere dich mal drum. Viel Erfolg, hier kommt dein Geldregen.
1: 350 Euro.
3: Weiter.
1: 500 Euro.
3: Stopp.
2: Dann gibt's 500 Euro von uns dazu.
3: Super, das freut mich.
2: Ich sehe euch da umso mehr in der Sonne sitzen und es euch gut gehen lassen.
3: Dankeschön.
2: Herzlichen Glückwunsch.
3: Vielen Dank.
2: Und damit geht's schon in die letzte Spielrunde vor dem Feiertag heute. Eine Runde Geldregen machen wir noch und da gibt's auch das Versprechen. 3000 Euro sind auf jeden Fall garantiert. Also ruft hier an und macht mit, dann hören wir uns gleich vielleicht.
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1: Mit Christian Böder, guten Tag. Die deutschen Autobauer stecken weiter tief in der Krise. Seit Monaten legen sie immer noch schlechtere Zahlen vor. Und auch bei Porsche steht schon wieder ein dicker Verlust in den Büchern. Die Beteiligungsgesellschaft Porsche SE, Hauptanteilseignerin des VW-Konzerns, stand im ersten Quartal tief in den roten Zahlen. Der Verlust liegt dort bei 923 Millionen Euro. Danny Hoppe aus dem News-Team, wir können festhalten, es läuft weiterhin einfach nicht.
2: Nein, sowohl Europas größter Autobauer Volkswagen als auch die weitere wesentliche Beteiligung der Sportwagenbauer Porsche kämpfen momentan mit den schwierigen Marktbedingungen. Also einer unsicheren Weltlage, Zöllen, der Konkurrenz aus China, hohen Produktionskosten und Energiepreisen und auch einer schwachen Nachfrage. Dazu kommt noch der Umbruch in der Automobilindustrie hin zur E-Mobilität. Porsche SE-Vorstandschef Pötsch zeigte sich nicht überrascht von den Zahlen. Man habe damit gerechnet, sagte er. Es gehe jetzt darum, lange Zeit gut funktionierende Geschäftsmodelle neu auszurichten.
1: Du hast gerade China erwähnt. Im VW-Werk in Zwickau, da gab es zuletzt Vorschläge aus der Politik, dass China dort als Produktionspartner einsteigen könnte.
2: Ja, das hatte Sachsens Wirtschaftsminister Panther zuletzt vorgeschlagen. Das würde dann so aussehen, dass dort chinesische Autos bei Volkswagen vom Band laufen würden, nach europäischen Regeln und Standards. Hintergrund ist, dass das VW-Werk in Zwickau 2019 zur reinen Elektroautofabrik umgebaut worden war und 10.000 Beschäftigte arbeiten dort. Die Nachfrage nach den dort produzierten ID-Modellen blieb jedoch hinter den Erwartungen zurück und deshalb wächst in der Region die Sorge um das Werk. Deshalb gab es zuletzt gleich mehrere Vorschläge aus der Politik, den Bau von chinesischen Autos in deutschen VW-Werken zu prüfen, um zu schauen, ob sich daraus Chancen für die Produktionsstandorte ergeben.
1: Vielen Dank, Danny. Und das sind weitere Nachrichten. Kompakt zusammengefasst und da bleiben wir beim Thema China. US-Präsident Trump ist zu seinem China-Besuch eingetroffen. Die Präsidentenmaschine Air Force One landete auf dem internationalen Flughafen von Peking. Das meldet die Nachrichtenagentur AFP. Trump hat im Vorfeld angekündigt, in Peking auf bessere Bedingungen für US-Unternehmen dringen zu wollen. Das Bundeskabinett hat die Reform des Heizungsgesetzes der Ampel auf den Weg gebracht. Demnach dürfen Öl- und Gasheizungen auch weiterhin eingebaut werden. Ab 2029 muss aber der Ökoanteil schrittweise steigen, zum Beispiel indem Biomethan beigemischt wird. Eigentlich sollten neue Heizungen künftig zu mindestens 65% mit erneuerbaren Energien betrieben werden. Sollte die Fußballnationalmannschaft die kommende WM gewinnen, dann winkt den Spielern eine Rekordprämie. Das hat DFB-Sportsgeschäftsführer Rettig bestätigt. Weil der Weltverband FIFA diesmal deutlich höhere Summen ausschüttet, wird auch der Bonus für das Team höher ausfallen als bei früheren Turnieren. Die höchste Prämie gab es bis jetzt beim WM-Sieg 2014 in Brasilien. Damals hatte jeder Spieler 300.000 Euro bekommen. Für die meisten europäischen Verbände wird das WM-Turnier aber ein finanzielles Verlustgeschäft, sagt Rettig. Und zwar dann, wenn sie nicht ins Halbfinale kommen.
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3: Mit Katrin Meyer-Sebastian. Die Polizei im Rhein-Sieg-Kreis und der Fußballverband Mittelrhein haben beschlossen, zusammenzuarbeiten. Es geht nicht ums Fußballspielen direkt, es geht um den Kinder- und Jugendschutz. Wer also in Zukunft in einem Fußballverein bei uns arbeiten möchte, mit Kindern oder Jugendlichen, der soll nachweisen, dass in den Polizeiakten nichts dagegen spricht. Wie genau das aussehen soll, Thema gleich bei uns in den nächsten News von hier um halb.
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4: Da können wir meckern bis hintergegen. Da können wir uns auf den Kopf stellen. Davon wird es auch nicht besser. Da müssen wir durch dieses usselige, nasse Schmuddelwetter. Heute Nachmittag weiter viele, viele Schauer. Genauso schaut es auch morgen den ganzen Tag über aus. Der ganze Feiertag bleibt nass. Auch der Freitag, der Brückentag nochmal regnerisch. Dazu immer Spitzenwerte von maximal 14 Grad. Das Wochenende, da schaut dann schon wieder anders aus. Samstag wärmer, bis zu 15 Grad, deutlich weniger Regen. Sonntag dann kaum noch Regenrisiko, bis zu 17 Grad. Ab nächster Woche dann auch deutlich mehr Sonne. Das sind die guten Nachrichten, mit denen wir in die Zukunft blicken, nicht allzu fern. Aktuell die Temperatur 12,6 Grad in Bonn am Venusberg, 13,1 in Wachtberg-Niederbach. Damit gucken wir auf die Straßen im Radio Bonn-Rhein-Sieg-Land. Unser Sorgenkind heute Nachmittag, die A3 Köln-Frankfurt. Zwischen dem Kreuz Bonn-Siegburg und Siebengebirge ist ein Fahrzeug auf der mittleren Spur liegen geblieben. Deswegen ist dieser und auch die linke Spur aktuell gesperrt. 7 Kilometer Status zurück. Fast eine Stunde braucht ihr an dieser Stelle länger. Und dann noch eine Warnmeldung von der B42 runter Richtung Koblenz. Zwischen Königswinter und Dollendorf hat es einen Unfall gegeben. Die Unfallstelle ist ungesichert. 1 Kilometer staut sich zurück, Viertelstunde plus. Denkt hier bitte unbedingt an die Rettungsgasse. Die weiteren Staus: A3 Frankfurt Richtung Köln zwischen Siebengebirge und Lohmar, 5 Kilometer Stau, gut 20 Minuten plus. Die 59 haben wir in Richtung Köln, einmal zwischen dem Dreieck Bonn Nordost und dem Dreieck St. Augustin West, 2 Kilometer stockend. Im weiteren Verlauf zwischen Spich und dem Flughafen dann 5 Kilometer Stau, hier braucht ihr über eine halbe Stunde länger. Die 59 jetzt Richtung Bonn zwischen Rath und Wahn, 2 Kilometer, 10 Minuten plus. Die A61 haben wir von Mönchengladbach hoch Richtung, runter Richtung Koblenz zwischen Miel und der Auffahrt Grafschaft Ringen, 11 Kilometer stockend, Viertelstunde extra. Die A555, da haben wir es, da staut es Richtung Köln zwischen Wesseling und dem Kreuz Köln Süd insgesamt auf 4 Kilometer, Viertelstunde plus auch hier. Dann gucken wir noch auf die B8, in beiden Richtungen staut es je zwischen Troisdorf und Köln-Gremberghofen auf 2 Kilometer, ihr braucht ihr 10 bis 15 Minuten länger. Und zu guter Letzt die B56 in beide Richtungen, je zwischen Bonn und St. Augustin, immer wieder stauige und stockende Abschnitte in beide Richtungen ungefähr auf 4 Kilometer. Hier braucht ihr ungefähr 15 Minuten länger. Außerdem hat Radio Bonn-Rhein-Sieg-Hörer Jan angerufen. Er hat gesagt, in St. Augustin staut es ordentlich auf der Pleistalstraße. Und zwar zwischen Bierlinghofen und Niederpleis in Fahrtrichtung Niederpleis. Am besten umfahrt ihr den Bereich weitläufig. Ich wünsche euch eine gute und vor allem natürlich sichere Fahrt. Behaltet Nerven und Geduld, wenn ihr gerade steht. Und wenn ihr noch was sehen solltet an eurer Strecke, Staus, Blitzer, Verkehrsbehinderung, sagt jederzeit Bescheid. 0228 4007 111. Gute Fahrt!
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4: An diesem Mittwoch, an dem Tag, an dem wir eure Songs feiern, denn die Kollegen vom Streamingdienst Spotify, die feiern heute 20. Und zu diesem Jubiläum gibt's ein neues Feature. Ihr könnt in der App sehen, was der allererste Song war, den ihr überhaupt in eurem Spotify-Leben gestreamt habt. Und deswegen sind unsere 3 nach 3 hier bei Radio Bonn Rhein-Sieg heute 3 von euren ersten Songs. Jula hat geschrieben, dass sie als erstes die Sugar Babes gehört hat. Hole in the Head. Bei Martin war es vor kurzem erst. Im Juli 25 hat er Paradise City von den Guns N' Roses gehört, damit seine Spotify-Karriere eröffnet. Und den Anfang dieser 3 nach 3 mit Song Nummer 1 macht Stefan.
5: Hallöchen, hier ist der Stefan aus Hennef. Ich grüße euch. Mein erster Song war am 21.08.2020. Can't Let Go von Fady. Das war damals zur Mallorca-Zeit. Ich wünsche euch noch einen angenehmen Tag. Ciao.

0: Ein seltenes Vergnügen, Paradise City von den Guns N' Roses. Das war die 3 von den 3 nach 3 am heutigen Mittwoch hier bei Radio Bonn-Rhein-Sieg. Jetzt ist die Frage, wer gewinnt? Playoff-Dauerkarten für die Telekom Baskets Bonn. Das liegt in eurer Hand, im wahrsten Sinne des Wortes, denn ihr spielt um die Karten. Auf dem Bonner Münsterplatz hat Kollege Markus Krämer einen Basketballkorb aufgestellt. Und wer von euch den aus der größten Distanz trifft, also wer am weitesten weg ist und reinkorbt, der gewinnt Tickets für die Playoffs. Markus, vor einer Stunde war die Trefferbilanz noch, ja, sagen wir mal recht mau. Kein einziger Korb war dabei. Ich hoffe, mittlerweile sieht es schon ganz anders aus.
1: Ja, Lara, wir haben natürlich schon unsere ersten Treffer hier auf dem Münsterplatz in Bonn. Ich glaube, 4 oder 5 Treffer haben wir schon und es trauen sich wirklich ganz, ganz viele Menschen. Ach, ich würde sagen, wir haben schon über 100 Versuche jetzt hier gehabt und ja, die gehen da wirklich mit den unterschiedlichsten Taktiken ran. Es gibt manche, die gehen wirklich ganz nah ran an den Korb und trauen sich nicht wirklich viel zu. Dann gibt es andere, die stellen sich auch gefühlt 20 Meter davon entfernt, wovon nicht mal Profis treffen würden. Aber es macht wirklich total viel Spaß und ja, ganz viele probieren einfach ihr Glück. Auch Leute, die wirklich noch nie in ihrem Leben einen Basketballkorb geworfen haben. Und ja, wir sind ja noch ein paar Stunden hier. Aktuell haben wir 3 Spitzenreiter. Das heißt, die 3 besten Würfe von der weitesten Distanz, die gewinnen ja. Und es ist noch ein bisschen Zeit, die zu überbieten. Also einfach vorbeikommen. Man kann uns eigentlich nicht übersehen. Wir stehen direkt vor dem Beethoven-Denkmal auf dem Münsterplatz mit dem großen gelben Radio Bonn-Rhein-Sieg-Pavillon. Daneben die große aufblasbare Hüpfburg mit den Telekom-Baskets-Farben Magenta und Weiß. Also wer eigentlich gerade in Bonn unterwegs ist, einfach mal kurz vorbeikommen, einmal werfen. Wir drücken euch einen Basketball in die Hand und dann probiert einfach euer Glück. Und dann gucken wir mal am Ende des Tages, wer wirklich von der weitesten Distanz getroffen hat und welche 3 Glücklichen am Ende die Tickets für die Playoffs gewinnen.
0: Ja, und das könntet auch ihr sein, denn Markus steht noch den ganzen Nachmittag auf dem Münsterplatz, spielt mit euch um die Playoff-Dauerkarten für die Baskets. Das gibt's nur bei Radio Bonn-Rhein-Sieg.

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1: Mit Katrin Meyer-Sebastian. Guten Tag. Die Entlastungsprämie für Arbeitnehmer ist nach Angaben der Union vom Tisch. Das Vorhaben werde nicht weiter verfolgt. Vorher hatte es massive Kritik an den Plänen gegeben. Vorgesehen war, dass Arbeitgeber ihren Beschäftigten eine Prämie von bis zu 1.000 Euro zahlen könnten. Die sollte steuer- und abgabenfrei sein. Trump startet seinen China-Besuch. Der US-Präsident ist am Nachmittag in der Hauptstadt Peking eingetroffen. Er wird von einer großen Wirtschaftsdelegation begleitet, darunter den Chefs von Tesla, Apple, Blackstone oder Boeing. Der Besuch gilt als wichtiger Test der Beziehungen. Und jetzt das Wichtigste von hier. Der Fußballverband Mittelrhein und die Polizei im Rhein-Sieg-Kreis machen gemeinsame Sache. Sie wollen den Kinder- und Jugendschutz stärken. Heißt, wer künftig im Rhein-Sieg-Kreis in einem Fußballverein mit Kindern oder Jugendlichen arbeiten möchte, kann bei der Polizei ein sogenanntes Auskunftsersuchen stellen. Er oder sie bekommt dann eine schriftliche Antwort von der Polizei mit allen Infos, die über sie gespeichert sind. Dieses Schreiben ergänzt nochmal die Angaben, die im erweiterten Führungszeugnis stehen. Alle Auskünfte sollten die künftigen Trainer oder Betreuer dann dem jeweiligen Verein vorlegen. Und der entscheidet dann, ob jemand geeignet ist oder nicht. Wer all das verweigert, sollte sowieso nicht in einem Verein tätig werden, heißt es. Der Präsident des Fußballverbandes Katsidis sagte, Kinder und Jugendliche hätten ein Recht auf größtmöglichen Schutz. Man wolle gar nicht erst, dass es zu Missbrauchsfällen komme. 8 Stunden am Stück waren in St. Augustin gestern rund 60 Polizeikräfte im Einsatz im Dienste der Sicherheit. Sie wollten beim großen Sicherheitstag Präsenz zeigen, besonders im Fokus der Straßenverkehr und hier vor allem die ungeschützten Teilnehmer. Also Fußgänger, Radfahrer, E-Biker und E-Scooterfahrer. Mehr als 100 Fahrerinnen und Fahrer auf 2 Rädern wurden überprüft. Es ging auch bei ihnen um Drogenkonsum, um die Nutzung des Handys beim Fahren und darum, dass einige verbotenerweise auf den Gehwegen unterwegs waren. 60 Autofahrer wurden erfasst, die vor Schulen und Kitas zu schnell waren. Und dann gab es noch Zufallsfahndungserfolge. Ein 40-Jähriger wurde gefasst, gegen den es einen Haftbefehl gab. Und ein BMW-Fahrer flog auf, weil er falsche Kennzeichen an seinem Auto hatte. Sicherheitskontrolltage gibt es im Rhein-Sieg-Kreis immer mal wieder. Die Bonner MS Moby Dick ist schon ikonisch und das Kultschiff wird jetzt 50 Jahre alt. Es wird gefeiert mit 4 Jubiläumsfahrten am 24. Mai, also am Sonntag kommender Woche. Los geht es mit einer kölschen Brunchfahrt um 11 mit Live-Musik und Buffet. Dann folgen 3 einstündige Jubiläumstouren mit einer Zeitreise in die Vergangenheit des Schiffes. Karten sind ab sofort zu bekommen. Die MS Moby Dick ist seit 1976 auf dem Rhein unterwegs. Und der Name bezieht sich auf den Beluga-Wal, der sich 10 Jahre davor in den Rhein und bis nach Bonn verirrt hatte. 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
2: Das gibt's von Wettermann Carsten Brand. Grüß dich.
3: Clara, hallo. Schauerwetter morgen. 10 bis 12 Grad. Sehr wechselhaft das Ganze. Auch der Brückentag am Freitag. Eher wechselhaft und nass. Erst ab Samstag wird's dann besser. 14 bis 16 Grad. Und am Sonntag bis 18 Grad. Dann zunehmend trocken. Ganz trocken kann ich nicht versprechen. Aber das Regenrisiko geht runter von 70% auf 30%.
2: Das sind gute Nachrichten an dieser Stelle. Die aktuellen Temperaturen gibt's auch noch mit. In der Bonner Nordstadt messen wir 12,8 Grad. Der Rottersee in Troisdorf ist bei 13,1. Wir gucken auf die wirklich sehr, sehr vollen Straßen im Radio Bonn-Rhein-Siegland und gucken als erstes auf die A560 Hennef Richtung St. Augustin. Zwischen Hennef Ost und West hat es einen Unfall gegeben. Die Unfallstelle ist noch nicht abgesichert. Fahrt hier vorsichtig, denkt bitte unbedingt an die Rettungsgasse. Dann die Staus im Überblick. A3 Köln runter Richtung Frankfurt. Zwischen dem Kreuz Bonn-Siegburg und dem Siebengebirge 6 Kilometer Stau. Eine knappe Stunde braucht ihr hier länger. Hier sind nach einem Unfall 2 Fahrstreifen gesperrt. Außerdem Stau in der Gegenrichtung, also A3 Richtung Köln. Zwischen Siebengebirge und Lohmar 6 Kilometer Stau. Hier braucht ihr noch 1/4 Stunde länger. A59 haben wir hoch Richtung Köln. Einmal zwischen dem Dreieck Bonn Nordost und dem Dreieck St. Augustin West 2 stockende Kilometer. Im weiteren Verlauf zwischen Troisdorf und dem Flughafen 6 stauige Kilometer. Insgesamt fast 40 Minuten plus. Die 59 jetzt Richtung Bonn. Zwischen dem Dreieck Holmer und Wahn 3 Kilometer Stau, 1/4 Stunde plus. Die A61 haben wir in Richtung Koblenz zwischen Miel und der Auffahrt Grafschaft Ring 7 Kilometer stockend, 1/4 Stunde extra. Die A555 haben wir hoch Richtung Köln zwischen Godorf und dem Kreuz Köln Süd 3 Kilometer Stau, 1/4 Stunde plus. B8 in beiden Richtungen staut hier zwischen Troisdorf und Köln-Grenberghofen auf 2 Kilometer, 10 bis 15 Minuten braucht ihr hier länger. Die B42 runter Richtung Koblenz zwischen dem Kreuzborn Ost und König Winter 2 Kilometer Stau, 20 Minuten extra. Hier hat es wohl einen Unfall gegeben. Außerdem staut es auf der B56 in beiden Richtungen, je zwischen Bonn und St. Augustin. Immer mal wieder stauige und stockende Abschnitte. 4 bis 5 Kilometer insgesamt. In beide Richtungen braucht ihr knapp 20 Minuten länger. Jetzt kommen noch 2 Blitzer. Einer ist in Bonn-Kastell auf der Grau-Rheindorfer Straße Richtung Grau-Rheindorf selbst, kurz vor der Haltestelle Innenministerium. Der andere ist auf der 59 Köln Richtung Bonn zwischen dem Dreieck Bonn-Nordost und Pützchen. Lieben Dank Sven und Thomas fürs Melden. Und wenn ihr auch einen Blitzer sehen solltet, einen Stau, eine Verkehrsbehinderung, macht's wie die beiden. Ruft eben durch oder schreibt per WhatsApp. Das geht auch jederzeit über die 0228 4007 111. Kommt gut und vor allem sicher und mit viel Geduld durch.
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2: An einem sehr staureichen Nachmittag. Wir sind bei euch. Wir tragen euch durch, gemeinsam mit alle Farben. Baby.

0: Ja, am Morgen, am Feiertag, am Vatertag steht jede Menge an. Die Bollerwagentour, Dorffeste noch und nöcher, der ein oder andere Kurztrip. Das passende Taschengeld gibt's von uns.
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0: Wir gehen in die letzte Runde des Tages zusammen mit Thomas Wagner im landesweiten Geldregen-Studio.
2: Eine letzte Spielrunde für heute noch mit Jasmin jetzt. Hi.
3: Hallo.
2: Du bist gerade beim Kinderturnen. Nicht du turnst, sondern dein Sohn.
3: Genau, der muss ich jetzt abrackern.
2: Ja, was machen die da? Purzelbaum schon oder nein? Noch nicht.
3: Ja, das sind die unter 6-Jährigen. Die machen da Leichtathletik, nennt sich das. Ein bisschen Parkour-Training.
2: Okay.
3: Genau.
2: Siehst du da einen Leichtathleten kommen vielleicht später im Leben?
3: Naja, so auf dem Mittelmaß. Er ist jetzt tatsächlich auch noch an Fußball interessiert.
2: Oh, ja, doch auch nicht schlecht, oder?
3: Ja.
2: Wenn du Mami von so einem erfolgreichen Fußballer wirst?
3: Gut, heißt halt jedes Wochenende am Fußballplatz stehen, ne?
2: Ja, aber später irgendwann mal kann man sich auch damit ehren.
3: Das ist ja super.
2: Ja, Ruhm und Ehre.
3: Egal.
2: Ja.
3: Genau.
2: Okay, ja, ich drücke euch die Daumen, dass das so kommt. Jetzt musst du uns aber erstmal zeigen, was du im Geldregen so kannst.
3: Alles klar.
2: Okay, dann geht's los.
1: 3000 Euro.
3: Weiter.
1: 3200 Euro.
3: Weiter.
2: Da war das leider schon der Blitz, Jasmin.
3: Oh, schade.
2: Schade. Mist.
3: Ja, macht mir nichts.
2: Aber danke fürs Mitmachen.
3: Ich danke auch.
2: Alles klar, alles Gute.
3: Tschüss.
2: Das darf nicht wahr sein, ne? Da haben wir wieder fast durchgezogen hier ohne Blitz. Und dann muss er jetzt hier in dieser letzten Spielrunde auch wieder um die Ecke kommen. Aber so ist das Spiel. Ja, gut. 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
0: Und um gleich 10 vor 4 müssen wir nochmal auf die Straßen im Radio Bonn-Rhein-Sieg-Land gucken. Vorsicht, A61, Koblenz hoch Richtung Mönchengladbach. Zwischen dem Kreuz Meckenheim und Rheinbach hat es einen Unfall auf der rechten Spur gegeben. Die Unfallstelle ist ungesichert. Denkt hier bitte unbedingt an die Rettungsgasse. Gute Fahrt!

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1: Mit Christian Böder, guten Tag. Das unbeliebte Heizungsgesetz der früheren Ampelkoalition soll bald Geschichte sein. Das Bundeskabinett hat dazu die geplanten Änderungen auf den Weg gebracht. Im Kern geht es um die umstrittene Pflicht, dass neue Heizungen zu 65% mit erneuerbaren Energien laufen müssen. Malte Albrecht aus dem News-Team, diese Vorgabe fällt jetzt wohl weg.
2: Genau, neue Gas- und Ölheizungen sollen auch künftig weiter erlaubt bleiben. Ab 2029 müssen aber nach und nach mehr klimafreundliche Brennstoffe wie Biomethan beigemischt werden. Auch der Name ändert sich. Aus dem Heizungsgesetz wird das Gebäudemodernisierungsgesetz. Für die Regierung bedeutet die Reform mehr Technologieoffenheit und Planungssicherheit für Hausbesitzer. Außerdem sollen Mieter vor hohen Energiekosten geschützt werden. Scharfe Kritik kommt von Umweltverbänden und den Grünen. Sie werfen der Regierung vor, den Klimaschutz aufzuweichen, ganz im Sinne der Gaslobby. Wirtschaftsministerin Reiche sagte hingegen, die Klimaziele würden auch mit dem neuen Gesetz erreicht.
1: Das Bundeskabinett hat noch mehr beschlossen, zum Beispiel härtere Strafen für den Einsatz von sogenannten K.O.-Tropfen.
2: Ja, stimmt. Wenn die Substanzen bei einem Raub oder einer Vergewaltigung eingesetzt werden, sollen sie künftig ähnlich eingestuft werden wie eine Waffe oder ein gefährliches Werkzeug. Dadurch steigt das Strafmaß von bisher mindestens 3 auf mindestens 5 Jahre Gefängnis. Hintergrund ist ein Urteil des Bundesgerichtshofs, der K.O.-Tropfen nicht als gefährliches Werkzeug eingestuft hatte. Bundesjustizministerin Hubig spricht aber von besonders hinterhältiger Gewalt, vor allem gegen Frauen. Darauf müsse das Strafrecht eine harte Antwort geben.
1: Vielen Dank, Malte. Und hier haben wir weitere Nachrichten in der Zusammenfassung. Die Blockade der Straße von Hormuz lässt die Ölvorräte der meisten Staaten auf der Welt schneller schrumpfen als gedacht. Die globalen Lagerbestände seien im April um 117 Millionen Barrel zurückgegangen. Im März waren es bereits fast 130, heißt es von der Internationalen Energieagentur. Weil die Reserven dahinschmelzen, dürften auch die Preise wieder anziehen, warnte sie. Bei Durchsuchungen in mehreren NRW-Städten haben Ermittler in Jüchen eine Cannabisplantage mit 1700 Pflanzen beschlagnahmt. Es seien 6 Tatverdächtige festgenommen worden, heißt es von der zuständigen Staatsanwaltschaft Mönchengladbach. Ausgangspunkt der Ermittlungen war demnach ein Feuer in einer Lagerhalle im Kreis Viersen im Januar vergangenen Jahres. Bei Löscharbeiten hatten die Einsatzkräfte dort mehr als 800 Cannabispflanzen entdeckt. Mit einem Bahnticket quer durch Europa, so will die EU-Kommission lange Zugreisen einfacher machen und eine Alternative zum Flugzeug präsentieren. Die Behörde legte dazu einen entsprechenden Gesetzesvorschlag vor. Der nimmt Unternehmen, wie etwa die Deutsche Bahn, in die Pflicht, auch Fahrkarten in anderen Ländern zu verkaufen. In der EU sind Zugreisen über Grenzen hinweg immer noch problematisch. Denn in solchen Fällen sind Tickets von mehreren Anbietern nötig. Dann ist auch niemand zuständig, einen Folgezug oder eine Übernachtung oder eine Entschädigung bei Zugausfall zu organisieren. Die Vorschläge gehen nun in die Verhandlungen im Europaparlament und im Rat der 27 EU-Mitglieder.
0: Und jetzt das Wichtigste von hier.
3: Mit Katrin Meyer-Sebastian. Am Ende fehlten Gesichtscremes und Perücken, und zwar im Wert von mehreren tausend Euro. Unbekannte sind nämlich in Siegburg in ein Kosmetikstudio eingestiegen und haben einiges mitgehen lassen. Die Polizei in Siegburg sucht jetzt nach Zeugen. Das ist nur eins der Themen gleich in den nächsten News von hier um 9:30.
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4: Man kann es nicht anders sagen, es ist einfach ein richtiges Sauwetter da draußen, in dem wir drinstecken. Viel, viel Regen, dazu Wind, dass er so richtig schön von der Seite unter den Schirm weht. Es hilft alles nichts, da müssen wir heute Nachmittag durch, da müssen wir auch morgen am Feiertag durch und auch am Freitag. Erst in Richtung Wochenende zieht der Regen dann raus, dann sinkt das Regenrisiko erheblich. Am Samstag und am Sonntag bleibt es voraussichtlich trocken, dann auch deutlich wärmer, bis zu 17 Grad sind drin. Jetzt aber erstmal Temperaturen von 12,2 Grad, die wir aktuell messen an unserer Wetterstation in Bonn-Hochholz. Windeckkurs ist bei 9,8, der Rottersee in Troisdorf bei 11,3. Wir gucken auf die sehr, sehr vollen Straßen im Radio Bonn-Rhein-Siegland und starten mit Warnmeldungen. Vorsicht A59 hoch Richtung Köln zwischen Bonn-Vielich und dem Dreieck Bonn-Nordost. Gegenstände auf der rechten Spur. Und nochmal Vorsicht A61 Koblenz hoch Richtung Mönchengladbach zwischen dem Kreuz Meckenheim und Rheinbach. Eine ungesicherte Unfallstelle auf der rechten Spur. 2 Kilometer staut es sich zurück. Viertelstunde plus. Denkt ihr bitte unbedingt an die Rettungsgasse. Die weiteren Staus A3 Köln-Frankfurt zwischen Lohmer Nord und Siebengebirge. 8 Kilometer Stau. Hier braucht ihr eine Stunde länger, weil zwei Fahrstreifen gesperrt sind. Die 3 jetzt in Richtung Köln, zwischen Siebengebirge und Lohmer 6 Kilometer Stau, 20 Minuten plus. A59 haben wir hoch Richtung Köln, zwischen dem Dreieck Bonn-Nord-Ost und dem Dreieck St. Augustin-West 2 Kilometer Stau. Im weiteren Verlauf zwischen Troisdorf und dem Flughafen nochmal 6 Kilometer Stau. Fast 40 Minuten braucht ihr hier insgesamt länger. Die 59 jetzt Richtung Bonn, zwischen dem Dreieck Holmer und Wahn 3 Kilometer Stau, Viertelstunde plus. A61 Mönchengladbach Richtung Koblenz, zwischen Miel und der Auffahrt Grafschaft Ring 6 Kilometer Stau, 10 Minuten extra. Die A555, da staut es hoch Richtung Köln, zwischen Godorf und dem Kreuz Köln Süd 3 Kilometer, 20 Minuten plus. Die A562 haben wir von Godesberg Richtung Bonn-Ost, zwischen der Rheinaue und Ramersdorf 2 Kilometer Stau, 10 Minuten plus. A565 haben wir in beiden Richtungen, je zwischen Tannenbusch und dem Dreieck Bonn-Nord-Ost 4 bis 5 stockende Kilometer. Knappe Viertelstunde kommt hier oben drauf. Auf der B8 staut es in beiden Richtungen, je zwischen Troisdorf und Köln-Gremberghofen 3 stockende Kilometer, Viertelstunde extra. Die B9 haben wir Richtung Bonner Zentrum, zwischen der Ecke zur Reuterstraße und dem Bertha von Suttner Platz 2 Kilometer Stau, 10 Minuten plus. Die B42 haben wir von Bonn runter Richtung Bad Honnef, zwischen dem Kreuzbahn Ost und Königswinter 2 Kilometer Stau, Viertelstunde extra. Und einen letzten haben wir auf der B56. In beiden Richtungen staut es zwischen Bonn und St. Augustin immer wieder insgesamt auf 3 bis 4 Kilometer. Hier braucht ihr 20 bis 25 Minuten länger. Blitzer haben wir 4 Stück stehen. Einer ist in Bonn-Kastell auf der Gauch-Rheindorfer Straße Richtung Gauch-Rheindorf selbst, kurz vor der Haltestelle Innenministerium. Es blitzt auf der 59 Richtung Bonn, zwischen dem Dreieck Bonn-Nord-Ost und Pützchen. Auf der B56 steht er in Richtung Much auf Höhe von Seelscheid. Und einen haben wir noch in Troisdorf auf der alten Kölner Straße, wenn ihr Richtung Altenrad unterwegs seid. Das soll es von meiner Seite aus gewesen sein. Wenn ihr diese endlos lange Liste aber noch ergänzen könnt, vielleicht noch einen Blitzer gesehen habt, einen Stau oder eine Verkehrsbehinderung, dann sagt Bescheid. 0228 4007 111. Kommt gut und sicher ans Ziel und behaltet vor allem die Nerven. Ich weiß, es ist schwierig, aber ihr schafft das.
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4: Und dem Nachmittagsteam, wir tragen euch da durch. Wir sind bei euch jetzt mit freundlicher Unterstützung von Miles Smith mit Stargazing. Schönen Mittwochnachmittag zusammen.

0: Auto sitzt und gerade steht, schaut mal nach links, schaut mal nach rechts, rein in eure Nachbarautos, winkt mal nett. Ihr begleitet euch wahrscheinlich noch eine ganze Weile. Heute einer der staureichsten Tage überhaupt. Wir merken es ja selber bei uns im Radio Bonn-Rhein-Sieg-Land. Die A3 dicht, die 59 dicht, die Umgehungsstraßen super dicht. Nur für die Statistik, vor genau einem Jahr, 2025, der Mittwoch vor Himmelfahrt, war bundesweit der staureichste Tag des Jahres. Ja, viele von uns nutzen den Feiertag morgen, Christi Himmelfahrt, für einen kleinen Kurztrip. Urlauber und Berufspendler klatschen sich in dem Sinne ab, aber wir wollen ja nicht den Kopf aufs Lenkrad schlagen. Wir haben beim ADAC nach Tipps für euch gefragt. Thomas Müther.
1: Von der Autobahn abzufahren und über Landstraßen und Dörfer zu fahren, das bringt in der Regel nur selten einen Vorteil, denn oft sind auch die Ausweichstrecken schnell überlastet. Sie sind für so viel Zusatzverkehr gar nicht ausgelegt. Und dann steht man an Ampeln, an Kreisverkehren. Dort bilden sich lange Rückstaus und am Ende ist man noch auf der Autobahn schneller. Deswegen unser Tipp, erst ab einer Vollsperrung oder aber bei Staus von mehr als 10 Kilometern Länge lohnt es sich in der Regel von der Autobahn abzufahren.
0: Also, Augen zu und durch. Es hilft nichts. Fahrt trotz aller blanken Nerven bitte vorsichtig, kommt gut an. Wir sind bei euch und begleiten euch dadurch. Jetzt zusammen mit Baby Rexha, New Religion hier bei Radio Bonn-Rhein-Sieg. Haltet durch!

0: mit Herbert durch den Mittwochnachmittag. Hier ist Radio Bonn Rhein-Sieg. Und an dieser Stelle schauen wir doch schon mal auf den Samstagabend. Das Programm,
1: es steht, oder? Der ESC steht schließlich an. Der Eurovision Song Contest dieses Jahr in Wien.
0: Und für uns, für Deutschland, tritt Sarah Engels an. Eine richtig kölsche Mädchen. Radio Bonn Rhein-Sieg-Reporter Dominik Becker, du begleitest Sarah und du hast vorab mit ihr geklärt, wie süß Sarah denn eigentlich ist.
2: Ja, so ähnlich. Ich habe ihr ein bisschen auf den süßen Zahn gefühlt, denn Wien ist ja nicht nur Schnitzel mit Preiselbeeren, sondern auch was für Naschkatzen, also dachte ich mir. Und jetzt schau mal her, Sarah, ich habe dir ein bisschen was vorbereitet.
3: Was machst du jetzt, Sahne?
2: Ja, ich glaube, in Wien sagt man Schlagoberst, oder?
3: Vielen Dank.
4: Guck mal, was du da so hast.
3: Mozartkugeln. Oh, geil. Vielen Dank. Machst du mir jetzt einen Kaiserschmarrn oder was? Aber warte mal, das ist so ein Schnellding. Oder hier, Milch. Dann einfach. Boah, das geht schnell. 3 bis 5 Minuten ist das Ding fertig. Oh, liebe ich ja, ne? Ich bin ja keine gute Köchin.
2: Ich habe mir gedacht, wenn du schon so viel musikalischen Stress in Wien hast, dann muss was Süßes her.
3: Ich liebe Marzipan, ich liebe Schokolade und Zartbitter noch mehr. Und Kaiserschmarrn sowieso. Also hast den Nagel auf den Kopf getroffen.
2: Sehr gut, das freut mich. Also süß und Sarah Engels, das passt schon mal zusammen. Jetzt muss ihr Song Fire in Wien nur noch funktionieren beim großen ESC.
3: Alle, die schon mal in irgendeiner Art und Weise mit dem Eurovision in Berührung waren, sagen, oh Sarah, das ist so schön, du musst es irgendwie auch genießen. Die sagen alle, es hätte so eine Magie und da bin ich sehr gespannt drauf.
0: Ja, wir drücken Sarah auf jeden Fall alle Däumchen auf der großen ESC-Bühne. Samstag heimst sie dann hoffentlich ganz oft 12 Punkte ein und zwar mit diesem Song Fire. Sarah Engels, ESC 2026. Ihr hört ihn bei Radio Bonn Rhein-Sieg.

0: Wir gucken noch mal fix auf die Straßen im Radio Bonn-Rhein-Siegland. Vorsicht, A555 Köln Richtung Bonn. Im Kreuz Bonn-Nord in der Überleitung auf die 565 Richtung Bonn selbst hat es einen Unfall gegeben. Die Unfallstelle ist noch ungesichert. Fahrt vorsichtig und denkt an die Rettungsgasse.
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0: mit Katrin Meyer-Sebastian. Guten Tag. Die Bundesregierung hat härtere Strafen beim Einsatz von K.O.-Tropfen beschlossen. Täter, die ihr Opfer damit betäuben und es dann vergewaltigen oder ausräumen, müssen mit mindestens 5 Jahren Haft rechnen. Bislang waren es 3 Jahre. US-Präsident Trump hat seinen China-Besuch begonnen. Der Präsident traf am Nachmittag in der chinesischen Hauptstadt Peking ein. Er wird von einer großen Wirtschaftsdelegation begleitet, darunter die Chefs von Tesla, Apple, Blackstone oder Boeing. Der Besuch gilt als ein wichtiger Test der Beziehungen der beiden Länder. Der Fußballverband Mittelrhein und die Polizei im Rhein-Sieg-Kreis machen jetzt gemeinsame Sache. Sie haben eine Kooperation vereinbart, um den Kinder- und Jugendschutz zu stärken. Heißt, wer künftig im Rhein-Sieg-Kreis in einem Fußballverein mit Kindern oder Jugendlichen arbeiten möchte, kann bei der Polizei ein sogenanntes Auskunftsersuchen stellen. Er oder sie bekommt dann eine schriftliche Antwort von der Polizei mit allen Infos, die über sie gespeichert sind. Dieses Schreiben ergänzt nochmal die Angaben, die im erweiterten Führungszeugnis stehen. Alle Auskünfte sollten die künftigen Trainer oder Betreuer dann dem jeweiligen Verein vorlegen und der entscheidet, ob jemand geeignet ist oder nicht. Wer all das verweigert, der sollte sowieso nicht mit Kindern in einem Verein arbeiten, heißt es.
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0: Unbekannte sind in einen Schönheitssalon in Siegburg eingestiegen. Das war zwischen Montagabend und Dienstagvormittag an der Ringstraße. Die Einbrecher nahmen Cremes und Perücken mit, im Wert von mehreren tausend Euro. Auch Bargeld steckten sie noch ein. Die Polizei in Siegburg sucht jetzt nach Zeugen. Nicht nur im Schornstein der MVA in Bonn, auch in Wachtberg sind am Wochenende kleine Falken geschlüpft, das berichtet der NABU. Hier sind es 6 kleine Turmfalkenküken. Ihr Nistkasten mit Kamera hängt an einer Lagerhalle eines Wachtberger Obstbetriebes. Die Webcams in Wachtberg sind noch bis Anfang Juli auf Sendung, dann ist der Nachwuchs schon flügge. Ein ganzer Abend und die halbe Nacht noch dazu stehen heute in Bonn wieder im Zeichen des Theaters. Zum 20. Mal gibt es die Bonner Theaternacht mit 125 Vorführungen und Events auf fast 40 Bühnen. Ab 18.15 Uhr geht es los. Dieses Theaterspektakel lohnt sich für alle, die mit Theater vielleicht sonst nicht so viel am Hut haben. Das sagt Florian Engel vom GOP-Theater.
2: Ich finde es eine großartige Veranstaltung, um Kultur kennenzulernen. Es ist einfach so eine ganz geringe Eintrittsbarriere, sich vielleicht auch mal Sachen anzuschauen, die nicht im eigenen Fokus stehen.
0: Das Prinzip, man kauft ein Ticket für eine Startveranstaltung und kann dann tingeln. Dafür gibt es auch wieder einen Theaterbus und sogar in diesem Bus laufen diesmal Performances. 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
3: Die Aussichten hat Wettermann Carsten Brand. Grüß dich.
4: Lara, hallo. Die Wetterlage wird besser zum Wochenende hin. Bis dahin müssen wir aber noch mit Schauern rechnen. Immer wieder, gerade jetzt am Vatertag, aber auch am Brückentag, Samstag, Sonntag, seltener Schauer. Wenn überhaupt, Temperaturen steigen an 16 bis 18 Grad.
3: Aktuell die Temperatur 9,8 in Bonn am Venusberg, 11,5 in Bonn. Heim wir dich. Damit schauen wir auf die Straßen im Radio Bonn-Rhein-Siegland. Es ist wahnsinnig voll. Wir starten mit einer Warnmeldung A555 Köln-Bonn im Kreuz Bonn-Nord in der Überleitung auf die A565 in Richtung Bonn. Hat es auf der rechten Spur einen Unfall gegeben. Die Unfallstelle ist ungesichert. Denkt bitte an die Rettungsgasse. Dann die Staus A3 Köln-Frankfurt zwischen Lohmann-Nord und Bad Honnef-Linz. 9 Kilometer Stau, 1 Stunde plus. In der Gegenrichtung staut es zwischen dem Siebengebirge und Lohme auf 5 Kilometer, 20 Minuten plus. A59 haben wir in Richtung Köln einmal zwischen Bonn-Vielich und dem Dreieck St. Augustin West 3 Kilometer Stau. Im weiteren Verlauf zwischen Troisdorf und dem Flughafen nochmal 7 Kilometer Stau. Hier braucht ihr über eine halbe Stunde länger. Die 59 jetzt Richtung Bonn zwischen dem Dreieck Holme und Warn 4 Kilometer Stau, Viertelstunde plus. A61 Mönchengladbach Richtung Koblenz zwischen Miel und der Auffahrt Grafschaft Ring 10 Kilometer stockend, knapp 30 Minuten länger. In der Gegenrichtung staut zwischen dem Kreuz Meckenheim und Erftstadt 3 Kilometer, Viertelstunde plus. Hier hat es wohl einen Unfall gegeben. A555 Hochrichtung Köln zwischen Godorf und dem Kreuz Köln Süd 3 Kilometer Stau, Viertelstunde plus. In die Gegenrichtung, da staut es zwischen Bornheim und dem Bonner Verteilerkreis 2 Kilometer, Viertelstunde extra. Die A562 haben wir von Godesberg Richtung Bonn-Ost zwischen der Rheinaue und Ramersdorf 2 Kilometer Stau, Viertelstunde plus. Die A565 haben wir in beiden Richtungen je zwischen dem Bonner Hartberg und dem Dreieck Bonn-Nord-Ost im Grunde die gesamte Autobahn im Stadtgebiet 6 Kilometer stockend, 25 Minuten in beide Richtungen länger. Gucken wir auf die B8. Hier Staus in beiden Richtungen, je zwischen Troisdorf und Köln-Grenberghofen. 3 Kilometer, 10 bis 15 Minuten länger. Die B9 haben wir in Richtung Bonner Zentrum zwischen der Ecke zur Reuterstraße und dem Bertha-von-Suttner-Platz. 2 Kilometer Stau, Viertelstunde plus. In der Gegenrichtung zwischen Bad Godesberg und der Anschlussstelle Oberwinter. 2 Kilometer stockend, Viertelstunde extra auch hier. B42, Bonn runter Richtung Bad Honnef. Zwischen dem Kreuzbahn Ost und Königswinter. 2 Kilometer Stau, Viertelstunde extra. Dann haben wir noch die B56 in beiden Richtungen, je zwischen Bonn und St. Augustin. Immer wieder stauige und stockende Abschnitte, insgesamt auf 4 Kilometer. 20 Minuten braucht ihr hier in beide Richtungen länger. Und zu guter Letzt die L269, Bonn hoch Richtung Niederkassel. Zwischen der Auffahrt auf die 565 bis nach Reit, insgesamt 4 Kilometer Stau und eine knappe halbe Stunde länger. Insgesamt, auch auf allen anderen Strecken, müsst ihr heute mit Stau rechnen. Der Mittwoch vor Himmelfahrt war im vergangenen Jahr der staureichste Tag in ganz Deutschland im kompletten Jahr. Also bitte haltet durch und behaltet die Nerven. Jetzt kommen nur noch Blitzer, keine Sorge. In Bonn-Kastell blitzt es auf der Grau-Rheindorfer Straße Richtung Grau-Rheindorf selbst, kurz vor der Haltestelle Innenministerium. Auf der 59 Köln-Bonn zwischen dem Dreieck Bonn-Nordost und Pützchen. Auf der B56 blitzt es Richtung Much auf Höhe von Seelscheid. In Troisdorf blitzt es auf der alten Kölner Straße Richtung Altenrad. Und in Bonn-Endenich steht er auf dem Hügel, wenn ihr Richtung Dransdorf unterwegs seid. Kommt gut und vor allem sicher durch diesen Mittwoch. Behaltet die Nerven, wir sind bei euch.
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3: An einem sehr, sehr verstauten Nachmittag. Behaltet die Nerven, wir begleiten euch durch zusammen mit den Backstreet Boys.

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0: Nachrichten. Mit Christian Böder, guten Tag. US-Präsident Trump ist zu einem Besuch in China angekommen. Es ist der erste für Trump seit 10 Jahren. Damals war er während seiner ersten Amtszeit bereits in der Volksrepublik gewesen. Dieses Mal wird er von einigen der mächtigsten Konzernchefs der USA begleitet. Morgen trifft er sich mit Chinas Staats- und Parteichef Xi Jinping. Trump will vor allem eines erreichen: bessere Bedingungen für US-Unternehmen auf dem chinesischen Markt. Heute ist er erstmal mit seiner Maschine, der Air Force One, am internationalen Flughafen in der chinesischen Hauptstadt Peking gelandet. Tina Eck berichtet aus Washington.
1: Trump genoss den Empfang mit Sprechchören und Fähnchen sichtlich. Sein Sohn Eric, dessen Frau und Tech-Milliardär Elon Musk waren auch dabei. Bei den Gesprächen mit Xi geht es vor allem um Handelsfragen, den Zollstreit und offensichtlich auch um Deals auf dem Hightech-Sektor. Überschattet ist der China-Besuch vom Iran-Krieg, der Trumps Verhandlungsposition schwächt. Und auch die US-Waffenlieferungen an Taiwan sind ein Knackpunkt. Es gibt Sorge, dass Trump für Zugeständnisse aus Peking die US-Haltung zur Unabhängigkeit Taiwans ändern könnte.
0: Und hier haben wir weitere Nachrichten kompakt zusammengefasst. Das Bundeskabinett hat härtere Strafen für den Einsatz von sogenannten K.O.-Tropfen auf den Weg gebracht. Wer die bei einem Raub oder einer Vergewaltigung einsetzt, der soll dafür mindestens 5 Jahre hinter Gitter kommen, statt wie bisher 3. Das geht, weil K.O.-Tropfen künftig wie eine Waffe oder ein gefährliches Werkzeug eingestuft werden. Der US-Elektrobauer Tesla will in seinem Werk in Grünheide bei Berlin seine Batteriezellenherstellung ausbauen und plant deshalb beim Personal deutlich aufzustocken. Laut einer Unternehmenssprecherin fehlen aktuell über 1.500 Beschäftigte in dem Produktionsbereich. Am Standort Grünheide arbeiten aktuell 10.700 Menschen. In NRW hat das Landesamt zur Bekämpfung der Finanzkriminalität eine Razzia gegen ein Netzwerk aus Handwerksfirmen durchführen lassen. Es geht um mutmaßliche Steuerhinterziehung in großem Stil. Tatverdächtig ist ein Familienclan, der über mehrere Betriebe Umsätze gemacht hat, die aber nicht beim Finanzamt angegeben hätte, so der Vorwurf. Die Folgen des Iran-Kriegs spüren wir seit Wochen. Bei vielen Menschen spielt die Lage auch eine Rolle bei der Urlaubsplanung, denn viele warten offenbar noch ab, bevor sie buchen. In einer Umfrage des IFO-Instituts gab mehr als die Hälfte der Befragten Reisebüros und Reiseveranstalter an, die Nachfrage sei im April schwach gewesen. Die Einzelheiten hat Danny Hoppe aus dem News-Team.
2: Vor allem mit Blick auf das Sommergeschäft spielt der Iran-Krieg eine Rolle. Viele Urlauber buchen ihre Reisen kurzfristiger und sie entscheiden sich häufiger für Ziele im westlichen Mittelmeerraum. Das sind vor allem Spanien, einschließlich der Balearen und Kanaren, gefragt. Außerdem Griechenland. Das bestätigt zum Beispiel auch der Reisekonzern TUI. Bei Zielen wie der Türkei, Ägypten und natürlich auch den Emiraten sind die Menschen dagegen noch deutlich zurückhaltender und wollen erstmal abwarten, wie sich die Lage weiterentwickelt. TUI sagt, knapp die Hälfte der Verbraucher, die in diesem Sommer eigentlich verreisen wollen, hätten bisher noch nicht gebucht. Und auch das IFO-Institut sagt, dieses Abwarten könne die Buchungen für die Sommersaison, aber auch schon für den Winter beeinträchtigen.
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4: Mit Katrin Meyer-Sebastian. Der Glasfaserausbau in Deutschland ist milliardenschwer und die Bonner Telekom gewinnt da gerade etwas an Boden. Es bleibt für den Bonner Konzern aber ein ganz schwieriges Geschäft, weil bei vielen Haushalten Glasfaser zwar vor der Tür liegt, aber kein Vertrag abgeschlossen wird. Reden wir drüber in den nächsten News von hier um 9:30.
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5: Es ist einfach nicht das Gelbe vom Ei, so müssen wir es sagen. Es ist relativ ungemütlich, ich glaube auch da spreche ich für viele, regnerisch bis in den Abend hinein. Auch morgen, der Feiertag, der Vatertag Christi Himmelfahrt, bleibt von morgens bis abends immer wieder regnerisch. Auch der Freitag, der Brückentag, schaut nochmal genauso aus. Am Wochenende ist dann endlich nach dieser nassen Woche etwas Besserung in Sicht. Dann zieht der Regen raus, das Regenrisiko fällt auf 20-30% und dann ist es auch wärmer. 15-17 Grad sind drin. Ab nächster Woche kommt dann auch ein bisschen zuverlässiger die Sonne dazu. Bis dahin halten wir noch durch bei aktuell 11,8 Grad an unserer Wetterstation in der Bonner Nordstadt. Der Öberg in Königswinter ist bei 8,2. Bornheim-Wittig immerhin bei 13,2. Wir gucken auf die Straßen im Radio Bonn-Rhein-Sieg-Land. Jede Menge los. Wir starten mit einer Warnmeldung auf der A3 Köln Richtung Frankfurt. Zwischen Bad Honnef-Linz und dem Rastplatz Pfaffenbach in Neustadt-Wied sind Metallteile auf der linken Spur. Fahrt hier also bitte vorsichtig. Dann die Staus A3 Richtung Frankfurt. Zwischen Lohmar Nord und Bad Honnef-Linz 9 Kilometer Stau, über eine halbe Stunde plus. In der Gegenrichtung staut es zwischen dem Siebengebirge und Lohmar 5 Kilometer, Viertelstunde plus. Die A59 einmal Richtung Köln. Einmal zwischen Fielich und dem Dreieck St. Augustin West 4 Kilometer Stau. Im Wald weiteren Verlauf zwischen Spich und dem Flughafen nochmal 5 Kilometer Stau, halbe Stunde extra. Die 59 jetzt Richtung Bonn, zwischen dem Dreieck Heumer und Wahn, 4 Kilometer Stau, Viertelstunde plus. A61 Mönchengladbach Richtung Koblenz, zwischen Zwisthal und dem Dreieck Sinzig, 15 stockende Kilometer, halbe Stunde plus. In der Gegenrichtung stockt es zwischen der Auffahrt Grafschaft Ringen und Miel auf 5 Kilometer, Viertelstunde plus. A555 haben wir einmal hoch Richtung Köln, zwischen Godorf und dem Kreuz Köln Süd 3 Kilometer Stau, Viertelstunde extra. In der Gegenrichtung staut es zwischen Bornheim und dem Bonner Verteilerkreis 2 Kilometer, Viertelstunde plus. Auch hier. Die A562 haben wir von Godesberg Richtung Bonn-Ost, zwischen der Rheinaue und Ramersdorf 1 Kilometer Stau, Viertelstunde plus. A565 in beiden Richtungen, je zwischen Bonn-Lengsdorf und dem Dreieck Bonn-Nord-Ost, 5 Kilometer stockend, 20 Minuten plus. Die B8 haben wir in beiden Richtungen, zwischen Troisdorf und Köln-Gremberghofen, je 2 bis 3 stockende Kilometer, 10 bis 15 Minuten extra. Die B9 haben wir einmal in Richtung Bonner Zentrum, zwischen der Ecke der Zur-Reuter-Straße und dem Bertha-von-Suttner-Platz, 2 Kilometer Stau, 15 Minuten plus. In der Gegenrichtung staut es zwischen Godesberg und der Anschlussstelle Oberwinter 4 Kilometer, Viertelstunde extra, auch hier. B42, Bonn runter Richtung Bad Honnef, zwischen Oberdollendorf und Königswinter, 2 Kilometer Stau, Viertelstunde extra. Dann haben wir die B56 in beiden Richtungen, je zwischen Endenich und St. Augustin, immer wieder Stau und stockende Abschnitte, insgesamt 4 Kilometer in beide Richtungen, 20 Minuten länger. Und die B56 noch weiter Richtung Much, zwischen Troisdorf und Lohmerheide, 2 Kilometer stockend, Viertelstunde extra, auch nochmal hier. Die L269 haben wir Richtung Niederkassel, zwischen der Auffahrt auf die A565 bis nach Reit, staut es insgesamt 4 Kilometer, hier kommen 20 Minuten obendrauf. Jetzt kommen nur noch Blitzer, einmal durchatmen, es blitzt in Bonn-Endenich auf dem Hügel. In Bonn-Kastell auf der Grauer-Rheindorfer Straße Richtung Grauer-Rheindorf selbst, kurz vor der Haltestelle Innenministerium. In Troisdorf blitzt es auf der alten Kölner Straße Richtung Altenrad, auf der B56 Richtung Much auf der Höhe von Scheid und zu guter Letzt auf der A59 Köln Richtung Bonn zwischen dem Dreieck Bonn-Nord-Ost und Hützchen. Das war's von meiner Seite. Ich wünsche euch eine gute und vor allem natürlich sichere Fahrt. Wenn ihr diese Liste noch ergänzen könnt mit Blitzern, Staus, vielleicht Verkehrsbehinderung, sagt Bescheid. 0228 4007 111. Einfach schnell anrufen oder WhatsAppen. Und in jedem Fall vorsichtig fahren, gut ankommen und die Nerven behalten.
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5: Ich weiß, es sagt sich immer so leicht, aber es hilft nichts. Wir müssen durch, wir gehen diesen Weg, aber gemeinsam, stehen ihn gemeinsam. Jetzt mit Kamrat und Hug Yourself.

0: Wer will die Telekom-Basketball in den Playoffs unterstützen? Wer will sie zur Meisterschaft peitschen und jubeln und anfeuern? Ihr sichert euch heute eine Playoff-Heimspiel-Dauerkarte. Auf dem Bonner Münsterplatz hat Kollege Markus Krämer einen Basketballkorb aufgestellt. Und wer von euch diesen Korb aus der größten bzw. weitesten Distanz trifft, der gewinnt die Tickets für alle Playoff-Heimspiele. Markus, ich will dich auch gar nicht zu lange vom Zählen abhalten. Du hast alle Hände voll zu tun.
1: Ja, Lara, es geht hier gerade wirklich Schlag auf Schlag. Ich komme gar nicht hinterher, hier wirklich die Körbe zu zählen. Wir markieren ja immer mit Kreide hier auf dem Boden den neuen Rekord. Und jetzt gerade eben in den letzten, ja, ich sag mal 10, 15 Minuten, also da wird hier ein Korb nach dem anderen geworfen. Und es wird eben immer weiter. Also ich bin wirklich schwer beeindruckt, was hier die Leute drauf haben, von wo hier wirklich Körbe geworfen werden. Wir haben jetzt da hinten wirklich 5, 6, 7 verschiedene Linien mit der Kreide gezogen und immer einen neuen Rekord aufgestellt. Hier kommen auch Leute vorbei. Ich finde es total faszinierend. Die haben noch nie einen Basketball in der Hand gehabt, geschweige denn einen Korb geworfen. Und die trauen sich einfach, nehmen 2, 3 Schritte Anlauf und werfen und auf einmal treffen die. Also das, und dann sind sie auch total aus dem Häuschen. Also es macht wirklich total viel Spaß. Es ist wirklich auch richtig was los, obwohl das Wetter gerade echt auch, es hat geregnet, es war nicht so dolle. Trotzdem stehen hier wirklich immer Dutzende Menschen und versuchen ihr Glück. Und da wird sich auch teilweise gegenseitig angefeuert. Also wirklich eine total schöne Aktion. Wir sind jetzt noch bis 18 Uhr hier und suchen unseren Highscore, unsere Gewinner. Die stehen aktuell noch fest, können aber halt noch überboten werden bis 18 Uhr. Von daher, ich sag mal, jeder, der gerade ohnehin in Bonn unterwegs ist, einfach mal vorbeikommen auf dem Münsterplatz, direkt vor dem Beethoven-Denkmal. Man kann uns quasi nicht übersehen und auch nicht überhören. Und wer weiß, mit ein bisschen Glück gewinnt man dann vielleicht Tickets für die Playoffs der Baskets. Ich muss jetzt wieder zurück, weil hier werden währenddessen weiter Körbe geworfen und ich muss das alles im Auge behalten.
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so unfassbar süß. Ich krieg mich nicht mehr ein. Seit anderthalb Stunden habe ich hier im Radio Bonn-Rhein-Sieg-Studio extra einen eigenen Bildschirm dafür abgestellt, um die Turmfalkenküken in Wachtberg zu beobachten. Die sind nämlich geschlüpft. Es ist so süß. Der Nabu hat, wie in jedem Jahr, eine Webcam in einem Nistkasten eingerichtet in Wachtberg. Und da können wir alle eine Turmfalkenfamilie beim Nisten beobachten. Und jetzt am Wochenende sind aus den Eiern die kleinen Küken geschlüpft. Es waren mal 6 Eier. Ich kann aber gerade nicht alle Küken entdecken. Mama Turmfalke sitzt nämlich halb drauf. Es sieht so aus, als hätten die gerade ein kleines Mittagsschläfchen gemacht. Müssen sich jetzt erstmal alle ein bisschen wachschütteln. Es ist wirklich total unspektakulär, aber super entschleunigend und vor allem wirklich, wirklich süß. Schaut da mal rein. Einfach nach Turmfalken Wachtberg Nabu googeln. Aktuell ist er ordentlich

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1: Mit Katrin Meyer-Sebastian. Guten Tag. In den laufenden Tarifverhandlungen im Handel hat die Gewerkschaft Verdi zu den ersten Warnstreiks aufgerufen. Am Freitag sollen bundesweit Betriebe bestreikt werden. In Frankfurt am Main, Hamburg, Stuttgart und Dortmund gibt es außerdem große Streikkundgebungen. Wegen einer Welle von Magen-Darm-Erkrankungen auf einem Kreuzfahrtschiff dürfen die rund 1700 Passagiere und Crewmitglieder das in Bordeaux eingelaufene Schiff nicht verlassen. Mediziner seien an Bord gegangen, um die Lage zu bewerten und Proben zu nehmen, sagen die örtlichen Behörden. Und jetzt das Wichtigste von hier. Beim milliardenschweren Glasfaserausbau gewinnt die Bonner Telekom in der Kundengunst etwas an Boten. Der Bonner Konzern hat heute seine Zahlen für das erste Quartal vorgestellt. Demnach hatte er Ende März in Deutschland rund 2,2 Millionen Kunden mit einem aktiven Glasfaseranschluss. Schluss, also dem Fiber to the Home. Damit sind im ersten Quartal nochmal 200.000 dazugekommen, heißt es heute in Bonn. Trotzdem bleibt Glasfaser für den Konzern ein schwieriges Geschäft. Die Kabel der Telekom liegen nämlich schon bei gut 13 Millionen Haushalten, entweder in der Straße vor dem Haus oder sie führen sogar schon ins Haus hinein. Nur gut 17% nutzten die Technologie aber auch und zahlten dafür. Heißt, 5 von 6 Haushalte haben bislang keinen Vertrag unterschrieben, obwohl Glasfaser bei ihnen verfügbar wäre. Nach wie vor liegen die Bonner aber weit vor den Wettbewerbern, etwa vor der Vodafone und der Deutschen Glasfaser.
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1: Unbekannte sind in einen Schönheitssalon in Siegburg eingestiegen. Das war zwischen Montagabend und Dienstagvormittag an der Ringstraße. Die Einbrecher nahmen Cremes und Perücken mit im Wert von mehreren tausend Euro. Auch Bargeld steckten sie ein. Die Polizei in Siegburg sucht jetzt nach Zeugen. Nicht nur am Schornstein der MVA in Bonn. Auch in Wachtberg sind am Wochenende kleine Falken geschlüpft. Das berichtet der NABU. Hier sind es 6 kleine Turmfalkenküken. Ihr Nistkasten mit Kamera hängt an einer Lagerhalle eines Obstbetriebes. Die Webcams in Wachtberg sind noch bis Anfang Juli auf Sendung. Dann wird der Nachwuchs auch schon flügge sein. 8 Stunden am Stück waren in St. Augustin gestern rund 60 Polizeikräfte im Einsatz. Im Dienste der Sicherheit. Sie wollten vor allem Präsenz zeigen, besonders im Fokus der Straßenverkehr. Vor allem die ungeschützten Teilnehmer, also Fußgänger, Radfahrer, E-Biker oder E-Scooterfahrer. Mehr als 100 wurden überprüft. Es ging auch bei ihnen um Drogenkonsum, um die Nutzung des Handys beim Fahren und darum, dass einige verbotenerweise auf den Gehwegen unterwegs waren. 60 Autofahrer wurden erfasst, die vor Schulen und Kitas zu schnell waren. Und dann gab es noch Zufallsfahndungserfolge. Ein 40-Jähriger wurde gefasst, gegen den es einen Haftbefehl gab. Und ein BMW-Fahrer flog auf, weil er falsche Kennzeichen an seinem Auto hatte. Sicherheitskontrolltage gibt es im Rhein-Sieg-Kreis immer mal wieder. 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
2: Direkt 3 Fliegen mit einer Klappe. Das hat sich ja richtig gelohnt.
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2: Die Aussichten hat Wettermann Carsten Brandt. Ich grüße dich.
3: Lara, hallo. Nachts ein bisschen Regen. Morgen weitere Schauer, sehr wechselhaft das Ganze. Denkt an Regenschirm, Regenjacke, wenn ihr draußen unterwegs seid, 10 bis 12 Grad.
2: Ja, wir wollen aber auch einen kleinen Lichtblick geben. Am Wochenende zieht der Regen raus. Spätestens nächste Woche kommt dann auch die Sonne zurück in die Region. Aktuell die Temperatur, aber doch nicht wirklich ganz so schön. 11,3 Grad im Bonn am Hartberg. Der Rottersee in Troisdorf ist immerhin bei 12,6. Damit der Blick auf die Straßen im Radio Bonn Rhein-Siegland. Immer noch jede Menge los. Wir gucken als erstes auf einen dicken Stau auf der A3. In Köln Richtung Frankfurt. Zwischen Lohmar Nord und Bad Honnef-Linz 10 Kilometer Stau, 3/4 Stunde extra. Jetzt die A3 Richtung Köln. Zwischen Siebengebirge und Lohmar 4 Kilometer Stau, 1/4 Stunde plus. Die A59 haben wir Richtung Köln. Einmal zwischen dem Dreieck Bonn Nord-Ost und dem Dreieck St. Augustin West 2 stockende Kilometer. Im weiteren Verlauf zwischen Spich und dem Flughafen nochmal 5 Kilometer Stau, insgesamt über 20 Minuten plus. Die 59 jetzt Richtung Bonn. Zwischen dem Dreieck Holmer und Wahn 3 Kilometer Stau, 1/4 Stunde extra. Auf der A61 Staus in beiden Richtungen, je zwischen Miel und der Auffahrt Grafschaft Ring, 7 Kilometer stocken, 20 Minuten extra. Die A555 haben wir einmal hoch Richtung Köln, zwischen Godorf und dem Kreuz Köln Süd 3 Kilometer Stau, 1/4 Stunde plus. In der Gegenrichtung staut es zwischen Bornheim und dem Bonner Verteiler 1 Kilometer, 10 Minuten extra. Die 565 haben wir in beiden Richtungen, je zwischen Poppelsdorf und dem Dreieck Bonn Nordost 4 Kilometer stocken, 1/4 Stunde plus. Die B8 in beiden Richtungen, je zwischen Troisdorf und Köln-Lind 3 stockende Kilometer, 1/4 Stunde extra. Auf der B9 staut es einmal Richtung Bonner Zentrum, zwischen der Ecke zur Reuterstraße und dem Bertha-von-Suttner-Platz 2 Kilometer Stau, 15 Minuten plus. In der Gegenrichtung staut es zwischen Godesberg und der Anschlussstelle Oberwinter 2 Kilometer, 10 Minuten sind es hier. Die B56 haben wir noch in beiden Richtungen, je zwischen Bonn und St. Augustin. Auf dem gesamten Stück immer mal wieder staubige und stockende Abschnitte. 4 Kilometer in beide Richtungen, 20 bis 30 Minuten, die ihr länger braucht. Und zu guter Letzt gucken wir auf die B478, Hennef-Raus Richtung Waldbröl, zwischen Hennef-Ost und Ingersau. 3 Kilometer stockend, Viertelstunde plus an dieser Stelle. Insgesamt, das waren jetzt so die dicksten Staus, müsst ihr auf allen Strecken heute mit deutlich mehr Verkehr rechnen. Der Mittwoch vor Himmelfahrt, das nur um der Statistik Genüge zu tun, war 2025 der staureichste Tag bundesweit im ganzen Jahr. Also, wenn ihr gerade steht, behaltet die Nerven, haltet durch. Blitzer haben wir jetzt noch. Nichts Schlimmes mehr, nur Blitzer. Den neuesten haben wir in Bonn-Beuel auf der Siegburger Straße an der Ecke zum Pilgerweg. Dann blitzt es nach wie vor in Endenich auf dem Hügel in Bonn-Kastell auf der Grau-Rheindorfer Straße Richtung Grau-Rheindorf, kurz vor der Haltestelle Innenministerium. Es blitzt in Troisdorf auf der alten Kölner Straße Richtung Altenrad, auf der B56 in Richtung Much auf der Höhe von Scheid und auf der A59 Köln-Bonn zwischen dem Dreieck Bonn-Nordost und Hützchen. Das soll's von meiner Seite aus gewesen sein. Wenn ihr das aber noch ergänzen könnt, doch noch einen Stau irgendwo entdeckt habt, ein Blitzer, eine Verkehrsbehinderung, sagt Bescheid. 0228 4007 111. Lieben Dank, kommt gut an und viel Geduld behalten. Hilft nichts.
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2: 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Jetzt zusammen mit Home Glockenbach.

0: Große Aufregung heute in der Bonner Uniklinik. Die Black Fös mussten ins MRT. Aber kein Grund zur Sorge, denen geht's soweit doch gut. Das war im Rahmen des Forschungsprojekts Noten und Neuronen. Und deshalb wurden bei den Fös heute Hirnscans gemacht. Warum? Um rauszufinden, wie sich Musik aufs Hirn auswirkt. Ja, vor dem Scan war Sänger Pit Hupperton trotzdem ein bisschen aufgeregt.
1: Wenn es dann so kurz davor in die Röhre geht, dann muss man sich darauf besinnen, doch ruhig zu bleiben, ne? Und nicht so angenehm. Aber das hat alles gut geklappt. Es ist harmlos.
0: Ja, ich finde, er klingt aber trotzdem ein bisschen angespannt, oder? Rauskam, beim Musikhören werden verschiedene Bereiche in unserem Hirn aktiv, unter anderem für Emotionen, für Erinnerung und für Belohnung. Und unser Hirn schüttet sogar Stoffe wie Dopamin und Serotonin aus, also die Glücksgefühle. Mehr Infos gibt's auf der Radio Bonn Rhein-Sieg Instagram-Seite. Und für jede Menge Glück gibt's jetzt Billy Joel, We Didn't Start the Fire.
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0: Müssen aber noch mal schnell auf die Straßen gucken. Vorsicht, A59 in beiden Richtungen. Zwischen Lind und Spich sind Personen auf der Fahrbahn. Fahrt vorsichtig, kommt gut durch.

0: Egal, ob Vater oder nicht Vater, morgen geht's an die frische Luft. Eine riesengroße Vatertagswanderung, zumindest so weit, wie der Bollerwagen hält. Und wenn ihr den packt, dann vergesst vor lauter Bier und Würstchen die Sonnencreme nicht. Witzig, Atze, du hörst es gut, du bist ja auch auf Malle.
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4: Wir sind ja jetzt noch auf Mallorca und ich muss sagen, die Sonne brennt schon ganz ordentlich von oben. Jesus Christ, ey. Wenn du nicht aufpasst, dann kann es sein, dass du schon nach 2 Stunden angekokelt bist wie so ein Schweinebauch auf dem Holzkohlegrill. Ich hatte echt vergessen, dass ich gar nicht so ein südländischer Typ bin und Sonnencreme gar nicht mal so überflüssig ist, wie wir das bei uns im Winter immer denken. Hier die Älteren von euch, jetzt mal Hand aufs Herz. Wisst ihr doch noch, ne? Es gab früher Sonnenmilch mit Schutzfaktor 2 oder 4. Es gab doch auch noch die komplett Wahnsinnigen, die sich Tiroler Nussöl auf die Pelle gekloppt haben. Damit man beim Brutzeln dunkelbraun wird. Viele von denen, die damals oft in Urlaub gefahren sind, sehen ja heute Mitte 50 so aus, als würde bald der Bürgermeister zum Gratulieren vorbeikommen und die Lokalzeitung fragt, was ist das Geheimnis, dass sie an ihrem 100. noch so aussehen?
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0: Nachrichten. Mit Christian Böder, guten Tag. Über Monate wurde verhandelt. Jetzt gibt es die Entscheidung. Das Bundeskabinett hat die Reform des Heizungsgesetzes auf den Weg gebracht. Demnach dürfen Öl- und Gasheizungen auch weiterhin eingebaut werden. Malte Albrecht aus dem News-Team, damit ist ein Kernpunkt des ursprünglichen Ampelgesetzes gekippt.
1: Genau, eigentlich sollten neue Heizungen künftig zu mindestens 65% mit erneuerbaren Energien betrieben werden. Diese Vorgabe fällt jetzt weg. Der Einbau von neuen Öl- und Gasheizungen bleibt also weiterhin möglich. Ab 2029 muss aber der Ökoanteil schrittweise steigen, zum Beispiel indem Biomethan beigemischt wird. Bundeswirtschaftsministerin Reiche spricht von mehr Technologieoffenheit und Planungssicherheit für Eigentümer. Außerdem sollen Mieter entlastet werden, wenn Vermieter weiter auf fossile Heizungen setzen und dadurch höhere Kosten entstehen, sollen sie sich künftig stärker daran beteiligen. Darauf hatte sich die Koalition ja schon Anfang des Monats geeinigt.
0: Trotzdem gibt es Kritik.
1: Ja, Umweltverbände und die Grünen bemängeln, dass mit dem neuen Gesetz der Klimaschutz aufgeweicht werde. Die Bewegung Fridays for Future hat am Morgen vor dem Kanzleramt demonstriert. Sie wirft der Regierung vor, fossile Heizungen zu lange zu erlauben. Hier würden Klimaziele abgeschafft, hieß es. Wirtschaftsministerin Reiche wies das zurück. Die Klimaziele würden auch mit dem neuen Gesetz erreicht. Jetzt geht der Entwurf an den Bundestag. Der soll sich noch vor Beginn der Sommerpause Mitte Juli damit befassen.
0: Vielen Dank, Malte. Und hier haben wir weitere Nachrichten in der Zusammenfassung. Wie erwartet ist Grünen-Politiker und Ex-Bundeslandwirtschaftsminister Cem Özdemir zum neuen Ministerpräsidenten von Baden-Württemberg gewählt worden. Er tritt die Nachfolge von Parteikollegen Winfried Kretschmann an und setzt die 10-jährige Koalition von Grünen und CDU in dem Bundesland fort. Im neuen Landtag verfügen beide Parteien über jeweils 56 Mandate. Seit dem Ende der dreitägigen Waffenruhe im Ukraine-Krieg überzieht Russland die Ukraine weiter mit massiven Drohnenangriffen. Kiew meldete auch heute Angriffe am helllichten Tag in mehr als der Hälfte der ukrainischen Regionen. Allerdings schlugen auch ukrainische Drohnen auf russischem Gebiet ein und verursachten mehrere Brände, unter anderem in zwei Fabriken. Die neue Milka-Tafeln verstoßen gegen das Wettbewerbsrecht und dürfen so nicht genutzt werden. Das hat das Bremer Landgericht entschieden zugunsten der Verbraucherzentrale Hamburg. Milka-Hersteller Mondelez hatte die Tafelgröße von 100 auf 90 Gramm reduziert und den Preis erhöht, die Packungsgröße aber unverändert gelassen. Die Menschen in Deutschland achten offenbar stärker als früher auf ihre Herzgesundheit. Die Zahl der Herzinfarkte sinkt weiter. Im neuen Gesundheitsatlas der AOK steht, dass es 2024 rund 14% weniger Infarkte gab als noch vor 7 Jahren. Die Experten erklären diesen positiven Trend vor allem damit, dass mehr Menschen auf das Rauchen verzichten und Risikofaktoren medizinisch besser behandeln lassen. Es gibt allerdings auch einen Wermutstropfen. Die Zahl der Menschen mit Bluthochdruck und Typ-2-Diabetes nimmt zu. Und das kann das Herzinfarktrisiko wieder erhöhen. Aus den Daten geht auch hervor, dass Infarkte bei Frauen oft später erkannt werden als bei Männern, weil sich die Symptome häufig von denen bei Männern deutlich unterscheiden.
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3: Mit Katrin Meyer-Sebastian. Stell dir vor, es liegt Glasfaser und keiner nutzt es. Ganz so schlimm ist es bei der Bonner Telekom nicht, aber es ist noch viel Luft nach oben, was die Glasfaserverträge in Deutschland angeht. Immerhin, ein bisschen ging es bei den Nutzern zuletzt bergauf. Die Bonner haben heute die Zahlen für das erste Quartal vorgestellt und die gucken wir uns an in den nächsten News von hier um 13:30.
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4: Das ist auch jetzt am Abend weiter wechselhaft. Wir haben immer wieder Schauer im Radio Bonn-Rhein-Sieg-Land und die bleiben uns so richtig schön erhalten. Auch morgen am Vatertag, am Tag, wo wir eigentlich mit dem Bollerwagen draußen durchziehen. Das heißt, da müsst ihr euch auf jeden Fall regenfest einpacken. Auch der Brückentag am Freitag ist weiter nass. Zum Wochenende schaut es dann schon anders aus. Es sind jetzt nicht die schönsten Aussichten, aber es ist trocken. Und ich finde, das macht schon jede Menge aus. Und ein Schnuff wärmer. Bis zu 17 Grad sind am Sonntag drin. Und nächste Woche kommt dann auch die Sonne wieder mit dazu. Aktuell die Temperatur 10,7 Grad in Bonn-Hoholz. Winderkurst misst glatt 9, der Rottersee in Troisdorf 11,1. Wir gucken auf die Straßen im Radio Bonn-Rhein-Sieg-Land. Es ist immer noch eine Menge los. Man merkt aber langsam, dass der Feierabendverkehr abebbt. Trotzdem jede Menge los. Wie gesagt, wir gucken als erstes auf die A59. Da sind in beiden Richtungen, je zwischen Spich und Lind, Personen auf der Fahrbahn. Hier also bitte oberste Vorsicht, damit dann nichts passiert. Die Staus A3 Köln-Frankfurt zwischen Lohmann-Nord und Bad Honnef-Linz. 10 Kilometer Stau, fast 40 Minuten plus. In der Gegenrichtung staut es zwischen Siebengebirge und Lohme auf 3 Kilometer, 10 Minuten extra. Die A59 haben wir Richtung Köln. Zwischen dem Dreieck Bonn-Nord-Ost und dem Dreieck St. Augustin-West 2 stockende Kilometer. Im weiteren Verlauf zwischen Spich und dem Flughafen nochmal 5 Kilometer Stau. Hier braucht ihr 25 Minuten länger. Die A59 jetzt Richtung Bonn. Zwischen dem Dreieck Holmer und Wahn 4 Kilometer Stau, Viertelstunde plus. Auf der A61 staut es in beiden Richtungen je zwischen Rheinbach und Erftstadt auf 10 bis 12 Kilometer. Es stockt. Knappe halbe Stunde braucht ihr hier in beide Richtungen länger. Dann haben wir die A555 Richtung Köln, zwischen Godorf und dem Kreuz Köln-Süd 2 Kilometer Stau, 10 Minuten plus. Rüber auf die Bundesstraßen, die B8 in beiden Richtungen, je zwischen Spich und der Anschlussstelle Troisdorf 2 Kilometer stockend, 10 Minuten plus. Die B9 haben wir Richtung Bonner Zentrum, zwischen der Ecke zur Reuterstraße und dem Bertha-von-Suttner-Platz 2 Kilometer Stau, Viertelstunde extra. Die B56 haben wir noch, in beiden Richtungen, je zwischen Bonn und St. Augustin immer wieder stauige und stockende Abschnitte, summa summarum 3 bis 4 stockende Kilometer und 20 Minuten, die er länger braucht. Blitze haben wir stehen. In Bonn-Beuel auf der Siegburger Straße an der Ecke zum Pilgerweg. In Bonn-Ennenich blitzt es auf dem Hügel. In Bonn-Kastell auf der Grau-Rheindorfer Straße Richtung Grau-Rheindorf selbst, kurz vor der Haltestelle Innenministerium. Dann haben wir einen stehen in Troisdorf auf der Alten Kölner Straße Richtung Altenrad. Auf der B56 in Richtung Much blitzt es auf der Höhe von Scheid und auf der A59 Köln Richtung Bonn zwischen dem Dreieck Bonn-Nordost und Pützchen. Ich wünsche euch eine gute und vor allem natürlich sichere Fahrt durch diesen Abend rein ins vielleicht ja lange Wochenende, sonst in den Feiertag, wenn ihr auf eurer Strecke noch was seht. Blitzer, Staus, Verkehrsbehinderung, sagt jederzeit Bescheid. 0228 4007 111. Kommt gut und sicher durch.
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4: Und dem ganzen Abendteam im Rücken. Wir wünschen euch einen schönen Feierabend, schönen Weg in den Feiertag, in den Vatertag mit ganz entspannten Tönen von Tina Turner. 1985, We Don't Need Another Hero.

0: An diesem Mittwochabend um gleich 17:45 müssen wir über ein Stück Kinogeschichte sprechen. Nein, nicht Casablanca, auch nicht vom Winde verweht. Ich rede von Pete Maverick Mitchell, Draufgänger-Kampfpilot aus dem 80er-Jahre-Film Top Gun. Zum 40. Jubiläum kommt der Film heute nochmal für einen Tag ins Kino, und zwar nicht alleine, als Doppelfeature. Top Gun und Top Gun Maverick.
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0: 2022 kam Top Gun Maverick ins Kino, Sven. In der Fortsetzung treffen die beiden Rivalen aus dem ersten Film nochmal aufeinander. Tom Cruise und Val Kilmer.
2: Ja, das ist einer der emotionalsten Momente in diesem Film, wenn Tom Cruise als Pete Mitchell seinen ehemaligen Erstjahr-Kontrahenten, dann Freund Val Kilmer alias Iceman aus dem ersten Film besucht. Abgemagert, die Stimme nur noch ein Röcheln. Da wurden bei mir die Augen feucht, weil du natürlich weißt, das ist nicht gespielt. Der Mann ist sterbenskrank. Und wenn sich die beiden am Ende dieser Szene umarmen, dann wirkt das wie so eine Verabschiedung voneinander. Und als ich die Meldung von Val Kilmers Tod dann gelesen habe, musste ich sofort an diese Szene denken. Schön, dass er seinen letzten Auftritt in so einem tollen Film hatte, den ich mehrmals schon gesehen habe, immer mit Dauergrinsen im Gesicht.
3: Wen haben wir denn da? Und ich dachte, wir wären was Besonderes.
4: Jeder hier zählt zu den Besten, die es gibt. Wer soll uns noch was beibringen?
2: Na, eben dieser Captain Mitchell, der Rebell, der immer nur fliegen und nie Karriere machen wollte.
5: Ich will ganz offen sein. Sie waren nicht meine erste Wahl. Sie sind hier auf Ersuchen von Admiral Kazansky, bekannt als Iceman.
6: Was für eine Mission ist das?
2: Maverick soll 12 Top-Jet-Piloten auf eine gefährliche Mission vorbereiten.
7: Zum Teufel!
8: Guten Morgen, Flieger. Hier spricht Ihr Captain.
2: Unter den 12 ist auch der Sohn seines ehemals besten Kumpels Goose.
9: Mein Dad hat an dich geglaubt. Ich mach nicht denselben Fehler.
2: Bei mir gibt's kein CGI, hat Tom Cruise gesagt. Und wir wissen ja, irgendwelche Stunts von einer grünen oder blauen Wand zu machen, das ist unter seiner Würde. Gut für uns Freunde des Action-Kinos, denn man sitzt fast mit im Cockpit. Ich wüsste nicht, was man an diesem Film hätte besser machen sollen.
8: Ja, macht Spaß.
2: Und wie?
0: 40 Jahre Top Gun. Aus diesem Anlass läuft der Film heute noch in ausgewählten Kinos im Radio Bonn-Rhein-Siegland, unter anderem im Kinopolis in Bonn-Bad Godesberg und im Cineplex in Siegburg, beide Male um 20 Uhr. Viel Spaß beim Gucken!

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0: Swims, ganz neu. Mr. Know-It-All für euren Mittwochabend hier bei Radio Bonn-Rhein-Sieg. Und um 20 nach 6 gucken wir nochmal auf, ja, wie ich finde, Entschuldigung, kriege ich direkt ein Kloß im Hals. Einer der schönsten Momente des Tages, denn Nadine hat heute Mittag bei uns im Radio Bonn-Rhein-Sieg Geldregen 30.000 Euro gewonnen. Fix und fertig war die, völlig verständlich. Und wollte natürlich direkt bei ihrem Mann anrufen. Und da haben wir gesagt, stopp, stopp, stopp, Nadine, nimm uns mit.
1: Hallo Leo, ich bin's. Hörst du mich?
2: Ja.
1: Leo, sitzt du? Ich muss dir was sagen.
2: Ich fahre.
1: Aber krieg jetzt keinen Schock, okay?
2: Was passiert?
1: Ich hab beim Geldregen angerufen.
2: Sind wir jetzt Blecht oder Millionäre?
1: Ich hab gewonnen.
2: Wie viel?
3: 30.000 Euro.
4: Nein! Halt's Maul! Halt's Maul!
1: Ich schwöre, wir sind noch nicht alleine am Telefon.
5: Hallo Leo, ich melde mich mal dazu. Hier ist Thomas Wagner vom Geldregen, von eurem Lokalradio. Wir wollten dich jetzt zusammen überraschen. Ich kann dir sagen, es stimmt alles.
2: Schön.
5: Nadine hat gerade eben bei uns 30.000 Euro gewonnen. Du scheinst gerade Auto zu fahren. Bitte bau keinen Unfall. Fahr vorsichtig weiter.
2: Ich stehe jetzt am Rand.
5: Okay. Ja, es stimmt. Wir wollten dich gemeinsam überraschen. Deshalb an dich auch nochmal. Herzlichen Glückwunsch zu 30.000 Euro.
2: Dankeschön. Danke.
5: Deine Frau hat schon gesagt, du wirst dich für verrückt erklären wahrscheinlich, weil sie ja öfter mal beim Geldregen anruft. Aber guck mal, diesmal hat sich das gelohnt.
2: Das ist gut.
5: Danke fürs Mitmachen.
1: Oh mein Gott, danke.
2: Danke euch.
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1: Mit Katrin Meyer-Sebastian. Guten Abend. In den laufenden Tarifverhandlungen im Handel hat die Gewerkschaft Verdi zu den ersten Warnstreiks aufgerufen. Am Freitag sollen bundesweit Betriebe im Groß- und Einzelhandel bestreikt werden. In Frankfurt am Main, Hamburg, Stuttgart und Dortmund gibt es außerdem große Streikkundgebungen. Wegen einer Welle von Magen-Darm-Erkrankungen auf einem Kreuzfahrtschiff dürfen die rund 1700 Passagiere und Crewmitglieder das in Bordeaux eingelaufene Schiff nicht verlassen. Mediziner seien an Bord gegangen, um Proben zu nehmen, sagen die Behörden. Etwa 50 Passagiere seien erkrankt. Und jetzt das Wichtigste von hier. Beim milliardenschweren Glasfaserausbau gewinnt die Bonner Telekom in der Kundengunst etwas an Boden. Der Bonner Konzern hat heute seine Zahlen für das erste Quartal vorgestellt. Demnach hatte er Ende März in Deutschland rund 2,2 Millionen Kunden mit einem aktiven Glasfaseranschluss. Damit sind zuletzt noch mal 200.000 dazugekommen, heißt es heute aus Bonn. Trotzdem bleibt Glasfaser für den Konzern ein schwieriges Geschäft. Die Kabel der Telekom liegen nämlich schon bei gut 13 Millionen Haushalten, entweder in der Straße vor dem Haus oder sie führen sogar schon in das Haus hinein. Nur gut 17% nutzen diese Technologie aber auch und zahlen dafür, heißt es. 5 von 6 Haushalte haben also noch keinen Vertrag abgeschlossen, obwohl Glasfaser bei ihnen verfügbar wäre. Nach wie vor liegen die Bonner aber weit vor den Wettbewerbern, etwa vor Vodafone oder der Deutschen Glasfaser. Kinder und Jugendliche haben ein Recht auf größtmöglichen Schutz. Zu Missbrauchsfällen soll es gar nicht erst kommen. Das wünscht sich der Fußballverband Mittelrhein. Er hat deshalb eine Kooperation mit der Polizei im Rhein-Sieg-Kreis vereinbart. Heißt, wer künftig im Rhein-Sieg-Kreis in einem Fußballverein mit Kindern oder Jugendlichen arbeiten möchte, kann bei der Polizei ein sogenanntes Auskunftsersuchen stellen. Er oder sie bekommt dann eine schriftliche Antwort von der Polizei mit allen Infos, die über die Person gespeichert sind. Das geht nochmal über das erweiterte Führungszeugnis hinaus. Alle Auskünfte werden dann dem jeweiligen Verein vorgelegt und der entscheidet, ob jemand geeignet ist oder nicht. Die Polizei oder der Verband geben dazu keine Einschätzung ab. Wer alles verweigert, der sollte sowieso nicht in einem Verein mit Kindern arbeiten, heißt es. Ein ganzer Abend und die halbe Nacht macht Bonn heute Theater. Die Stadt startet in die 20. Bonner Theaternacht mit 125 Vorführungen und Events auf fast 40 Bühnen. Die meisten Vorführungen beginnen gleich um 19 Uhr. Und dieses Theaterspektakel lohnt sich auch für alle, die mit Theater vielleicht sonst nicht so viel am Hut haben. Das sagt Florian Engel vom GOP-Theater.
2: Ich finde es eine großartige Veranstaltung, um Kultur kennenzulernen. Es ist einfach so eine ganz geringe Eintrittsbarriere, sich vielleicht auch mal Sachen anzuschauen, die nicht im eigenen Fokus stehen.
1: Das Prinzip, man hat ein Ticket für eine Startveranstaltung und kann danach durch die Stadt zu den verschiedenen Bühnen tingeln. Dafür gibt es auch wieder einen Theaterbus und sogar in diesem Bus laufen diesmal Performances. 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
3: Das gibt's immer von Wettermann Carsten Brand. Grüß dich.
4: Lara, hallo. Nachts ein bisschen Regen. Morgen weitere Schauer. Sehr wechselhaft das Ganze. Denkt an Regenschirm, Regenjacke, wenn ihr draußen unterwegs seid. 10 bis 12 Grad.
3: Am Wochenende, das sind die guten Nachrichten an dieser Stelle, zieht der Regen raus aus dem Radio Bonn-Rhein-Siegland. Regenrisiko deutlich geringer. Und nächste Woche kommt dann auch das Sönnchen wieder mal dazu. Aktuell die Temperatur glatt 11 Grad in der Bonner Nordstadt. Bad Honnef-Igidenberg einstellig mit 9,8. Damit der Blick auf die Straßen im Radio Bonn-Rhein-Siegland. Es ist immer noch jede Menge los, aber man merkt, es wird etwas weniger. Wir fangen an mit Stau auf der A3 Köln-Frankfurt. Zwischen Lohmar-Nord und Siebengebirge 10 Kilometer Stau, 35 Minuten mindestens plus. A4 Köln-Aachen, zwischen dem Dreieck Holme und Eiffeltor 9 Kilometer Stau, 20 Minuten plus. Die 59 haben wir in Richtung Köln, einmal zwischen dem Dreieck Bonn-Nord-Ost und dem Dreieck St. Augustin-West 2 Kilometer stockend. Im weiteren Verlauf zwischen Spich und Warn dann nochmal 4 Kilometer stockend, insgesamt eine Viertelstunde plus. Die 59 jetzt Richtung Bonn, zwischen dem Dreieck Holmer und Wahn, 4 Kilometer Stau, Viertelstunde extra. Die A61 haben wir runter Richtung Koblenz, zwischen Miel und der Auffahrt Grafschaft Ring, 10 Kilometer stocken, 20 Minuten plus. In der Gegenrichtung stockt es zwischen Rheinbach und Erftstadt auf 8 Kilometer, Viertelstunde extra. Dann schauen wir auf die B9 Richtung Bonner Zentrum, zwischen der Ecke zur Reuterstraße und dem Bertha-von-Suttner-Platz, 1 Kilometer Stau, 10 Minuten plus. Und zu guter Letzt die B56 in beiden Richtungen staut es je, zwischen Bonn und St. Augustin immer wieder. insgesamt auf 3 Kilometer. Die sind ziemlich zerstückelt, also das sind immer wieder staubige und stockende Abschnitte. Insgesamt 2 bis 3 Kilometer, 10 Minuten in beide Richtungen plus. Jetzt gibt's nur noch Blitzer. Ist Blitz in Bonn-Kastell auf der Grau-Rheindorfer Straße Richtung Grau-Rheindorf, kurz vor der Haltestelle Innenministerium. Auf der A59 Blitz ist Richtung Bonn, zwischen dem Dreieck Bonn-Nord-Ost und Pützchen. Auf der B56 in Richtung Much auf Höhe von Scheid. In Troisdorf Blitz ist auf der alten Kölner Straße Richtung Altenrath. In Bonn-Endenich auf dem Hügel und in Bonn-Beul auf der Siegburger Straße an der Ecke zum Pilgerweg. Wenn ihr das ergänzen könnt, weitere Blitze entdeckt habt, einen Stau, vielleicht auch noch eine Verkehrsbehinderung, sagt jederzeit Bescheid. Ruft an oder schickt eine WhatsApp direkt zu mir ins Studio. Beides möglich über die Driveline, die 0228 4007 111. Gute Fahrt!
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0: First Time 1988 für euren Mittwochabend. An dieser Stelle, wie immer, ein kleiner Programmhinweis.
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2: Hallo, hier ist wieder euer Bürgerradio von Studio 1. Heute Abend um 21 Uhr gibt es wieder eine neue Ausgabe von Hier und Jetzt, das Radiomagazin. Heute geht es um das Stadtland-Fluss-Festival in der Umgebung von Windeck und im Westerwald. Außerdem geht es um Waldbaden, das Frauen aus Troisdorf und ihre Arbeit und um die Bedeutung von analogen Gesellschaftsspielen. Wie immer gibt es auch reichlich Musik. Mein Name ist Alina Metternich und ich führe euch heute Abend durch die Sendung. Bis heute Abend!

0: Darmkrebs. Ja, ist jetzt kein sexy Thema, ich weiß, ist aber wirklich wichtig. Ist nämlich die zweithäufigste Krebserkrankung. Und bis vor 20 Jahren haben wir im Radio Bonn-Rhein-Siegland in der Behandlung von den Krebspatienten im EU-Vergleich, sagen wir mal, ein bisschen hinterhergehinkt. Schluss damit, hat sich damals der Bonner Arzt Christoph Schmidt gedacht. Und vor 20 Jahren hat er dann das sogenannte Integrative Darmzentrum gegründet, um die Darmkrebsbehandlung hier bei uns im Radio Bonn-Rhein-Siegland zu verbessern. Und das Ganze hat eine Besonderheit, denn damit es nicht zur Konkurrenz zwischen den einzelnen Krankenhäusern und Facheinrichtungen hier kommt, arbeiten die einfach zusammen. Das hat Schmidt uns erzählt.
1: Die Idee war eben, alle zusammenzuführen und auch Einrichtungen, die vorher nicht miteinander sprachen, dazu zu bringen, gemeinsam an einer qualitativ hochwertigen Verbesserung der Versorgung von Darmkrebspatienten in der Region zu arbeiten.
0: Dieses Jahr ist das Zentrum 20 Jahre alt geworden. Aber was hat sich beim Zentrum getan in dieser ganzen Zeit? Das hören wir gleich um etwa 7:10 hier bei uns bei Radio Bonn-Rhein-Sieg.

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1: Mit Christian Böder, guten Abend. Das Bundeskabinett in Berlin hat heute unter anderem zwei wichtige Gesetzesentwürfe auf den Weg gebracht. Beide müssen jetzt noch durch den Bundestag. Malte Albrecht aus dem News-Team. Erst einmal geht es um härtere Strafen für den Einsatz von sogenannten K.O.-Tropfen.
2: Ja, stimmt. Wenn die Substanzen bei einem Raub oder einer Vergewaltigung eingesetzt werden, sollen sie künftig ähnlich eingestuft werden wie eine Waffe oder ein gefährliches Werkzeug. Dadurch steigt das Strafmaß von bisher mindestens 3 auf mindestens 5 Jahre Gefängnis. Hintergrund ist ein Urteil des Bundesgerichtshofs, der K.O.-Tropfen nicht als gefährliches Werkzeug eingestuft hatte. Bundesjustizministerin Hubich spricht aber von besonders hinterhältiger Gewalt, vor allem gegen Frauen. Darauf müsse das Strafrecht eine harte Antwort geben.
1: Außerdem soll das Heizungsgesetz der früheren Ampelkoalition bald Geschichte sein. Im Kern geht es um die umstrittene Pflicht, dass neue Heizungen zu 65% mit erneuerbaren Energien laufen müssen. Diese Vorgabe fällt doch jetzt weg.
2: Genau, neue Gas- und Ölheizungen sollen auch künftig weiter erlaubt bleiben. Ab 2029 müssen aber nach und nach mehr klimafreundliche Brennstoffe wie Biomethan beigemischt werden. Auch der Name ändert sich. Aus dem Heizungsgesetz wird das Gebäudemodernisierungsgesetz. Für die Regierung bedeutet die Reform mehr Technologieoffenheit und Planungssicherheit für Hausbesitzer. Außerdem sollen Mieter vor hohen Energiekosten geschützt werden. Scharfe Kritik kommt von Umweltverbänden und den Grünen. Sie werfen der Regierung vor, den Klimaschutz aufzuweichen, ganz im Sinne der Gaslobby. Wirtschaftsministerin Reiche sagte hingegen, die Klimaziele würden auch mit dem neuen Gesetz erreicht.
1: Vielen Dank, Malte. Und hier haben wir weitere Nachrichten in der Zusammenfassung. US-Präsident Trump ist zu seinem Besuch in China angekommen. Es ist der erste für Trump seit 10 Jahren. Damals war er während seiner ersten Amtszeit in die Volksrepublik gereist. Dieses Mal wird er unter anderem von einigen der mächtigsten Konzernchefs der USA begleitet. Trump will vor allem eines erreichen: bessere Bedingungen für amerikanische Unternehmen auf dem chinesischen Markt. Die weitere Kontrolle der Straße von Hormuz könnte dem Iran zu erheblichem Geld verhelfen. Laut einem iranischen Militärsprecher könnte Teheran seine Einnahmen aus Ölgeschäften verdoppeln und mehr Einfluss auf internationaler Ebene bekommen, berichtet die staatliche Nachrichtenagentur ISNA. Die Meerenge wird aktuell von den iranischen Seestreitkräften kontrolliert. Nur wenige Tage nach dem Hunter-Virus-Ausbruch auf dem Kreuzfahrtschiff Hondius steht ein weiteres Kreuzfahrtschiff unter Quarantäne, auch wegen einer Krankheit, die sich unter den Passagieren ausbreitet. In diesem Fall liegt das Schiff aktuell im französischen Hafen von Bordeaux. Rund 50 Passagiere leiden unter schweren Magen-Darm-Beschwerden. Ein 92-jähriger Mann ist mittlerweile verstorben. Einen Zusammenhang mit dem Hunter-Virus schließen die Gesundheitsbehörden aktuell aus. Was die Krankheitsfälle ausgelöst hat, ist aber aktuell noch unklar. Ursachen könnten verdorbene Lebensmittel sein. Auf dem Kreuzfahrtschiff halten sich mehr als 1.700 Menschen auf. Die meisten sind Urlauber aus Irland und Großbritannien. Soweit die Meldungen mit Christian Böder.
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4: Das ist auch am Abend weiter wechselhaft. Wir haben trockene Phasen, wir haben aber noch mehr regnerische Phasen. Und das bleibt auch morgen über den Feiertag. Väter, Regenjacken an, es hilft alles nichts. Aber es gibt ja schließlich kein schlechtes Wetter. Es gibt ja nur schlechte Kleidung, ne? Ja, müssen wir durch. Auch der Brückentag ist nass. Am Wochenende wird es dann schon besser. Insofern, als dass der Regen langsam aber sich heraus aus dem Radio Bonn-Rhein-Sieg-Land zieht. Außerdem wird es ein Schnupfwärmer. Bis zu 17 Grad sind am Sonntag drin. Und nächste Woche bekommen wir dann auch wieder ordentlich Sonne dazu. Aktuell die Temperatur 10,6 Grad an unserer Wetterstation in Wachtberg-Niederbachem. Bad Honnef-Igidenberg ist bei 8,2. Wir gucken noch mal auf die Straßen im Radio Bonn-Rhein-Sieg-Land. Es ist vergleichsweise immer noch voll. Wir fangen an mit Stau auf der A3 Köln-Frankfurt. Zwischen Lohmar-Nord und Bad Honnef-Linz 11 Kilometer Stau. Fast eine Stunde braucht ihr hier länger. A4 Köln-Aachen zwischen dem Dreieck Holmer und Eiffeltor 6 Kilometer stocken, Viertelstunde plus. Die A59 haben wir einmal Richtung Köln. Zwischen Spich und dem Flughafen 3 Kilometer Stau, 10 Minuten plus. In der Gegenrichtung Status zwischen dem Dreieck Holmer und Bahn auf 5 Kilometer, Viertelstunde plus. Die A61 haben wir runter Richtung Koblenz. Zwischen Miele und der Auffahrt Grafschaftring 7 Kilometer Stau, 20 Minuten plus. Und zu guter Letzt die A565 Bonn Richtung Meckenheim zwischen Beul und Tannenbusch 2 Kilometer Stau, 10 Minuten plus. Ein Blitzer gebe ich euch noch mit. In Bonn-Beul ist er auf der Siegburger Straße an der Ecke zum Pilgerweg. Ich wünsche euch eine gute und vor allem natürlich sichere Fahrt in den Feierabend.
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4: Der Mittwochabend. Schritt für Schritt gehen wir gemeinsam Richtung vielleicht ja langes Wochenende. Schön, dass ihr dabei seid. Hallo zusammen.

0: Konfetti, Luftschlangen, eine gigantische gelbe Torte. Ja, diese Woche feiern wir bei Radio Bonn-Rhein-Sieg 35. Wir sind allerdings nicht die Einzigen mit einem großen Jubiläum in diesem Jahr. Auch das sogenannte Integrative Darmzentrum Bonn-Rhein-Sieg feiert den 20. Deren Konzept: im ganzen Radio Bonn-Rhein-Siegland haben sich Ärztinnen und Ärzte aus unterschiedlichen Krankenhäusern zu einem Netzwerk zusammengeschlossen, um zusammen die Versorgung von uns Patienten mit Darmkrebs zu verbessern. So, kleiner Geschichtskurs an dieser Stelle. Ja, was hat sich getan in den letzten 20 Jahren? Jede Menge, hat uns Christoph Schmidt erzählt, damaliger Gründer vom Zentrum. Zum Beispiel hat sich die Sterblichkeit während und nach der OP halbiert und Tumore können jetzt häufiger komplett entfernt werden. Und
1: das führt dazu, dass die Sterblichkeit an Darmkrebs innerhalb der 20 Jahre hier in der Region dramatisch gesunken ist.
0: Und das Integrative Darmzentrum hat dafür jede Menge Arbeit geleistet. Vielen Dank an dieser Stelle. Mittlerweile hat Christoph Schmidt seinen Staffelstab als Vorsitzender vom Zentrum abgegeben an Dimitrios Patelis. Und der sagt, wir haben viel erreicht, aber Luft nach oben ist immer.
2: Woran ich möglichst beitragen möchte, ist, an den einzelnen Standorten praktisch die Standards so zu etablieren, dass es wirklich so ist, dass Patientinnen und Patienten, egal wo sie hingehen, die gleiche bestmögliche Therapie bekommen.
0: Kleiner Gesundheitstipp von uns an der Stelle: eine Vorsorgeuntersuchung für Darmkrebs lohnt sich, denn je früher ein Tumor erkannt wird, desto besser kann er behandelt und entfernt werden. Und ab 50 bezahlt das sogar eure Krankenkasse. Macht die Darmspiegelung ja fast schon Spaß.
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0: die Woche der großen Jubiläen hier bei Radio Bonn-Rhein-Sieg. Wir haben Anfang der Woche unseren 35. gefeiert und jetzt Mitte der Woche feiern die Kollegen von Spotify ihren 20. Und dafür gibt es ein neues Feature. Denn ab sofort könnt ihr sehen, was der allererste Song war, den ihr auf Spotify gestreamt habt. Onlinerin Katrin Obstadt, man sieht es ganz einfach, sobald man die App öffnet.
1: Ja, wirklich. Es ist ein riesiger Button im Grunde genommen. Da geht man einfach rauf. Party of the Years ist es, glaube ich, heißt genau. Da kann man draufklicken. Und ich sag, das ist schon ganz interessant, da mal sich so durchzuklicken. Bei mir waren es die Chainsmokers mit Roses. Boah, das ist schon so ein bisschen Nostalgie auch.
0: Genau, wir haben heute den ganzen Tag eure ersten Spotify-Songs abgefeiert. Die ganzen Roses waren schon dabei. Also wirklich das volle Potpourri. Und Sabine hat geschrieben, bei ihr ist es dieser hier. Sexy Bitch, David Guetta, Sabine, auch dein Song feiern wir natürlich ab. Hier ist Radio Bonn-Rhein-Sieg, der Mittwochabend.
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1: Mit Katrin Meyer-Sebastian. Guten Abend. In der vergangenen Woche hatten ja mehr als 200 Einsatzkräfte der Bonner Polizei die JVA Euskirchen und die Wohnungen einiger JVA-Mitarbeiter in der Region durchsucht. Jetzt hat NRW-Justizminister Limbach landesweite Prüfungen angekündigt. Man habe begonnen, die besorgniserregenden Umstände gründlich aufzuklären und deshalb eine Abfrage in allen NRW-Justizvollzugsanstalten gestartet. Ziel sei es, aufzuklären, ob es tatsächlich ein Korruptionsnetzwerk hinter den Anstaltsmauern gegeben habe. Die Bonner Staatsanwaltschaft hat weitere Beschuldigte im Laufe der Ermittlungen ausdrücklich nicht ausgeschlossen. Aktuell sind hier erstmal 8 Beschuldigte vom Dienst freigestellt. Sie sollen Insassen gegen Geld Hafterleichterungen verschafft haben, Ausgang oder Hafturlaub zum Beispiel. Und außerdem sollen sie Zellenkontrollen angekündigt haben. Diesen Service soll es sogar im Abo gegeben haben. Sie sind nicht aufzuhalten. Auch in diesem Sommer wird es wieder hunderte Nester der asiatischen Hornissen in Bonn und im Rhein-Sieg-Kreis geben. Naturschützern bereitet die invasive Art schon seit Jahren Kopfzerbrechen, denn sie verdrängt heimische Insektenarten. Der Bonner Imker und Hornissenexperte Klaus Marasch entfernt schon seit über 40 Jahren Hornissennester. Und er muss selber aufpassen, denn wegen ihrer aggressiven Art kann die asiatische Hornisse auch für Menschen gefährlich werden.
2: Die einzeln fliegende Hornisse, die ist nicht gefährlich. Nur am Nest, da muss man verdammt vorsichtig sein. Wenn die asiatische Hornisse selber zur Vermehrung ansetzt und die Nester groß sind, reagieren sie auf Störungen, auch auf vermeintliche Störungen, auf das Erschüttern einer Hecke beim Erziehungsschnitt sehr schnell, sehr massiv mit großen Attacken. Und da darf man nicht dran. Das ist wirklich gefährlich.
1: Aktuell bauen die Hornissen ihre kleinen, ungefährlichen Brutnester. Im Juli und August werden dann die großen Nester gebaut. Wer ein solches bei sich im Garten entdeckt, der sollte unbedingt einen Experten dazu rufen oder sich beim Umweltamt melden. Und nochmal wird's tierisch, aber diesmal süß. Nicht nur am MVA-Schornstein in Bonn, auch in Wachtberg sind vor ein paar Tagen kleine Falken direkt vor der Linse der Webcam geschlüpft. Das meldet der NABU. Hier sind es aber keine Wander-, sondern Turmfalkenküken. Ihr Nistkasten mitsamt Kamera hängt an einer Lagerhalle eines Wachtberger Obstbetriebes. Die 6 Küken würden jetzt weiter von der Mutter gewärmt, heißt es. Wenn später beide Eltern auf Futterjagd seien, wärmen sich die Kleinen auch gegenseitig. Aktuell bringt der Vater noch vor allem Feldmäuse in das Nest. Das Weibchen verfüttert sie häppchenweise an die Küken. Die wachsen dadurch zusehends. Etwa 35 Tage nach dem Schlüpfen werden sie dann schon flügge, sagt der NABU. Die Webcams in Wachtberg sind seit 2018 immer von Anfang April bis Anfang Juli auf Sendung. Den Link gibt es auf radiobonnrheinsieg.de. Und das war der Tag im Radio Bonn-Rhein-Sieg-Land. Schönen Feierabend wünsche ich. Die nächste Ausgabe der Lokalnachrichten gibt es hier morgen früh um 8.30 Uhr.
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3: Am Abend vor Christi Himmelfahrt, vorm Vatertag. Liebe Väter, heute früh ins Bettchen gehen, damit ihr morgen auch jede Menge Energie habt, um mit dem Bollerwagen durchs Radio Bonn-Rhein-Sieg-Land zu ziehen.

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0: Der Mittwochabend im Radio Bonn-Rhein-Siegland. Und wir luschern jetzt schon mal auf morgen. Ihr wisst, was Donnerstag heißt. Richtig, wir nehmen Platz in den dicken roten Plüschsesseln, holen uns noch Popcorn, Nachos mit Käsesoße und gehen in die neuesten Filme. Einer davon, der weckt bei mir richtig Kindheitserinnerung. Meine Freundin Conny. Boah, habe ich geliebt früher. Also, Meine Freundin Conny 2, morgen in den Kinos. Alles, was es sonst zu wissen gibt, gibt's von Thomas Bremser.
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2: Wenn es ein Geheimnis für mein Glück im Leben gibt, dann ist es, mich um die freundlichsten Wesen dieser Erde zu kümmern.
3: Mit Glenn Kill, ein Schafskrimi, landete die deutsche Autorin Leonie Swann vor mehr als 20 Jahren einen internationalen Hit, der jetzt als Film ins Kino kommt. Der irische Schäfer George liest seinen Schafen jeden Abend ein Krimi vor.
2: Ich bilde mir gerne ein, dass sie alles verstehen, aber sie sind ja nur Schafe.
3: Was George nicht ahnt, die Schafe lieben seine Geschichten und diskutieren sie hitzig.
4: Oh, warum hört er gerade da auf? Genau woraus kommt, wer der Mörder ist.
3: Dann wird George ermordet und die Schafe ermitteln auf eigene Klauen.
5: Es gibt ein Testament. In Kriminalgeschichten sind immer die Erben die Verdächtigen.
3: Glenn Kill, ein Schafskrimi mit Hugh Jackman und Oscar-Preisträgerin Emma Thompson, ist humorvoll und tiefgründig. Bastian Pastewka und Anke Engelke leihen den Schafermittlern ihre Stimmen.
6: Ich bin Conny.
3: Conny, das Mädchen mit dem Ringelshirt und der roten Schleife im Haar, zählt zu den beliebtesten deutschen Kinderfiguren und ist Vorlage für viele Memes. Jetzt bekommt sie tierischen Besuch.
6: Sein Flügel hängt so komisch herunter.
7: Er könnte verletzt sein.
3: In Meine Freundin Conny 2, Abenteuer mit Kranich Klaus, versorgt Conny einen verletzten Vogel und versteckt ihn vor ihrem griesgrämigen Nachbarn Herrn Oswald.
6: Er sollte lieber nichts von Klaus wissen. Wieso? Er kann Tiere nicht leiden.
3: Auch das zweite animierte Kinoabenteuer von Conny ist farbenfroh und freundlich. Perfekt für einen Familienausflug ins Kino.
0: Und mit diesen Kinoaussichten verabschiede ich mich. Ich wünsche euch einen schönen Feierabend heute und einen schönen Feiertag morgen. Wenn ihr mögt, hören wir uns am Freitag wieder, auch am Nachmittag, auf dem Weg dann ins Wochenende. Macht's gut. Bis dahin. Tschüss zusammen.

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1: Ich bin Tine Klimach. Das Kabinett hat das sogenannte Heizungsgesetz gekippt. Neue Heizungen dürfen weiter mit Gas und Öl laufen, allerdings ist ab 2029 ein Bioanteil Pflicht. Nun ist der Bundestag am Zug. Scharfe Kritik kommt von Umweltverbänden und den Grünen.
2: Pragmatisch, weniger ideologisch und zukunftsorientiert, so beschreibt die Bundesbauministerin heute die Reform. Das Ganze soll nun Gebäudemodernisierungsgesetz heißen und für Hauseigentümer bedeutet das mehr Planungssicherheit, für Mieter und Mieterinnen Schutz vor hohen Energiekosten und auch die Klimaziele, die würden damit erreicht. Kritiker dagegen sagen, die Gaslobby freue sich, der Klimaschutz dagegen, der komme unter die Räder. Claudia Wächter, Nachrichtenredaktion.
1: Cem Özdemir ist der neue Ministerpräsident von Baden-Württemberg. Die Abgeordneten des Landtags wählten ihn in Stuttgart mit einer großen Mehrheit zum Regierungschef. Özdemir ist damit der erste Regierungschef mit türkischen Wurzeln in der Geschichte der Bundesrepublik. Özdemir folgt auf Langzeitministerpräsident Winfried Kretschmann, der nach 15 Jahren aus dem Amt scheidet und ist nach ihm der zweite grüne Ministerpräsident Deutschlands. Mit einigen der mächtigsten Konzernchefs der USA im Gepäck ist US-Präsident Trump in China angekommen. Morgen trifft er sich mit Chinas Staats- und Parteichef Xi Jinping. Trump will vor allem eins erreichen, bessere Bedingungen für amerikanische Unternehmen auf dem chinesischen Markt.
3: Trump genoss den Empfang mit Sprechchören und Fähnchen sichtlich. Sein Sohn Eric, dessen Frau und Tech-Milliardär Elon Musk waren auch dabei. Bei den Gesprächen mit Xi geht es vor allem um Handelsfragen, den Zollstreit und offensichtlich auch um Deals auf dem Hightech-Sektor. Überschattet ist der China-Besuch vom Iran-Krieg, der Trumps Verhandlungsposition schwächt. Und auch die US-Waffenlieferungen an Taiwan sind ein Knackpunkt. Es gibt Sorge, dass Trump für Zugeständnisse aus Peking die US-Haltung zur Unabhängigkeit Taiwans ändern könnte. Aus den USA, Tina Eck.
1: Wer sich ein neues Elektroauto kauft, kann ab dem kommenden Dienstag staatliche Förderung beantragen. Das teilt das Bundesumweltministerium mit. Die Förderung gilt rückwirkend für Zulassungen ab dem 1. Januar. Geld gibt es für Kauf oder Leasing von Neuwagen. Grundsätzlich gilt, wer weniger verdient oder Kinder hat, soll stärker profitieren. Je nach persönlichen Umständen sind zwischen 1.500 und 6.000 Euro staatliche Unterstützung drin.
4: Und das waren die Nachrichten mit Tine Klimach.
5: Das Wetter.
6: Es bleibt nass heute Abend. Schauer ziehen weiter durch. Vereinzelt können sich auch Gewitter bilden. Morgen am Vatertag geht's so weiter. Es bleibt dicht bewölkt und Regen zieht durch. Die Sonne ist aber auch immer mal zu sehen. Die Temperaturen dazu sind ähnlich wie heute. Zwischen 12 und 14 Grad bekommen wir.
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6: Also langsam werden die Staus ein ganz kleines bisschen kürzer, die ich hier vorlese. Das sind alle ab 9 Minuten Stauzeit. A2 Dortmund-Oberhausen zwischen Oberhausen-Königshardt und Kreuz-Oberhausen 1 Kilometer, 9 Minuten plus. A3 Köln-Frankfurt zwischen Kreuzborn-Siegburg und Bad Honnef-Linz 7 Kilometer, gute 30 Minuten dauert es da länger. A4 Köln-Olpe zwischen Engelskirchen und Gummersbach 2 Kilometer, 10 Minuten müsst ihr mehr einrechnen. Genauso wie auf der A40 Essen-Duisburg zwischen Mülheim, Stürum und Duisburg-Kaiserberg. 2 Kilometer Stau, 10 Minuten plus. A45 Hagen-Gießen zwischen Ehringshausen und Wetzlarer Kreuz 3 Kilometer, 9 Minuten plus und A61 Mönchengladbach-Koblenz habe ich hier noch zwischen Rheinbach und Grafschaft Ringen 7 Kilometer Stau, 12 Minuten plus.
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6: Natascha Wittmack hier. Gleich spiele ich euch frische Musik von Clock Clock, Out of the Dark. Direkt nach Mike Posner. Ich hoffe, ihr habt einen schönen Abend soweit.

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0: Ja, bei diesem Telefonat, da mussten wir dabei sein.
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0: Nadine, die hat sich heute in unseren Geldregen gestellt. Und man muss sagen, sie war wirklich fix und fertig danach. Musste dann auch erstmal direkt ihren Mann anrufen, davon erzählen. Und wir haben uns mal besser zugeschaltet.
2: Hallo Leo, ich bin's. Hörst du mich?
3: Ja.
2: Leo, sitzt du? Ich muss dir was sagen.
3: Ich fahre.
2: Aber krieg jetzt keinen Schock, okay?
3: Was passiert?
2: Ich hab beim Geldregen angerufen.
3: Sind wir jetzt pleite oder Millionäre?
2: Ich hab gewonnen.
3: Wie viel?
1: 30.000 Euro.
4: Nein! Halt's Maul! Halt's Maul!
2: Ich schwöre! Wir sind noch nicht alleine am Telefon!
5: Hallo Leo, ich melde mich mal dazu. Hier ist Thomas Wagner vom Geldregen, von eurem Lokalradio. Wir wollten dich jetzt zusammen überraschen. Ich kann dir sagen, es stimmt alles.
3: Schön.
5: Nadine hat gerade eben bei uns 30.000 Euro gewonnen. Du scheinst gerade Auto zu fahren. Bitte bau keinen Unfall. Fahr vorsichtig weiter.
3: Ich stehe jetzt am Rand.
5: Okay. Ja, es stimmt. Wir wollten dich gemeinsam überraschen. Deshalb an dich auch nochmal. Herzlichen Glückwunsch zu 30.000 Euro.
3: Dankeschön. Danke.
5: Deine Frau hat schon gesagt, du wirst dich für verrückt erklären wahrscheinlich, weil sie ja öfter mal beim Geldregen anruft. Aber guck mal, diesmal hat sich das gelohnt.
3: Das ist gut.
5: Danke fürs Mitmachen.
2: Oh mein Gott, danke.
3: Danke euch.
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0: Das Wetter.
1: Schauer ziehen weiter durch. Auch einzelne Gewitter sind weiter dabei. Morgen geht's mit diesem wechselhaften Wetter weiter. Von Sonne über Regen bis Gewitter mit Hagel ist alles dabei. Die Höchstwerte liegen dazu zwischen 12 und 14 Grad.
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1: Wir schauen auf die Autobahn. Hier staut es sich noch. A3 Köln-Arnheim zwischen Kreuz Oberhausen West und Kreuz Oberhausen. 3 Kilometer, 5 Minuten dauert's länger. A3 Köln-Frankfurt jetzt zwischen Kreuzband Siegburg und Bad Honnef-Linz. 5 Kilometer, 20 Minuten müsst ihr mehr einrechnen. A30 Osnabrück-Bad Oeynhausen zwischen Bad Oeynhausen-Ost und Kreuzbad Oeynhausen. 1 Kilometer, 2 Minuten plus. A43 Wuppertal-Recklinghausen zwischen Bochum und Herne-Eickel. 1 Kilometer, 3 Minuten plus. A45 Hagen-Gießen zwischen Ehringshausen und Wetzlarer Kreuz. 2 Kilometer, 7 Minuten plus. Und A61 Mönchengladbach-Koblenz zwischen Rheinbach und Grafschaft Ringen, 3 Kilometer Stau, 6 Minuten dauert es länger. Ja, komm gut durch. Und an, liebe Autofahrer. Jetzt habe ich mich gerade gefragt, was wird wohl das größere Ereignis in Amerika diesen Sommer? Die XXL-WM oder die Hochzeit von Taylor Swift? Ich bin mir da nicht ganz so sicher. Beiden ist es ja auch nicht mehr so lang hin. Das ist hier Taylor Swift, die zukünftige Braut auf jeden Fall, mit The Fate of Ophelia.

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1: Leonie mit Simple Life hat das. Ja, draußen ist es grau und trüb. Wir arbeiten jetzt gegen an und zwar mit Strahlemann Nico Santos. Der hat einen passenden neuen Song rausgebracht. Optimist heißt er. Den hat er uns auch persönlich vorgestellt. Er war nämlich bei uns zu Besuch, hat über den Song gequatscht und auch über sich. Und Optimist, das passt auch sehr gut zu ihm, muss man sagen. Ich meine, er ist ja irgendwie gefühlt immer nur am Grinsen und Strahlen. Ne? So ist es doch. Aber das kommt nicht von ungefähr. Er arbeitet sehr daran, immer ein Optimist zu sein, hat er erzählt.
2: Ganz oft einfach bei ganz vielen Sachen, wo ich mich gescheut habe, es zu machen und dann gesagt habe, scheiß drauf, ich mach's trotzdem, sei einfach optimistisch, das wird schon irgendwie. Und das war zum Beispiel mein allererster Job, wo ich erstmal dachte, ich kann das ja nicht. Ich habe noch nie vor deutschem Publikum geredet, ich habe noch nie davor performt und ich habe es geliebt. Deswegen, bis jetzt, alle Sachen, wo ich die Chance genutzt habe, war es dann doch meistens das Richtige.
1: Für grenzenlosen Optimismus sind wir Deutschen jetzt aber ja nicht unbedingt bekannt. Ist auch Nico Santos wohl schon aufgefallen, der kommt ja selbst aus Spanien.
2: Ich glaube, Deutschland hat das schon sehr, sehr in sich. Ich merke das umso mehr, wenn ich jetzt immer wieder, ich bin im Winter, bin ich sehr, sehr oft für 3-4 Monate einfach komplett wieder auf Mallorca bei meiner Familie. Und ich merke dann schon doch den Unterschied. Dieses, das Glas halb leer sehen, ist schon einfach sehr deutsch. Deswegen, ich bin eher der Typ, ey, das kriegen wir schon hin, das wird schon geil. Es geht uns eigentlich ja in sehr, sehr vielen Sachen. Ich bin jetzt echt viel rumgereist die letzten Monate. Ich muss sagen, wir haben es hier schon wirklich sehr, sehr schön.
1: Ja, vielleicht springt ja ein bisschen was von seiner positiven Einstellung auf uns rüber durch diesen Song. Das ist Optimist von Nico Santos.

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1: Ich bin Tine Klimach. Das Kabinett hat das sogenannte Heizungsgesetz gekippt. Neue Heizungen dürfen weiter mit Gas und Öl laufen, aber es soll ab 2029 ein Bioanteil Pflicht werden. Nun muss der Bundestag darüber abstimmen. Bundesbauministerin Verena Huberts sagte in Berlin:
2: Das ist der Startschuss für uns, für langfristige Planbarkeit und Planungssicherheit. Die notwendige Entscheidungsfreiheit für Hauseigentümer. Der Schutz des Klimas und ein Schutz von Mieterinnen und Mietern vor zu hohen Energiekosten.
1: Das Kabinett beschloss außerdem einen Entwurf, mit dem der Einsatz von sogenannten K.O.-Tropfen höher bestraft wird. Als nächstes geht der Gesetzentwurf in den Bundestag. Gegen einen Kinderarzt aus Brandenburg ist Anklage erhoben worden. Dem Mann werden insgesamt 130 Straftaten vorgeworfen, darunter schwerer sexueller Missbrauch sowie Vergewaltigung von Kindern. Viele der mutmaßlichen Taten sollen während der Arbeit passiert sein.
3: Der Arzt sitzt schon seit einigen Monaten in Untersuchungshaft. Laut Staatsanwaltschaft sollen sich die mutmaßlichen Taten über rund 12 Jahre gezogen haben. Angefangen haben die Ermittlungen nach der Anzeige einer Mutter Anfang des Jahres. Danach hat die Polizei Wohnungen durchsucht und zahlreiche Datenträger sichergestellt. Die Klinikgruppe sagt inzwischen selbst, das Vertrauen vieler Familien sei erschüttert und überprüft jetzt ihre Schutzmaßnahmen bei Untersuchungen von Kindern, unter anderem das Vier-Augen-Prinzip. Zoe Tassovali, Nachrichtenredaktion.
1: In den laufenden Tarifverhandlungen im Handel hat die Gewerkschaft Verdi zu den ersten Warnstreiks aufgerufen. Am Freitag sollen bundesweit Betriebe bestreikt werden, hieß es von dem Bundesvorstand. In Frankfurt am Main, Hamburg, Stuttgart und Dortmund finden außerdem Streikkundgebungen statt. In den laufenden Tarifverhandlungen bieten die Arbeitgeber ab November eine Erhöhung um 2% und ab August nächsten Jahres eine weitere um 1,5%. Verdi fordert aber insgesamt 7% mehr Lohn, mindestens 225 Euro. Zum Sport. Die USA wollen für Fans der Fußball-Weltmeisterschaft auf eine Kaution bei der Einreise verzichten. Für Einreisende mit einem gültigen Ticket sei keine Zahlung erforderlich, bestätigte eine Mitarbeiterin des Außenministeriums der Nachrichtenagentur Associated Press. Normalerweise müssen Bürger aus 50 Ländern Kautionen von bis zu $15.000 hinterlegen, um in die USA einzureisen.
4: Und das waren die Nachrichten mit Tine Klimach.
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5: Ja, der Mittwoch geht nicht ganz so gemütlich zu Ende. Es bleibt heute Abend bewölkt und nass. Schauer ziehen durch, stellenweise auch vereinzelte Gewitter. Und auch morgen am Vatertag bleibt es wechselhaft. Es ist bewölkt und Schauer ziehen durch, teils auch wieder Gewitter. Die Sonne guckt aber auch mal zwischen den Wolken durch. Dazu bekommen wir 12 bis 14 Grad.
0: NRW Verkehr.
5: 3 Staus gibt's noch. A3 Köln-Frankfurt zwischen Kreuzborn-Siegburg und Bad Honnef-Linz. 3 Kilometer lang, knappe 20 Minuten müsst ihr mehr einrechnen. A45 Hagen-Gießen zwischen Ehringshausen und Wetzlar-Ost, 2 Kilometer 7 Minuten plus. Und A59 Köln-Bonn zwischen 3 Köln-Heumer und 3 Köln-Porz, 1 Kilometer Stau, 4 Minuten plus.
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1: Einen schönen guten Abend und herzlich willkommen bei einer neuen Ausgabe von Hier und Jetzt, dem Radiomagazin von Studio 1 hier auf Radio Bonn-Rhein-Sieg. Heute Abend berichtet Sarah Nartusch über das Stadtlandflussfestival in Windeck und Umgebung. Anschließend spricht sie mit Petra Geritzmer über die entspannende Wirkung des Waldbadens. Außerdem werfen wir einen Blick auf die Arbeit des Frauenhauses in Troisdorf und darauf, wie Frauen Unterstützung finden, wenn sie von Gewalt betroffen sind. Zum Schluss geht es um die Bedeutung von analogen Gesellschaftsspielen in der heutigen Zeit. Natürlich haben wir wieder viel Musik am Start. Mit dabei ist You and I von Picture This. Augenblink von Seed.
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1: Und Heroes von David Bowie.
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1: Heute im Studio sind Dunja Kaui, Sarah Nartusch, Mirella Rodewald und mein Name ist Alina Metternich. Wir starten in die Sendung mit Meine Kneipe von Wegen Lisbeth.

0: 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Im Westerwald und Windeck startet nächste Woche das Stadtland-Fluss-Festival. Sarah Natusch hat sich die Geschichte dahinter angeschaut und mit einer der Veranstalterinnen, Petra Geritzma, über ihre persönliche Motivation zur Teilnahme an dem Festival gesprochen.
1: Eiersingen, eine geführte Mountainbike-Tour, ein Schmiedekurs, Meditieren mit Lamas, eine offene Fahrradwerkstatt oder ein Kaffeeklatsch mit den Omas gegen rechts. Wie passt das alles zusammen? Ganz einfach, das Stadtland-Fluss-Festival macht es möglich. Was klingt wie ein bunter Flickenteppich, ist ein echtes Gemeinschaftsprojekt für den Westerwald und das Windecker Ländchen. Hier zeigen engagierte Menschen aus der Gegend, was sie können und teilen ihr Wissen ganz direkt mit allen Interessierten. Das Prinzip ist einfach. Wer eine Leidenschaft hat, macht daraus einen Programmpunkt. Ich habe mit Petra Geritzma gesprochen. Sie bietet Waldbaden im Rahmen des Festivals an. Wir haben uns auf dem Gelände der Windecker Waldlinge, einem Waldkindergarten, getroffen. Petra, wie erlebst du das Festival?
2: Es ist eine ganz andere Form von Festival, als ich bisher kenne. Da bin ich dann mal für ein Wochenende irgendwo hingegangen und da war dann Programm und Tanz und so weiter. Und hier ist es so eine ganz andere Form. Und weil das mein Zuhause auch hier ist, ist es total schön, weil dann bin ich vormittags arbeiten und kann dann nachmittags noch irgendwo hin einen Programmpunkt mitnehmen, dort Menschen treffen, Menschen kennenlernen, mich vernetzen. Das finde ich auch besonders toll. Überall lauter bunte Angebote sind zum Teilnehmen und gleichzeitig ist es dann auch toll, was zurückzugeben.
1: Das Festival fand erstmals 2022 statt, damals noch als Teil des Wirdorf-Projekts. Dieses Jahr startet es am 22. Mai. Was hat dir besonders gut gefallen?
2: Ach, das ist irgendwie schwer zu sagen, weil das ist so ein buntes Programm. Ich war auf einem richtig coolen Konzert im Lehmkuppelhaus und die Fledermauswanderung, da konnte mein Hund mit. Hier heimisch werden, merke ich, bedeutet das auch für mich, weil ich halt auch noch nicht so lange hier wohne und die Orte und die Menschen kennenzulernen, die Gemeinschaften, die hier sind und womit die Menschen sich beschäftigen, dabei irgendwie dazulernen oder anknüpfen.

0: kennenlernen und das Teil davon sein war Teil der Motivation, was dazu zu geben, aber natürlich auch, hallo, hier bin ich. Ich wohne jetzt auch hier und habe Lust, mich mit meinen, mit den Sachen, die mich begeistern, zu zeigen. So, genau, das war auch Teil der Motivation. Und weil ich das auch so gerne mache. Und dann gibt es wieder eine Möglichkeit, mit den Menschen rauszugehen, in den Wald zu gehen, den ja, zu zeigen, wie wohltuend das ist, im Wald zu sein und wie viel wir auch lernen können von der Natur.
1: Am 22. Mai 2026 geht es los. Alle Infos findet ihr auf slf-festival.de. Und wenn ihr jetzt neugierig auf das Thema Waldbaden geworden seid, dann bleibt dran, denn dazu hören wir gleich noch mehr von Petra Geritzmer.

0: Ihr hört hier und jetzt das Radiomagazin von Studio 1 hier auf Radio Bonn-Rhein-Sieg. Waldbaden. Diesen Begriff hört man in letzter Zeit ständig. Aber wie genau badet man eigentlich im Wald? Sarah Natusch hat bei Petra Geritzmann nachgefragt, was genau dahinter steckt.
1: Das Waldbaden wird in Japan Shinrin-yoku genannt und ist dort bereits seit den 1980er Jahren eine staatlich anerkannte Therapiemethode. Petra, Waldbaden, was ist das überhaupt? Was kann ich mir darunter vorstellen?
2: Ja, es geht tatsächlich um das Eintauchen in die Waldatmosphäre, so darin baden, darin entspannen mit allen Sinnen. Alle, die gerne in den Wald gehen, merken ja ganz intuitiv, dass uns das so gut tut. Dass uns das irgendwie gut tut, dass wir dabei entspannen, irgendwie gestärkt und gelassener wieder rausgehen.
1: Welchen Effekt hat es auf die Menschen?
2: Auf verschiedenen Ebenen passiert was beim Waldbaden. Also auch auf Hormonebene. Da wird das Stresshormon gesenkt und das sogenannte Anti-Aging-Hormon mehr produziert. So, was uns stärkt, was gut ist für Haut, Haare, Nägel und alles, unser ganzes Herz-Kreislauf-System. Und auch auf dem Nervensystem, da wird unser Parasympathikus aktiviert. Und das ist für viele super wichtig, weil ja die meisten Menschen, würde ich sagen, einen sehr erhöhten Sympathikus haben, also der angespannt ist. So.
1: Der Parasympathikus ist der Entspannungsnerv. Wissenschaftler der Universität Chiba bewiesen an 280 Teilnehmern, dass der Wald das Stresshormon Cortisol um über 12% senkt und unser biologisches Erholungssystem stärkt. Petra, du begleitest Menschen beim Waldbaden. Wie erlebst du die Leute da?
2: Ich nehme die ein bisschen mit, indem ich schon mal ein paar Infos so vom Waldbaden, von dem, was gerade dann so passiert, was ich auch erzählt habe. Genau, dass die da schon mal ein bisschen Hintergrundwissen haben, was wir uns vorstellen, einfach um auch schon mal so ein bisschen anzukommen. Genau. Meistens mache ich dann auch eine Meditation oder was, so eine kleine Körperreise, um zu landen. Denn meistens wird es von Städtern gebucht. Und es ist gar nicht so einfach, das Tempo umzuschalten, wenn man so aus dem Alltag kommt, gerade aus der Bahn oder vom Verkehr und dann in den Wald. Und man ist noch so in dem Modus, dann könnte man direkt weiterrennen und quatschen oder telefonieren. So. Ich glaube, das ist auch eine Art, wie viele durch den Wald gehen. Und es ist nicht so leicht, so direkt umzuschalten. Und deswegen erstmal so gemeinsam ankommen, mal die Augen schließen, den Körper spüren und auch so, okay, wie geht's mir jetzt gerade? Wie fühle ich mich jetzt gerade? Wie bin ich drauf? Wieso einmal einchecken? Und dann finde ich das immer spannend, dann hinterher nochmal so reinzuspüren. Und wie geht's mir jetzt gerade? Es gibt auch dann Teilnehmer, die sagen, ich glaube, ich schwebe jetzt nach Hause.
1: In einer Studie der Nippon Medical School aus dem Jahr 2009 wurde nachgewiesen, dass allein das Einatmen von Baumaromastoffen in einem Hotelzimmer die Aktivität der körpereigenen Killerzellen signifikant steigert und gleichzeitig die Stresshormone Adrenalin und Noradrenalin senkt. Aber wie bade ich denn nun im Wald?
2: Die sind da ganz wichtig, weil wenn man sich auf die einlässt, was ganz bewusst fühlt oder mal riecht, man sagt ja immer, oh, der Waldduft ist so toll. Aber wenn man dann an den einzelnen Sachen riecht, dann riecht alles wieder anders. Und sobald man sich mit den Sinnen beschäftigt, ist man voll im Moment. Und dann ist der Kopf aus und dann atmet man tiefer und man erlebt einfach auch was dabei. Also es ist zum Staunen, zum Entspannen und zum bei sich ankommen. Und man geht automatisch in Naturverbindung. Und das ist auch eigentlich noch so ein Aspekt, der mir dabei bei der ganzen Arbeit so am Herzen liegt, so die Naturverbindung. So nach dem Motto, das, was man liebt, das schützt man auch. Und automatisch über die Naturverbindung dann auch wieder zu sich selbst. Ja.
0: Da bekommt man doch direkt Lust, selbst mal rauszugehen. Alle Infos zum Waldbaden im Rahmen des Festivals findet ihr nochmal online auf slf-festival.de. Bleibt gerne dran. Gleich berichtet euch Dunja Kaui von der Arbeit im Troisdorfer Frauenhaus und wie Betroffene dort Hilfe finden.
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0: Ihr hört immer noch Hier und Jetzt, das Radiomagazin von Studio 1 hier auf Radio Bonn-Rhein-Sieg. Meine Kollegin Dunja Kaui hat mit zwei Mitarbeiterinnen des Frauenhauses in Troisdorf gesprochen und nachgefragt, wie der Alltag dort aussieht, mit welchen Herausforderungen betroffene Frauen konfrontiert sind und welche Unterstützung sie dort erhalten.
1: Jede dritte Frau in Deutschland erlebt mindestens einmal in ihrem Leben körperliche oder sexualisierte Gewalt. Gewalt, die oft nicht auf der Straße passiert, sondern dort, wo Menschen sich eigentlich sicher fühlen sollten. Nämlich zu Hause. Ich habe mit Maike Wilken und Eva Buchleiter vom Frauen- und Kinderschutzhaus in Troisdorf gesprochen. Dort finden Frauen und Kinder Schutz, wenn sie häusliche Gewalt erlebt haben oder bedroht sind. Das Frauenhaus ist dabei nicht nur ein Ort zum Unterkommen, es geht auch um Stabilisierung, Beratung und darum, wie kann es eigentlich weitergehen. Meine erste Frage war: Wie sieht so ein typischer Arbeitsalltag im Frauenhaus eigentlich aus?
2: So einen konkreten Arbeitsalltag gibt es bei uns nicht. Also wenn man morgens ins Haus reinkommt, weiß man nicht, wie der Tag verläuft. Aber ja, unser Arbeitsfeld ist auf jeden Fall super vielseitig.
3: Total. Und da zählt halt nicht nur die Arbeit mit unseren KlientInnen dazu, sondern auch die Arbeit, die wir dann schlussendlich mit Ämtern führen, mit KooperationspartnerInnen. Also das ist eine ganz, ganz große Bandbreite, die wir da bearbeiten oder mit Personen, mit denen wir arbeiten.
1: Maike und Eva haben mir erzählt, die Frauen und Kinder kommen auf ganz unterschiedliche Wege ins Frauenhaus. Manche werden von der Polizei oder vom Jugendamt gebracht, andere von Freundinnen oder Freunden und manche kommen auch selbstständig. Bevor sie aufgenommen werden, wird aber zuerst geklärt, was ist passiert, wie akut ist die Gefährdung und ist das Frauenhaus Troisdorf eigentlich der richtige Ort? Aber was passiert eigentlich, wenn die Frauen und Kinder dann bei euch angekommen sind?
3: Und dann passiert ganz viel. Also wir stellen zum Beispiel Anträge beim Jobcenter, wenn die Person Bürgergeldempfängerin ist. Wir beantragen Bildung und Teilhabe, wenn Kinder dabei sind und die das benötigen. Wir schauen nach Kita-Plätzen, nach Schulplätzen. Die Kinder werden dann auch hier angebunden. Und was wir auch vor allem machen, ist eben die psychosoziale Beratung, um die Person einfach auch zu stabilisieren, damit eine Zukunftsplanung überhaupt möglich ist.
2: Genau, im weiteren Verlauf gehen wir auch in den Kontakt mit dem Jugendamt. Vor allem, wenn gemeinsames Sorgerecht besteht, ist es einfach oft so, dass es irgendwann zu dem Punkt kommt, wo das Thema Umgang im Raum steht. Da begleiten wir dann. Wir begleiten Termine mit RechtsanwältInnen, wir begleiten Termine zu Gericht. Wenn Frauen eine Aussage machen möchten bei der Polizei, begleiten wir das. Wir begleiten Termine zum Arzt oder zur Ärztin, wenn das gewünscht ist. Ja. Genau,
3: also jegliche Anwendung, die man so im alltäglichen Leben selbst macht, was man für sich möchte oder wünscht, da unterstützen wir. Und dann auch schlussendlich, wenn es in die Richtung Wohnungssuche geht, unterstützen wir auch in der Wohnungssuche.
1: In Ihrer Arbeit begegnen Ihnen ganz unterschiedliche Formen der Gewalt.
2: Ja, eigentlich sind die meisten Frauen von psychischer und oder physischer Gewalt betroffen und eigentlich auch immer mit von digitaler Gewalt, weil das eben schon sehr niederschwellig beginnt und auch vor allem hier im Frauenhaus nicht zwangsläufig endet.
3: Genau, und was wir auch beobachten, ist, dass soziale Gewalt, also Isolation, sehr, sehr häufig ein Thema ist, aber auch sexualisierte Gewalt.
1: Häusliche Gewalt betrifft nicht nur bestimmte Gruppen. Im Frauenhaus Troisdorf begegnen den Mitarbeiterinnen Frauen aus ganz unterschiedlichen Lebensrealitäten, unabhängig von Herkunft, Religion, Einkommen oder sozialer Schicht. Gleichzeitig können finanzielle Ressourcen einen Unterschied machen. Wer Geld hat, kann sich vielleicht erstmal ein Hotelzimmer nehmen. Wenn jemand aber verfolgt oder bedroht wird, braucht es vor allen Dingen einen sicheren Schutzraum. Doch genau daran fehlt es. Wenn Frauen vor Gewalt fliehen, brauchen sie schnell einen sicheren Platz. Aber im Rhein-Sieg-Kreis reichen die Schutzplätze nicht aus.
2: Alleine im Rhein-Sieg-Kreis fehlen 94 Schutzplätze für Familien. Es gibt ja zwei Frauenhäuser im Rhein-Sieg-Kreis. In den Jahren 2021 bis 2024 mussten wir zum Beispiel, also nur wir als Troisdorfer Frauenhaus, weit mehr als 650 Frauen und 450 Kindern und Jugendlichen absagen. Also über 1000 Menschen mussten wir absagen, weil wir keinen freien Platz für die Familien hatten.
1: Zum Schluss haben wir noch über Scham gesprochen. Für Maike Wilken und Eva Buchleiter ist klar, die Scham darf nicht bei den Betroffenen liegen.
2: Die Scham muss die Seite wechseln. Niemand sollte sich dafür schämen, Opfer häuslicher Gewalt geworden zu sein. Jede und jeder von uns kann in diese Situation geraten. Es ist eine Gewaltspirale, man merkt es oft nicht von Anfang an. Es ist ein schleichender Prozess in den meisten Fällen und man muss sich dafür nicht schämen und man kann jederzeit die Stopptaste drücken und sagen, okay, jetzt, ich muss hier raus und ich kann um Hilfe fragen.
3: Und das ist was, was wir im Haus auch häufig erleben, dass Frauen sagen, wieso bin ich nicht früher gegangen? Und da sind ja ganz viele Faktoren, die da mitspielen. Wenn man unter finanzieller Gewalt leidet, dann funktioniert das nicht so leicht. Wenn man Kinder hat, dann funktioniert das nicht so leicht. Das sind alles Faktoren, die schlussendlich Frauen in Gewaltbeziehungen halten, ne? Also das muss einem ganz bewusst sein, dass da jede Person reinrutschen kann und dass es unglaublich viel Kraft und Energie kostet, da auch wieder rauszukommen.
0: Vielen Dank für das interessante Gespräch. Bleibt dran, denn gleich geht es weiter mit der Bedeutung analoger Gesellschaftsspiele.

0: Ihr hört immer noch Hier und Jetzt, das Radiomagazin von Studio 1 hier auf Radio Bonn Rhein-Sieg. Wie verbringt ihr eure Zeit mit der Familie an Feiertagen oder bei einem geselligen Abend unter Freunden? Wird dort auch das ein oder andere Gesellschaftsspiel herausgeholt? Mirella Rodewall spricht mit Gerrit Reininghaus über die Bedeutung analoger Gesellschaftsspiele.
1: Spielen ist einer der ältesten Kulturtechniken von uns Menschen. Das erklärt Birgitta Barnet vom Kosmos Verlag auf der Messe Spiel im Oktober letzten Jahres. Spielen bedeutet gelebte Kultur und bringt Menschen zusammen. Schafft also einen Raum für Begegnung, so die Expertin. Man erzählt Geschichten, diskutiert, trifft Entscheidungen und lacht gemeinsam. Gerrit Reininghaus ist Spieleentwickler und Publizist. Er beschreibt anhand seiner Erfahrungen ähnliche Merkmale.
2: Der allerwichtigste Aspekt für Menschen, wenn sie zum Spielen zusammenkommen, ist, gemeinsam eine gute Zeit zu haben. Das ist der allerwichtigste Punkt. Ein zweiter Punkt ist, dass man beim Spielen hervorragend loslassen kann, aus seinen alltäglichen Rollen herauskommt und in eine neue Rolle schlüpft. Ob das nun Bäckermeister ist oder Hexe in einem Wald oder auf einem Raumschiff, das am Abstürzen bedroht ist, irgendwie die letzten Funktionstasten noch drückt. Jedes Spiel lädt dazu ein, in das Spiel einzutauchen und damit loszulassen von der Wirklichkeit für einen Moment. Und ein dritter wichtiger Aspekt ist, in Kontakt mit anderen Menschen zu kommen. Das ist gerade bei analogen Spielen etwas, was mich besonders reizt, dass ich mit anderen Menschen am Tisch zusammensitze und in den Austausch komme, dass man gemeinsam Freude teilt, gemeinsam das Leiden, wenn die wichtigste Karte, die man unbedingt noch braucht, einfach nicht kommen will, wenn die Würfel nicht so wollen, wie man eigentlich wünschte. Und dann im allerletzten, im wichtigsten Moment fällt dann doch die richtige Zahl. Das sind Momente, die so zufällig generiert sind und trotzdem so bedeutungsvoll in dem Moment sind, dass Menschen dadurch eine Art von Verbindung finden, die ich als sehr bereichernd empfinde.
1: Einfach eine schöne Zeit haben. Genau das steht für viele beim Spielen im Mittelpunkt. Familien und Freundeskreise kommen zusammen, lachen miteinander und genießen einfach den Moment. Mehr soll vom Spielen grundsätzlich auch nicht verlangt werden, so Gerrit Reininghaus. Dennoch kann Spielen mehr bedeuten als nur unterhalten, sagt auch er.
2: Es gibt Fähigkeiten, die ich durch Spielen entwickeln kann. Und das ist ein soziales Miteinander, etwas aushalten, etwas miteinander erreichen können. Ja, es gibt kollaborative Spiele, die sich sehr cool anfühlen, wenn man gemeinsam nach einem langen Abend tatsächlich ein gemeinsames Ziel erreicht hat und gemeinsam feiern können, sich gemeinsam vergeben können. Also alles, was zwischenmenschliche Kommunikation ausmacht, ein zwischenmenschliches Miteinander, Teamwork und solche Sachen sind alle im Spiel auch wunderbar erfahrbar. Und das sind schon dann Fähigkeiten, die einen dann weiterbringen.
1: Interessant wäre jetzt noch zu wissen, ob digitale Spiele das auch können, da es ja eine Vielzahl auf dem Markt gibt.
2: Ich bin überzeugt davon, dass sie das können und ich habe tatsächlich einen Teil meiner Spieldesigner-Karriere auch damit verbracht, eben genau das zu zeigen. Aber das große Aber ist, dass die meisten digitalen Spiele darauf keinen Wert legen und dass die anderen einen anderen Fokus haben. Also gerade die sogenannten Casual Games von Candy Crush oder was man so kennt, die sind kommerzielle Spiele, die einen bestimmten Zweck haben, nämlich einen möglichst lange bei der Stange zu halten und immer wieder mit Werbung zu füttern und dafür zu sorgen, dass man nicht aufhört. Dann gibt es natürlich Spiele wie World of Warcraft, die man online spielen kann, wo man sehr, sehr viel Teamwork macht, wo sehr viel Kommunikation stattfindet, wo man sich gegenseitig feiert. Die haben ganz viele Aspekte gemeinsam mit analogen Spielen.
0: In seinem Blog allesistzahl.de könnt ihr Einblicke in seine Arbeit als Spieleentwickler bekommen. Wer sich für Spiele und die wissenschaftlichen Aspekte interessiert, ist bei der LAGIP an der richtigen Adresse. Die LAGIP von der Universität Bonn ist ein Forschungs- und Lehrlabor rund um analoge Spiele und Spielkultur. Neben der wissenschaftlichen Arbeit organisiert das Team regelmäßig Spieleabende, bei denen gemeinsam gespielt und ausprobiert wird. Vielleicht habt ihr ja auch mal Lust, dran teilzunehmen. Und das war's auch schon wieder mit Hier und Jetzt mit dem Radiomagazin von Studio 1. Wir haben mit Petra Geritzmer über ihre Teilnahme an dem Stadtland-Fluss-Festival gesprochen und von ihr viel über die positiven Effekte des Waldbadens erfahren. Außerdem hat Dunja Kaui über die wichtige Arbeit im Trostorbach Frauenhaus berichtet. Danach haben wir erfahren, dass analoge Gesellschaftsspiele quasi Kulturgut sind. Und obwohl sie Einsamkeit vorbeugen und Fähigkeiten stärken, ist das Wichtigste, eine schöne Zeit zu haben. Ganz zwanglos und mit Spaß an der Freude. 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
0: Wenn ihr den Anfang der Sendung verpasst haben solltet, kein Problem. 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Nächste Woche begrüßen euch an dieser Stelle Alicia Isinger, Katharina Nowotny, Sonja Hoffmann und Diana Asmus. Im Studio waren heute Dunja Kaui, Sarah Natusch, Mirella Rodewald und Alina Metternich. Vielen Dank fürs Zuhören und bis zum nächsten Mal.

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1: Ich bin Jan-Henna Reitze. Die Bundesregierung hat in ihrer Kabinettssitzung Änderungen bei den Vorgaben für neue Heizungen beschlossen. Geplant ist, dass weiterhin auch neue Gas- und Ölheizungen eingebaut werden dürfen. Außerdem hat die Bundesregierung einen Entwurf beschlossen, der härtere Strafen rund um K.O.-Tropfen vorsieht.
2: Geplant ist, dass K.O.-Tropfen rechtlich so eingestuft werden wie eine Waffe oder ein gefährliches Werkzeug. Das heißt, wer sie etwa nutzt, um ein wehrloses Opfer zu vergewaltigen oder auszurauben, muss mit mindestens 5 Jahren Haft rechnen. Allerdings ist es oft schwer nachzuweisen, dass K.O.-Tropfen etwa heimlich in Getränke gemixt wurden. Vergewaltigungen unter Einsatz von K.O.-Tropfen sind besonders hinterhältig und gefährlich, sagt Justizministerin Hubig. Und diese sexuelle Gewalt treffe vor allem Frauen. Thomas Brock, Nachrichtenredaktion.
1: Der US-Senat hat den Wunschkandidaten für den Chefposten der Notenbank von Präsident Donald Trump bestätigt. Kevin Warsh soll den Posten übernehmen. Die Demokraten sehen das kritisch und fürchten, dass Trump damit Einfluss auf Entscheidungen der Notenbank nehmen will, die eigentlich politisch unabhängig handeln soll. Internationale Bahnreisen sollen in der EU einfacher werden. Fahrgäste sollen zum Beispiel leichter Tickets für zusammenhängende Verbindungen mehrerer Verkehrsunternehmen kaufen können. Das schlägt die EU-Kommission vor.
3: Bisher muss man bei Reisen ins Ausland, die von unterschiedlichen Bahnunternehmen betrieben werden, die Tickets oft auf unterschiedlichen Plattformen buchen. Häufig sind 2 oder 3 Tickets nötig. Künftig sollen solche Tickets als eine Reise behandelt und auch auf Plattformen angeboten werden. Und bei Verspätungen oder Ausfällen beispielsweise soll man auch mit einem anderen Unternehmen die Reise fortsetzen dürfen. Auch Entschädigungen sollen einfacher werden. Jetzt ist das nur ein Vorschlag, nun sind die Regierungen am Zug. Dieter Ebeling, Brüssel.
1: Der Hersteller ruft Schokostreusel zurück, die bei Lidl verkauft worden sind. Bei einer Probe sind Salmonellen nachgewiesen worden. Wie die betroffene Packung genau aussieht, zeigt das Portal lebensmittelwarnung.de. Verkauft wurden die Schokostreusel fast in ganz Deutschland. Sie können zurückgegeben werden und das Geld dafür gibt es zurück.
4: Das Wetter.
5: Es kann auch in der Nacht weiter Schauer geben. Morgen am Vatertag bleibt's wechselhaft. Viele Wolken sind über uns. Die Sonne kann da mal durchgucken. Es ziehen aber auch weiter Schauer durch. Auch Gewitter können sich wieder bilden. Die Temperaturen steigen dazu auf 12 bis 14 Grad.
4: NRW Verkehr.
5: Es staut sich noch auf der A3 Köln-Frankfurt zwischen Kreuzborn-Siegburg und Bad Honnef-Linz auf 3 Kilometer nach einem Unfall. Eine gute halbe Stunde müsst ihr da mehr einrechnen.
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5: Natascha Wittmack hier. Ja, draußen ist es so ein bisschen usselig, aber ich habe jetzt einen Song hier, der arbeitet sowas von gegen an. Ein bisschen zu sehr vielleicht. Das ist wie so ein Überdollar-Gute-Laune-Trip. Alle Farben mit Baby Goodbye.
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0: Es gibt so Musiker, die sind einfach zum Musikmachen geboren irgendwie. Levin Geiger ist so einer, der hat Musik quasi geatmet, seit er auf der Welt ist. Hier mal ein kleiner Abriss aus seiner Biografie. Er hat mit 5 Jahren angefangen, Schlagzeug zu spielen, mit 8 Jahren Klavier und Saxophon und mit 12 Jahren dann Gitarre. Hat dann auch schon angefangen, eigene Songs zu schreiben. Er hat als Teenager zusammen mit einem Freund auch schon diverse Musikpreise abgeräumt. Damals haben sie zusammen so Klassik auf Klavier gespielt. Also ihr merkt schon, ohne Musik kann er nicht. Mittlerweile ist er Mitte 20 und auf Pop umgestiegen. Seine Leidenschaft, die ist aber definitiv geblieben. Ihr hört ihn jetzt hier mit seiner neuen Single At The Party. Bitteschön.
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0: Das Wetter.
1: Es bleibt wechselhaft jetzt in der Nacht. Regen zieht durch, teils gewittrig. Der Feiertag wird dann eine bunte Tüte mit viel Grau. Dichte Wolken hängen über uns. Die Sonne kann mal vorgucken. Es ziehen aber weiter Schauer und Gewitter durch. Dazu steigen die Temperaturen auf 12 bis 14 Grad.
0: NRW Verkehr.
1: DA2 Dortmund-Hannover ist zwischen Rehren und Lauenau nach einem Unfall gesperrt. Aktuell da 4 Kilometer Stau. Eine Stunde steht ihr mindestens. Und auf der A3 Köln-Frankfurt staut es sich zwischen Kreuzborn-Siegburg und Bad Honnef-Linz auf 3 Kilometer nach einem Unfall. Da braucht ihr knappe 40 Minuten länger. Natascha Wittmark hier. Hallo an diesem späten Mittwochabend. Wir gehen mit großen Schritten Richtung XXL-Wochenende. Dazu spiele ich euch jetzt 3 Songs am Stück. Mit dabei Sabrina Carpenter und Madonna mit gemeinsamer Single Bring Your Love, Nickelback und Pink mit What About Us.

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0: Order, The Bangles, Eternal Flame. Ja, Matcha war gestern. Es gibt einen neuen Getränketrend und der heißt Uber. Geht gerade voll durch die Decke. Das ist Pulver aus lila Jamswurzel und dementsprechend färbt das auch richtig lila. Und das fällt auf jeden Fall auf. Und die Kollegin Kimberly Klages, die wollte auch mal wissen, wie schmeckt Uber denn? Und hat deshalb gleich drei Getränke damit zubereitet.
1: Also, wir starten jetzt mit der Litchi-Uber-Limonade. Dafür müssen wir natürlich erstmal Uber aufschäumen. Also, das wird einfach hier reingesiebt und dann gleich mit kochendem Wasser übergossen. Dann wird es so aufgeschäumt und kommt quasi in die Limonade rein. Das Ganze wird hier dann durch so ein Sieb in das Gefäß gesiebt, damit das alles schön fein ist. Da riecht es auf jeden Fall so ein bisschen so nach Süßkartoffel. Dann wird das Ganze hier ein bisschen aufgeschäumt. Das sieht quasi sehr dunkellila aus. Dann nehmen wir uns ein Glas. Dort kippen wir dann etwas Litchi-Saft rein. Am besten packt ihr noch Eiswürfel mit dazu. Die hatte ich jetzt leider nicht, aber ist auch auf jeden Fall noch zu empfehlen. Dann Sprudelwasser, einen kleinen Spritzer Zitronensaft. Tada! Und schon habt ihr eine leckere Uber-Limonade. Schmeckt geil. Also die Litchi kommt halt sehr stark durch, aber ansonsten schmeckt es ganz lecker. Und ich meine, das sieht halt auch einfach geil aus. Ne? Also da noch Eiswürfel rein. Und das ist das Sommergetränk des Jahres.
0: So, eine Testtrinkerin, die reicht natürlich nicht. Also haben wir mal weiter gefragt hier im Kollegenkreis, wie schmeckt's denn?
2: Es ist lecker und frisch, kann man gut trinken. Also ich stelle mir so vor, das ist ein lecker Getränk im Sommer, was man sich da gut mal so auf der Terrasse genehmigen könnte.
1: Nele, du hast jetzt ein Uwe Latte. Und wonach schmeckt's?
3: Ja, doch noch sehr stark nach Milch, aber auf jeden Fall sehr süßlich. Ich weiß nicht, ob Uwe das alles ein bisschen süßlicher macht.
4: Schmeckt nach Aholbrause. Ich merke auch, es verleiht mir Superkräfte. Nein, vielen Dank. Schön erfrischend. Lecker. Der lila Uwe. Toll! Gibt's auch Bier davon?
1: Vielleicht sollten wir das als nächstes machen. Wir brauen Uwe-Bier.
0: Ja, lila Bier, das wäre auf jeden Fall ein passendes Getränk für den Sommer, oder nicht? Mal schauen, ob es bald kommt, würde mich nicht wundern.
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1: Ich bin Jan-Henner Reitze. Die Bundesregierung will bis zur Sommerpause ein großes Reformpaket schnüren, mit dem viele zentrale Streitpunkte gelöst werden. Dabei sollen Arbeitgeber und Gewerkschaften einbezogen werden, möglichst bei einem gemeinsamen Treffen im Kanzleramt. Die Reaktionen auf diese Idee sind aber zurückhaltend.
2: Möglichst alle an einen Tisch bringen und dann die großen Reformen umsetzen. Darauf hofft die Bundesregierung. Ob dieser Dialog aber zustande kommt und dann auch zu Kompromissen führt, ist fraglich. Die Arbeitgeber etwa sind nicht begeistert. Zuletzt habe man mit den Gewerkschaften nicht mal über flexiblere Arbeitszeiten sprechen können, sagt Verbandschef Kampeter. Und auch der Deutsche Gewerkschaftsbund ist skeptisch. DGB-Chefin Fahimi erwartet ernsthafte Gespräche. Man werde sicher nicht nur einfach zum Fototermin ins Kanzleramt kommen. Thomas Brock, Nachrichtenredaktion.
1: Schon im Kabinett beschlossen hat die Bundesregierung, wie sie das umstrittene Heizungsgesetz der Ampel-Vorgängerregierung ändern möchte. Die Vorgabe, dass neue Heizungen zu 65% mit erneuerbaren Energien betrieben werden müssen, fällt nach den Plänen weg. Weiter sollen auch neue Öl- und Gasheizungen eingebaut werden können. Die müssen schrittweise aber anteilig mit Bioöl oder Biogas betrieben werden können. Als Antwort auf russische Angriffe greift die Ukraine verstärkt russische Öl- und Gasanlagen an. Drohnen haben mehrere Brände in Russland ausgelöst.
3: Ukrainische Drohnen attackierten laut russischen Behörden eine gasverarbeitende Fabrik in Astrachan am Kaspischen Meer. Herabstürzende Trümmer verursachten demnach ein Feuer und auch in der südrussischen Region Krasnodar gab es einen Brand und Schäden an mehreren Orten. Nordöstlich von Moskau stürzten Drohnentrümmer in Jaroslawl auf ein Industrieobjekt. Kiew nahm dort die Raffinerie schon mehrfach ins Visier. Mit Angriffen auf den Öl- und Gassektor will die Ukraine Moskaus Finanzierung des Angriffskriegs erschweren. Katharina Schröder, Moskau.
1: Wegen des Vorwurfs sexueller Straftaten in 130 Fällen ist Anklage gegen einen Kinderarzt aus Rathenow in Brandenburg erhoben worden. Er sitzt seit November in Untersuchungshaft. Die große Zahl der mutmaßlichen Taten war bisher unbekannt. Den Großteil soll der Kinderarzt während seiner beruflichen Tätigkeit in einem Krankenhaus begangen haben, über einen Zeitraum von 12 Jahren.
0: Das Wetter.
4: Der Mittwoch geht osterlich zu Ende. Schauer sind weiter möglich, vereinzelt auch Gewitter. Und so geht's dann auch morgen am Feiertag weiter. Dichte Wolken hängen dann über uns. Es ziehen Regenschauer und teils auch Gewitter durch. Die Sonne zeigt sich aber auch mal. Die Temperaturen liegen zwischen 12 und 14 Grad dazu.
0: NRW Verkehr.
4: Auf der A2 Dortmund-Hannover staut es sich nach einem Unfall zwischen Bad Alsen und Lauenau auf 4 Kilometern. Die Autobahn ist da gesperrt. Eine Stunde steht im mindestens. Und auf der A3 Köln-Frankfurt staut es sich zwischen Kreuzborn-Siegburg und Bad Honnef-Linz auf 3 Kilometern, auch nach einem Unfall. Da braucht ihr 40 Minuten länger.
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4: Natascha Wittmark hier, hallo zusammen. Einen schönen Abend an diesem Jahr etwas Uslingen Mittwoch. Neue Musik von Olivia Rodrigo spiele ich euch gleich. Drop Dead kommt direkt nach Ava Max, Maybe.

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1: Leonie mit Don't Worry hier am Mittwochabend. Ja, morgen ist Feiertag, Vatertag, ne? Wenn ihr da mit dem Bollerwagen unterwegs seid, trotz des Regens. Ja, gut möglich, dass ihr da unseren Hannes Höfer vielleicht trifft.
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3: Vatertag oder wie man ja auch sagt, die Beer Parade. Ja, ich bin auf dem Dorf aufgewachsen. Da ist der Vatertag einer der höchsten Feiertage im Jahr. Direkt nach Schützenfest und Tag der offenen Tür bei der Freiwilligen Feuerwehr. Die meisten ziehen mit Bollerwagen los, ob Vater oder nicht. Zum Trinken brauchst du keine Kinder. Auf dem Land ist das das reinste Wettrüsten. Das ist wie die Parade zum Unabhängigkeitstag in den USA. Nur eben größer. Da werden Boxentürme auf dem Planwagen gekloppt, damit könntest du den Megapark beschallen. Zapfanlagen mit Druckluft betrieben, die feuern dir das Bier mit 8 Bar aus der Leitung. Damit alle hydriert bleiben, gibt's isotonische Zwischengetränke. Fanta Korn als Elektrolyte. Allerdings vorsichtig mit dieser verdammten Fanta, da ist so viel Zucker drin. Ich habe letztes Jahr einen Trecker gesehen, der hatte vorne an der Schaufel einen Schwenkgrill geschweißt. Da wurden Bratwurst und Bauchfleisch nur als Kiloware aufs Rost gekloppt. Vatertag auf dem Land, das ist wie Rallye Dakar des kleinen Mannes. Obwohl, ja, so hart ist die Rallye, glaube ich, auch nicht. Und immer dran denken, ein Vater ist jemand, zu dem man aufschaut, egal wie groß man ist oder in welchem Zustand er vom Vatertag wieder nach Hause kommt.
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0: Das Wetter.
1: Es kann auch jetzt in der Nacht weiter Schauer geben, teils auch Gewitter. Und so wechselhaft geht es dann auch morgen weiter. Da bekommen wir von allem etwas. Dichte Wolken hängen über uns. Mal schaut da die Sonne zwischendurch. Dann ziehen aber auch Schauer oder Gewitter durch. Und dazu bekommen wir 12 bis 14 Grad in der Spitze.
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1: A2 Dortmund-Hannover. Hier staut es sich zwischen Bad Alsen und Lauenau auf 4 Kilometern. Da gab es einen Unfall. Die Autobahn ist gesperrt. Und A3 Köln-Frankfurt zwischen Kreuzborn-Siegburg und Bad Honnef-Linz. 3 Kilometer Stau nach einem Unfall. 30 Minuten müsst ihr mehr einrechnen. Natascha Wittmark hier. Hallo zusammen an diesem späten Mittwochabend. Jetzt habe ich hier den Strahlemann der deutschen Popmusik für euch. Kamrat mit Hug Yourself.

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0: Mit Chemical immer wieder gut. Jetzt habe ich hier neue Musik von DJ Konki für euch. Der kommt aus Polen. Der ist auch schon sehr bekannt, gehört zu den Top 5 Musikern nach Streams. Hat auch ein eigenes Musiklabel. Er macht so sehr entspannte Hausmusik. Passt also sehr gut in diesen späten Mittwochabend. Und besonders, wenn ihr gerade so im Auto sitzt, die Lichter vorbei ziehen seht, auf einer leeren Straße unterwegs seid, dann kommt dieser Song jetzt, glaube ich, richtig gut. Seine neue Single, Love Me Now.
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2: Ich bin Jan-Henner Reitzel. US-Präsident Donald Trump ist zu einem Besuch in China angekommen. Dort sind Gespräche mit Staatschef Xi Jinping geplant. Erreichen will Trump vor allem bessere Bedingungen für amerikanische Unternehmen auf dem chinesischen Markt.
3: Trump genoss den Empfang mit Sprechchören und Fähnchen sichtlich. Sein Sohn Eric, dessen Frau und Tech-Milliardär Elon Musk waren auch dabei. Bei den Gesprächen mit Xi geht es vor allem um Handelsfragen, den Zollstreit und offensichtlich auch um Deals auf dem Hightech-Sektor. Überschattet ist der China-Besuch vom Iran-Krieg, der Trumps Verhandlungsposition schwächt. Und auch die US-Waffenlieferungen an Taiwan sind ein Knackpunkt. Es gibt Sorge, dass Trump für Zugeständnisse aus Peking die US-Haltung zur Unabhängigkeit Taiwans ändern könnte. Tina Eck, USA.
2: Die Bundesregierung aus Union und SPD tut sich schwer, bei Sozialreformen und Haushalt zueinander zu finden. Überwinden will sie diese Gräben durch einen Schulterschluss mit Arbeitgebern und Gewerkschaften, die möglichst gemeinsam mit an den Tisch geholt werden sollen, damit dann Kompromisse gefunden werden, die alle mittragen. Ob das klappt, wird skeptisch gesehen. Arbeitgeber, Wirtschaft und Gewerkschaften sind nicht überzeugt, dass die anderen Beteiligten kompromissbereit sind. Das Amtsgericht München hat den YouTuber Marvin Wildhage unter anderem wegen Urkundenfälschung zu einer Geldstrafe verurteilt. Er hatte sich mit einem gefälschten Maskottchenkostüm bei der Fußball-EM 2024 Zugang zum Stadion in München verschafft.
4: Ein Fake-Maskottchenkostüm, gefälschte Akkreditierungen und ein manipuliertes Autokennzeichen. Damit schaffte es der YouTuber Marvin Wildhage beim EM-Eröffnungsspiel Deutschland gegen Schottland bis aufs Spielfeld. Wildhage argumentiert, das war investigativer Journalismus, um Sicherheitslücken bei der UEFA aufzudecken. Das Münchner Amtsgericht sieht das anders. Wildhage soll 60 Tagessätze zu je 150 Euro zahlen, also insgesamt 9.000 Euro. Zudem werden 5.400 Euro aus Webvideo-Einnahmen eingezogen. Aus München, Moritz Einzel.
2: In den vergangenen Wochen sind in Brandenburg in mehreren Fällen Rinder gestohlen worden. Insgesamt mehr als 150 Tiere, darunter auch wertvolle Zuchttiere. Die Polizei prüft, ob die Fälle zusammenhängen. Der Bauernverband rät, Kontrollgänge zu verstärken.
5: Das Wetter. Diese Nacht geht genauso weiter, wie der Tag war. Es ist weiter wechselhaft mit Regenschauern, vielen Wolken. Tiefstwerte so bei 7 bis 5 Grad. Etwas weiter oben, sogar knapp an der 0-Grad-Grenze noch vorbei. Also im Sauerland oder in der Eifel stellenweise da nur 1 Grad. Rechnet damit Bodenfrost. Nachher wird es dann sehr bewölkt. Es gibt Schauer, Regenschauer, immer wieder, örtlich. Also, ich weiß nicht, wenn ihr wirklich eine Vatertagstour macht heute, dann packt den Bollerwagen in so Folie ein oder so. Dann bleibt alles trocken und euch packt er am besten mit dazu ein. Nachher dann Temperaturen so bis 14 Grad.
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6: A3 Köln-Frankfurt. Zwischen Kreuz Bonn-Siegburg und Bad Honnef-Linz. 3 Kilometer Stau, 12 Minuten Zeitverlust. Wir wünschen allen unterwegs gute Fahrt.
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5: Und damit sind wir jetzt hochoffiziell an diesem Feiertag angekommen. Endlich Donnerstag. Ich hoffe, ihr habt frei. Ihr könnt jetzt ruhig ein bisschen länger aufbleiben. Ist gar kein Problem. Könnt ihr hoffentlich morgen ausschlafen. Alex Warren jetzt für euch mit Ordinary.
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Lady Gaga und Runway, ich kann mir nicht helfen bei diesem Song. Er würde auch zum ESC passen, ja. Am Samstag ist ja das große Finale. Jetzt gibt's ja diese Halbfinals, ja. Unter anderem, ich meine, wenn man da schon mal gucken möchte, weiß man, was einen so am Samstag erwartet. Unsere ESC-Teilnehmerin, also Sarah Engels, ist ja gesetzt schon fürs Finale, weil, nicht weil wir so super toll sind oder so oft gewonnen haben, nein, weil wir am meisten Geld, unter anderem mit Frankreich und Großbritannien auch, am meisten Geld für den ESC bezahlen. Dann dürfen wir auch teilnehmen. Das ist also, wir haben uns da eingekauft sozusagen. So, und wenn man jetzt mal so ein bisschen die ESC-Teilnehmer sich anschaut, ja, konnte man ja in den Halbfinals derzeit. Ja, das ist ein bisschen wie ein Fiebertraum. Griechenland beispielsweise, der Kollege ist in einem Tigerkostüm aufgetreten mit so einer Wollmütze auf, also mit so einer Stoffmütze und so kleinen Tigeröhrchen dran. Das ist, ich habe mir schon gedacht, ach guck mal, wo hat er sich eingekleidet? Bei Daitas oder was? Boy George trifft für San Marino an und auf dem Kopf hat er eine alte Tiffany-Lampe, hatte ich den Eindruck.

0: Das Wetter.
1: Das ist eine wechselhafte Nacht. Immer wieder gibt es Regenschauer. Vielleicht feiert ihr ja gerade in den Vatertag rein. Dann hoffe ich, dass ihr das gerade drin macht. Und das Ganze bei Temperaturen so zwischen 5 und 7 Grad. Etwas weiter oben ist es sogar richtig frisch. Dann nur noch 1 Grad. Ja? Fast Mitte Mai, 1 Grad. Und wir müssen damit Bodenfrost im Sauerland ganz weit oben rechnen oder auch in der Eifel. Nachher dann sehr stark bewölkt. Es gibt immer wieder Regenschauer. Stellenweise gibt es auch Gewitter. Temperaturen so 10 bis 14 Grad. Also ich sag mal so, die Vatertagstour ist am besten, wenn er sie verschiebt.
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2: A30 Osnabrück-Bad Oeynhausen. Zwischen Bad Oeynhausen-Ost und Kreuzbad Oeynhausen. 2 Kilometer Stau. Und A46 Düsseldorf-Wuppertal zwischen Düsseldorf-Holthausen und Düsseldorf-Eller. 1 Kilometer stockender Verkehr. Wir wünschen allen unterwegs gute Fahrt.
1: Schöne Nacht mit uns. Ihr seid gut angekommen in diesem Feiertag und wir begleiten euch jetzt durch die Nacht mit Train.

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0: Ray und Where's My Husband, das fragt die noch? An Vatertag, ja, wo soll er sein, ne? Auf der Bollerwagentour. Oder habt ihr sie schon abgesagt? Weil das Wetter ja nicht so ganz dolle wird. Immer wieder Regen, Regenschauer, relativ windig. Also, ich sag mal so, ich hätte jetzt keinen Bock auf eine große Bollerwagentour. Aber ich weiß, ihr seid vorbereitet. Ihr seid vorbereitet für den Fall, dass das Wetter schlecht wird. Und ich weiß, ihr habt auch einen Plan, wenn das Wetter gut wird.
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1: Ich bin Jan-Henner Reitzer. Die Bundesregierung hat in ihrer Kabinettssitzung Änderungen bei den Vorgaben für neue Heizungen beschlossen. Geplant ist, dass weiterhin auch neue Gas- und Ölheizungen eingebaut werden dürfen. Außerdem hat die Regierung einen Entwurf beschlossen, der härtere Strafen rund um K.O.-Tropfen vorsieht.
2: Geplant ist, dass K.O.-Tropfen rechtlich so eingestuft werden wie eine Waffe oder ein gefährliches Werkzeug. Das heißt, wer sie etwa nutzt, um ein wehrloses Opfer zu vergewaltigen oder auszurauben, muss mit mindestens 5 Jahren Haft rechnen. Allerdings ist es oft schwer nachzuweisen, dass K.O.-Tropfen etwa heimlich in Getränke gemixt wurden. Vergewaltigungen unter Einsatz von K.O.-Tropfen sind besonders hinterhältig und gefährlich, sagt Justizministerin Hubich, und diese sexuelle Gewalt treffe vor allem Frauen. Thomas Brock, Nachrichtenredaktion.
1: US-Präsident Donald Trump ist zu einem Besuch in China angekommen. Bei den bevorstehenden Gesprächen mit dem chinesischen Staatschef Xi Jinping möchte Trump vor allem wirtschaftliche Beziehungen verbessern. Auch Elon Musk ist bei der Reise dabei. Es geht auch um den Krieg im Iran und Chinas Ansprüche auf Taiwan. Internationale Bahnreisen sollen in der EU einfacher werden. Fahrgäste sollen zum Beispiel leichter Tickets für zusammenhängende Verbindungen mehrerer Verkehrsunternehmen kaufen können. Das schlägt die EU-Kommission vor.
3: Bisher muss man bei Reisen ins Ausland, die von unterschiedlichen Bahnunternehmen betrieben werden, die Tickets oft auf unterschiedlichen Plattformen buchen. Häufig sind 2 oder 3 Tickets nötig. Künftig sollen solche Tickets als eine Reise behandelt und auch auf Plattformen angeboten werden. Und bei Verspätungen oder Ausfällen beispielsweise soll man auch mit einem anderen Unternehmen die Reise fortsetzen dürfen. Auch Entschädigungen sollen einfacher werden. Jetzt ist das nur ein Vorschlag, nun sind die Regierungen am Zug. Dieter Ebeling, Brüssel.
1: Der Hersteller ruft Schokostreusel zurück, die bei Lidl verkauft worden sind. Bei einer Probe sind Salmonellen nachgewiesen worden. Wie die betroffene Packung genau aussieht, zeigt das Portal lebensmittelwarnung.de. Verkauft wurden die Schokostreusel fast in ganz Deutschland. Sie können zurückgegeben werden und das Geld dafür gibt es zurück.
4: Das Wetter.
5: Eine sehr unbeständige Nacht ist es gerade. Wenn es gerade trocken ist, herzlichen Glückwunsch. Aber immer wieder Regenschauer bei uns und die ziehen wirklich durchs ganze Land. Also kann eigentlich überall mal ein bisschen was runterkommen. Hier und da vielleicht nochmal sogar ein kleines Gewitter. Temperaturen in der Nacht so zwischen 5 und 7 Grad. Etwas weiter oben sogar nur bis 1 Grad. Also da müssen wir auch mit Bodenfrost stellenweise rechnen. Nachher dann stark bewölkt. Also Vatertag, Christi Himmelfahrt, der Feiertag. Wird eher ja, schauerartig, kann man sagen. Immer wieder gibt es Regenschauer, vereinzelt auch Gewitter. Und dann kann es auch mal ein bisschen windiger werden. Nachher Temperaturen so bis 14 Grad.
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6: A30 Osnabrück Bad Oeynhausen. Zwischen Bad Oeynhausen Ost und Kreuz Bad Oeynhausen 2 Kilometer Stau. Und A46 Düsseldorf Wuppertal. Zwischen Düsseldorf Holthausen und Düsseldorf Eller. 1 Kilometer stockender Verkehr. Wir wünschen allen unterwegs gute Fahrt.
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5: Schöne Nacht mit uns und für alle, die gerade so ein bisschen in Feierlaune sind und sagen, ich muss ein bisschen meinen Körper bewegen. Das ist Tanzfläche von mir aus ist frei. Ich habe die Musik auch dazu.

0: Patrick Swayze. Und She's Like the Wind. Apropos, sehr windig da draußen. Ja? Das ist, die Überleitung, die konnte ich nicht liegen lassen. So, schöne Nacht mit uns und vergesst euch bitte im Sommer nicht einzucremen. Auch wir Männer müssen das.
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4: Wir sind ja jetzt noch auf Mallorca und ich muss sagen, die Sonne brennt schon ganz ordentlich von oben. Jesus Christ, ey. Wenn du nicht aufpasst, dann kann es sein, dass du schon nach 2 Stunden angekokelt bist wie so ein Schweinebauch auf dem Holzkohlegrill. Ich hatte echt vergessen, dass ich gar nicht so ein südländischer Typ bin und Sonnencreme gar nicht mal so überflüssig ist, wie wir das bei uns im Winter immer denken. Hier die Älteren von euch, jetzt mal Hand aufs Herz. Wisst ihr doch noch, ne? Es gab früher Sonnenmilch mit Schutzfaktor 2 oder 4. Es gab doch auch noch die komplett Wahnsinnigen, die sich Tiroler Nussöl auf die Pelle gekloppt haben. Damit man beim Brutzeln dunkelbraun wird. Viele von denen, die damals oft in Urlaub gefahren sind, sehen ja heute Mitte 50 so aus, als würde bald der Bürgermeister zum Gratulieren vorbeikommen und die Lokalzeitung fragt, was ist das Geheimnis, dass sie an ihrem 100. noch so aussehen?
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0: Das Wetter.
1: Diese Nacht geht genauso weiter, wie der Tag war. Es ist weiter wechselhaft mit Regenschauern, vielen Wolken, Tiefstwerte so bei 7 bis 5 Grad, etwas weiter oben, sogar knapp an der 0-Grad-Grenze noch vorbei, also im Sauerland oder in der Eifel, stellenweise da nur 1 Grad, rechnet damit Bodenfrost. Nachher wird es dann sehr bewölkt, es gibt Schauer, Regenschauer, immer wieder, örtlich, also ich weiß nicht, wenn ihr wirklich eine Vatertagstour macht heute, dann packt den Bollerwagen in so Folie ein oder so. Dann bleibt alles trocken und euch packt er am besten mit dazu ein. Nachher dann Temperaturen so bis 14 Grad.
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2: A46 Düsseldorf-Wuppertal zwischen Düsseldorf-Holthausen und Düsseldorf-Eller, 1 Kilometer Stau. Wir wünschen allen unterwegs gute Fahrt.
1: Seit Freitag hat Nico Santos seinen neuen Song am Start. Optimist heißt er. Und Nico Santos ist jetzt bei mir in der Show. Hallo Nico.
3: Hello Kevin.
1: Wie geht es dir? Genießt du den Frühling gerade?
3: Ich genieße den Frühling sehr. Also jetzt heute ist ein bisschen schlechteres Wetter, aber sonst mir geht's super. Ich freue mich, dass jetzt endlich wieder losgeht. Ich habe sehr, sehr viel neue Musik im Gepäck. Ein komplett neues Album ist so gut wie ready. Mir geht's Bombe.
1: Oh, also es gibt viel, worüber wir sprechen müssen. Du bleibst noch kurz bei mir und deinen neuen Song hören wir natürlich gleich auch.
3: Bombe.

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0: Und ich habe mich sehr gefreut, denn gestern hatte ich Starbesuch bei mir in der Show.
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2: Jetzt bei Kevin Zimmer zu Gast, Nico Santos. Zehn Jahre, unzählige Charthits. Nico Santos ist aus der deutschen Musikszene nicht mehr wegzudenken. Mit seiner neuen Single Optimist macht er genau das, was der Titel verspricht. Positiv bleiben, nur mit seiner Stimme, einer Gitarre und ganz viel Gefühl.
0: Nico Santos ist noch bei mir in der Show. Bist du ein Optimist?
3: Ich bin auf jeden Fall einer. Ich glaube, fast jeder Mensch oder jeder Musiker, der wirklich gesagt hat, okay, ich werde Musiker, komme was wolle, muss irgendwie im Inneren ein Optimist sein, weil sonst hält man das nicht aus.
0: In welcher Situation hat dir das beispielsweise schon geholfen, so optimistisch zu sein?
3: Also natürlich vor allem in der Musik ein Durchhaltevermögen zu bekommen, aber ganz, ganz, ganz, ganz oft einfach bei ganz vielen Sachen, wo ich mich gescheut habe, es zu machen und dann gesagt habe, scheiß drauf, ich mach's trotzdem, sei einfach optimistisch, das wird schon irgendwie.
0: Wir Deutschen, wir sind ja eher so Pessimisten, muss man sagen. Ja, das Glas ist immer eher so halb leer als voll. Wir merken das ja auch immer, was weiß ich, schon allein beim Fußball. Ja, man traut der deutschen Mannschaft eigentlich wieder nichts zu und wenn sie dann doch gut spielt, haben wir es alle gewusst. Kennst du das auch?
3: Auf jeden Fall. Ich glaube, dieses das Glas halb leer sehen ist schon einfach sehr deutsch. Und auch das mit der Nationalmannschaft ist auch ein sehr, sehr großes Stück deutsches Kulturgut, dass man immer wieder kurz vor einem großen WM oder EM, was auch immer es ist, immer wieder sagt, ah, das wird doch nichts, das wird das nichts.
0: Du bist ja selbst Fußballfan, du musst auch sehr optimistisch in dieser Saison bleiben als Werder Bremen-Fan.
3: Das stimmt, mein Lieber.
0: Was glaubst du, was wird das denn für ein Turnier mit deinem Optimismus, sag doch mal.
3: Ich würde sagen, Deutschland schlägt sich dieses Mal viel, viel besser. Es wird ich glaube, wir schaffen es mindestens bis zum Halbfinale.
0: Ja gut, die Vorrunde, das wird ja wohl kein Problem sein, denke ich mal, oder?
3: Das will ich auch sagen. Ich bin optimistisch. Halbfinale finde ich ist ja top.
0: Guckst du dann auch alles? Sind ja diesmal ordentlich viele Spiele. Teilweise sind die Spiele ja auch mitten in der Nacht. Bist du so ein Typ, der ja?
3: Ja, ich glaube, ich stelle mir schon den Wecker. Ich will das eigentlich nie verfassen.
0: Ich habe übrigens gesehen, dass du dein Video auf Social Media angekündigt hast und da hast du das Wort Optimist auf eine Brücke gemalt. Ist das abwaschbar?
3: Das ist abwaschbar.
0: Oder hast du schon Ärger bekommen? Hat schon einer angerufen?
3: Kein Ärger bekommen. Ich habe aber lustigerweise wirklich gesehen, dass Fans da schon hingepegert sind quasi. Und sie sind da wirklich hingefahren, haben da Fotos davor gemacht. Aber genau, also das ist natürlich abwaschbar und kein Delikt wurde da verbrochen.
0: Okay. Fast schade. Ich hätte es mir jetzt fast gewünscht. Dann hätten wir vermelden können, Nico Santos hier, der alte Schmierer da.
3: Wer weiß. Probier es doch mal, das abzuwarten.
0: So, wir bleiben optimistisch. Nico Santos, vielen Dank. Und jetzt hören wir rein natürlich in deinen neuen Song Optimist, jetzt hier bei uns.
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1: Ich bin Jan-Henner Reitze. Die Bundesregierung will bis zur Sommerpause ein großes Reformpaket schnüren, um damit zentrale Streitpunkte zu lösen. Dabei sollen Arbeitgeber und Gewerkschaften einbezogen werden, möglichst bei einem gemeinsamen Treffen im Kanzleramt. Die Reaktionen auf diese Idee sind aber zurückhaltend.
2: Möglichst alle an einen Tisch bringen und dann die großen Reformen umsetzen. Darauf hofft die Bundesregierung. Ob dieser Dialog aber zustande kommt und dann auch zu Kompromissen führt, ist fraglich. Die Arbeitgeber etwa sind nicht begeistert. Zuletzt habe man mit den Gewerkschaften nicht mal über flexiblere Arbeitszeiten sprechen können, sagt Verbandschef Kampeter. Und auch der Deutsche Gewerkschaftsbund ist skeptisch. DGB-Chefin Fahimi erwartet ernsthafte Gespräche. Man werde sicher nicht nur einfach zum Fototermin ins Kanzleramt kommen. Thomas Brock, Nachrichtenredaktion.
1: Schon im Kabinett beschlossen hat die Bundesregierung, wie das umstrittene Heizungsgesetz der Ampel-Vorgängerregierung geändert werden soll. Die Vorgabe, dass neue Heizungen zu 65% mit erneuerbaren Energien betrieben werden müssen, fällt nach den Plänen weg. Weiter sollen damit auch